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0: Heute ist Montag, glaube ich. Glaube ich zumindest. Morgen, Johannes.
1: Guten Morgen. Ja, ich glaube auch, es ist Montag.
0: Okay.
1: Guten Morgen, liebe Hörerschaft.
0: Dann glauben wir mal gemeinsam, dass es Montag ist. Ihr hört Scrambled Eggs hier auf Radio X. Hoffentlich eurem Lieblings-, zumindest Frühstückssender.
1: Ihr habt ja eigentlich keine Wahl.
0: Ja, wieso?
1: Wenn ihr hier einschaltet, dann müsst ihr, habt ihr euch implizit dazu verpflichtet, diesen Sender zu eurem Lieblingssender und diese Sendung zu eurer Lieblingsmorgensendung zu erklären.
0: Okay, gut, dann brauchen wir ja nicht mehr weiter. Gestern blieb mir irgendwie die Stimme weg. Ich weiß nicht warum, aber vielleicht wird es heute besser. Schauen wir mal. Was gibt's denn für Wetter? Heute ist es wolkig, im Süden zeitweise heiter und trocken. Im Süden von Hessen Temperaturanstieg auf 18 bis 20 Grad. Okay.
1: Ja, es ist schon so ein bisschen spätsommerlich fast noch.
0: Ja.
1: Also die Witterung ist auf jeden Fall mild.
0: Ja. Es gibt ein schwacher, teils mäßiger Wind aus Nordwest. Okay. Und wenn man hier jetzt so aus dem Studiofenster guckt, dann gibt's ein Morgenrot, oder?
1: Ja, also die Wolken sind so ein bisschen rosa, ein bisschen kitschig fast sogar gefärbt.
0: Also es lohnt sich auf jeden Fall aufzustehen.
1: Schnell aus dem Bett und aus dem Fenster gucken. Es dauert nicht lange, bis wieder ein normales Weiß gräulich ist.
0: Ja, genau. Und bis die Sonne durch bricht sozusagen. In der Nacht wechseln teils stark bewölkt örtlich Nebelbildung. Oh, das wird, glaube ich, heute Morgen nichts mit dem reden.

0: muss man so Übungen machen. Das, selbst das geht nicht. Doch, jetzt geht's halbwegs. Morgen zunächst auf stark bewölkt und neblig trüb, später im Süden von Hessen aufgelockert, am Mittwoch im Süden heiter, zunehmend aber wolkig. Im Lauf des Tages, sagst du?
1: Morgen. Naja, hoffen wir, dass sie sich bis morgen nochmal anders überlegt haben mit der Vorhersage.
0: Ja, genau. Auch dann gibt es wieder aktuell eine Wettervorhersage, die dann macht. Also heute ist es zumindest trocken, davon können wir ausgehen. Regenschirm oder so können wir wohl hier im Süden von Hessen zu Hause lassen. Der Wettereinfluss ist überwiegend gering, sodass kaum wetterbedingte Beschwerden zu erwarten sind. Das Befinden entspricht der individuellen Norm.
1: Also ein ganz normaler Montag.
0: Das Befinden entspricht der individuellen Norm.
1: Aha. Also würde ich jetzt so auslegen.
0: Ja, was soll das sein?
1: Ein ganz normaler Tag.
0: Ein ganz normaler Tag. Also, wenn ich immer miesepetrig drauf bin, dann bin ich heute auch miesepetrig drauf. Bin, wenn ich immer positiv und das Glas ist halb voll unterwegs bin, dann ist das heute auch so. Und dabei soll man dann noch der Kondition angepasste Bewegung im Freien fördert die Gesundheit und stärkt die körpereigenen Abwehrkräfte. Sich beherzigen.
1: Auch da alles beim Alten.
0: Ja, eben nichts Neues auf dieser Front, an dieser Wetterfront.
1: Also eigentlich hätten wir die Aufzeichnung von der letzten Woche abspielen können und hätte gar keiner gemerkt.
0: Weiß ich gar nicht mehr. Keine Ahnung, was für Wetter letzte Woche war. Was steht hier? Wenn ihr geht, bitte die Klimaanlage ausschalten. Okay. Brauchen wir heute Morgen nicht. Der eine oder andere hätte vielleicht gerne mal ein bisschen Wärme. Per Heizung oder so. Aber sonst. Was haben wir für Temperaturen? Gerade vorhergesagt. 7 Grad, aber so kalt war es nicht. Das Thermometer an der Apotheke bei mir um die Ecke hat 12,4 Grad angezeigt. Also,
1: was jetzt für morgens gar nicht so schlecht ist.
0: Nö, also
1: das zumindest heißt, nachts war es auch nicht kälter.
0: Nee, aber die Vorhersage belief sich auf 7 Grad. Das wäre doch dann an der einen oder anderen Stelle etwas schattig, aber haben wir nicht.

0: Und mit was beglücken wir unsere Hörerschaft diesmal?
1: Du meinst musikalisch?
0: Ja.
1: Ich bin gerade am Suchen. Ich weiß jetzt gerade nicht mehr, wie dieser Song klingt, aber da er mit Nile Rodgers ist und von der Band Chic, dürfte das, denke ich mal, so in Richtung Disco gehen. Und damit lässt sich doch immer gut in den Tag starten. Um 7 Uhr gleich 9 Minuten hört ihr Scrambled Eggs auf.
0: Das wird sicher Chic.
1: Ja, das wird wieder 5 Euro in das Phrasensparschwein.
0: Ja. Schlechte Wortspiele, Kasse.
1: Ja, oder die, genau. Was wollte ich sagen? Ihr hört Scrambled Eggs auf Radio X. Oder hab ich's schon gesagt? Egal. Ja, gut. Da drauf ist doch Verlass. I'll be there. Ja.
0: Disco geht immer.
1: Wir sind da.
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0: Das war natürlich ein David Bowie-Cover.
1: Ja. Von Brandon Angelides. Das klingt so. Sag schnell.
0: Ja.
1: Griechisch, Mann.
0: Also heute nicht. Morgen. Ich glaube eher so amerikanischer Kulturraum.
1: Ja, und klar. Aber I'm afraid of Americans.
0: Und untypische Cover sind immer gut. Untypische Cover von guten Songs.
1: Ich habe irgendwie das Original von David Bowie gar nicht im Ohr gerade. Aber es war bestimmt anders.
0: Dann können wir auch nochmal spielen. Aber der geneigte Hörer, der findet das auch natürlich in seiner gut sortierten Musiksammlung.
1: Ja.
0: Auf Vinyl, ist klar.
1: Ja, genau. Ich lese gerade eine Überschrift. Er bereitet schon mal seinen 100. vor. Als Überschrift. Wer könnte das sein? Ja, heute hat er Geburtstag. Er wird aber erst mal 90 Jahre. Hört auf den Namen Jean Pütz. Und hier steht noch, und erklärt immer noch gerne die Welt. Ja, vielleicht kennt der eine oder die andere seine Hobbythek, die es vom WDR, glaube ich, auch in die ARD geschafft hat. Und im Prinzip ist er auch noch mit 90 und schon längst sozusagen pensioniert. Hat er immer noch sozusagen seinem Prinzip ist er immer noch treu, vor allem was die Gesprächsführung angeht, heißt es hier in dem Artikel, wer ihm gegenüber sitzt und einen vorgefertigten Fragenkatalog durchgehen will, muss schnell einsehen, dass sich Pütz die Themen gerne selbst bastelt. Okay.
0: Ja, und sein Markenzeichen war natürlich der Bart.
1: Ja, der gezwirbelte, wie nennt man den eigentlich?
0: Ein Zwirbelbart, glaube ich sogar.
1: Ja, wahrscheinlich. Ja.
0: Und ja, also wenn er nicht gerade 90 würde, dann könnte man das mit dem erklärt immer noch die Welt natürlich auch so auslegen, von wegen mit 90 immer noch Klugscheißer.
1: Und er wird halt eben zitiert, ich will ja jetzt auch noch 100 werden. Ja, also wenn er die 90 schon mal geschafft hat, dann hat er gleich sein nächstes Ziel ausgerufen oder auserkoren, er will jetzt 100 werden.
0: Dass die 90 auf jeden Fall ein wichtiger Meilenstein, wenn man 100 werden will.
1: Mhm.
0: Ohne 90 wird es schwer.
1: Ja. Ja, hier heißt es mit einem wippenden Schnurrbart hat er immer die Welt erklärt. Vor über 50 Jahren gab es die Sendung Hobbythek im WDR zum ersten Mal und die hat eben Wissenschaft mit Unterhaltung verbunden. Das war dann sozusagen die erste Sendung dieser Art, wo man eben wissenschaftliche, physikalische oder chemische Dinge eben unterhaltsam präsentiert bekommen hat. Wie lässt sich Waschmittel herstellen? Wie kann man Regenwasser nutzen? Und wie sieht gute Ernährung aus? Das zum Beispiel eines der Themen, die er schon vor fast 50 Jahren im Fernsehen präsentiert hat und die heute eigentlich auch immer noch aktuell sind. Also zumindest, also wie man Regenwasser nutzen kann, ist, glaube ich, vielen Menschen klar. Aber was gute Ernährung eigentlich ist,
0: das weiß immer noch keiner.
1: Ist immer noch ein Thema, denke ich mal.
0: Ja, auf seine Weise auf jeden Fall irgendwie ein Wegbereiter und Visionär und sicher auch einflussreich.
1: Was? Es gibt eine Pützerosa-Ranch. Wo ist die denn?
0: Und was gibt's da?
1: Ja, ich guck gerade mal, ob ich so...
0: Wissenschaft und Technik zum Anfassen vielleicht?
1: Ja, das Interieur erinnert an die späten 1980 Jahren. Es gibt unter anderem eine geschwungene Theke, eine dunkle Vitrine und grüne Lederbarhocker. Es ist eine Umgebung, in der die der Hobbythek gar nicht so weit weg erscheint. Ja.
0: Mhm. Okay. Und dann hier noch aus der Kategorie Unnützes Wissen. Mhm. Er lebt in dritter Ehe mit seiner Frau Pina Coluccia. Hat nichts mit Pina Colada zu tun, hoffentlich.
1: Nee.
0: Oder vielleicht gibt es da auch eine Verbindung.
1: Mhm. Ja.
0: Aber hier bewegen wir uns jetzt im Bereich der reinen Vermutung, der Möglichkeiten und der Mythenbildung natürlich.
1: Ja, aber das ist lustig, weil seine Frau kommt hier in dem Artikel, der halbseitig ist, also eine ganze halbe Zeitungsseite einnimmt, da kommt seine Frau nicht vor.
0: Mhm. Ja, das gehört ja auch so ein bisschen in den Bereich des professionellen Journalismus, sage ich mal, in den souveräner als wir hier. Ich bin ja fachfremd eigentlich, deswegen darf ich sowas sagen, dass man so die persönlichen Bereiche wie Ehefrau und so eher ausklammert.
1: Mhm. Ja, wahrscheinlich.
0: Fällt ja auch in den Bereich der Privatsphäre.
1: Ja. Unbedingt, obwohl hier auch davon die Rede ist, dass er eine neue Herzklappe bekommen hat. Also geht es dann doch schon ein bisschen ins Private, auch in diesem Artikel in der Frankfurter Rundschau. Gut, 7 Uhr und 24 Minuten, 7:56. Von einem Geburtstagskind, das war nämlich Nile Rodgers, der am, jetzt muss ich da nochmal gucken, ganz schnell, oje, wo ist es denn, der am Samstag, glaube ich, Geburtstag hatte, come on, immer wenn es schnell gehen soll, geht es natürlich langsam. Wenn man schnell noch mal was nachschlagen will, noch mal was gucken will. Nile Rodgers wurde am 19.09., also am Samstag, wenn er 1952 geboren ist, 74 Jahre alt. Auch ein stattliches Alter.
0: Und heute hat immerhin auch Liam Gallagher Geburtstag von genau. Oasis. Genau. 54.
1: Der wird dann 54 heute und komischerweise habe ich jetzt den Song für Liam auflegen. Und jetzt ist es schon 7:55. Ihr hört immer noch Scrambled Eggs auf Radio X.

will nicht so. 7.32 Uhr, das war dann höchst selbst. Liam Gallagher, der heute ...54 wird.

0: Dann, aber ja, machen wir erstmal.
1: Ich war ja auf der Suche oder bin ja immer auf der Suche nach Tiermeldungen, nach guten Tiermeldungen. Und dann lese ich in unserem Wochenblatt, was ich heute Morgen aus dem Briefkasten gefischt habe, wo traurige Tiergeschichten ein glückliches Ende nehmen. Und zwar ist das ein Bericht über den Kobelzoo in Schwanheim. Und ich habe dann angefangen zu lesen und dachte dann, naja, das ist ja super, dann suchen wir uns mal eines dieser traurigen Tiergeschichten, die dann ein glückliches Ende nehmen, raus. Und ja, dabei geht es darum, dass wie überall auf der Welt, hätte ich beinahe gesagt, der Kobelzoo in Schwanheim ehrenamtliche Helfer sucht. Ja, weil zurzeit kümmern sich 20 Ehrenamtliche um etwa 200 Tiere in diesem Kleintierzoo. Und der Artikel geht eben darum, dass sie dringend weitere ehrenamtliche Helfer brauchen, um diesen Kleintierzoo weiterhin am Laufen zu halten. Ja. Insofern ist es wie überall, jemand, der ein Ehrenamt übernehmen will.
0: Und was gibt es über den Kobelzoo zu sagen? Gibt es da irgendwelche, für was werden denn, also ich sehe gerade, die haben ein buntes Potpourri an Tieren, unter anderem Totenkopföffchen.
1: Totenkopf.
0: Und das Bennett-Känguru, ja. Lama, Esel, alles, was sich streichen lässt. Stachelschwein zum Beispiel lässt sich sehr gut streicheln. Dann Vögel lassen sich auch gut streichen.
1: Ja, und hier ist ein Bild von einem Nandu.
0: Tja, was wohl ein Nandu ist? Das ist auch ein Vogel, richtig? Denn,
1: ja, es ist wohl ein Vogel, also zumindest der Ansicht nach. Und es hat die Unterschrift oder unter dem Bild steht: ein glücklicher Nandu balanciert Trauben im Mund. Ah, das kann man auch so, wenn man es weiß, kann man es auch sehen auf diesem Bild.
0: Ja, und was ich hier auch gerade live recherchiert habe, es gibt dort auch Anacondas anscheinend. Oder eine Anaconda.
1: Eine. Auch nicht mehr.
0: Hoffentlich nicht im Streichelzoo.
1: Nein. Also gesucht werden Helfer bei der Tierversorgung, bei handwerklichen Arbeiten, bei der Geländepflege, bei Führungen für Schulklassen sowie der Organisation von Festen. Ja, zum Beispiel ist das Halloween-Fest, was ja jetzt auch Ende Oktober in greifbarer Nähe ist, immer sozusagen eines der Highlights in diesem Zoo, weil da kommen dann richtige Geister. Ja, normalerweise. Aber jetzt rufen sie natürlich auch auf, dass sich Geister bitte melden sollen, um bei diesem Halloween-Fest mitzuarbeiten, als Waldgeist.
0: Ja, und das ist auf jeden Fall ein Familien-Event, das da zum Anlass von Halloween stattfindet und kostenfrei, bis auf manche Zusatzangebote, wie wahrscheinlich Verköstigung ist nicht kostenfrei.
1: Die Verköstigung der Zoobesucher nicht, die fährt hier schon. Aber sie brauchen natürlich auch Geld oder sind auch dankbar für Geld und Futterspenden. Oder man kann auch, wie in jedem Zoo, eine Tierpatenschaft übernehmen. Ja. Aber das wesentliche Merkmal ist halt, dass der Eintritt nichts kostet und damit auch Menschen mit geringem Einkommen den Besuch ermöglicht wird. Ja. Wie immer. Warum heißt er Kobold Zoo? Wilhelm Kobold war ein Professor, der erste Arzt, der 1869 nach Schwanheim kam.
0: Okay, und nur Namenspatron oder auch irgendwie Stifter, Gründer?
1: Nee, das glaube ich nicht, aber auf jeden Fall ist er Namenspatron.
0: Na gut, dann war es hoffentlich ein guter Mann. Aber ja, klingt
1: ja,
0: so.
1: Ja, war ein guter Mann, weil er hat sich in seiner Praxis um sozial benachteiligte Menschen ganz besonders gekümmert.
0: Oh, okay. Das klingt dann ja zumindest nach einer Verbindungslinie, irgendwie im Geiste.
1: Mhm. Und er hat sich auch nach seiner ärztlichen Tätigkeit um naturwissenschaftliche Forschung gekümmert. Insofern ist es schon naheliegend, einen Zoo nach ihm zu benennen. Aber es gibt auch eine Straße, es gibt auch Plätze in Schwanheim, die alle um Professor Dr. Wilhelm Kobold sich ranken. Uhr. Hast du den Titel jetzt zum Abfahren bereit?
0: Wir können es noch mal probieren. Ja. Eigentlich, irgendwo muss er ja ankommen.
1: Er kommt wahrscheinlich auch irgendwo an, aber...
0: Dann gleich hier. Da ist der... Bei dir noch?
1: Nee. Man hört so das Mikro, aber...

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0: Fertig ist er, der Leonard Cohen. Ja, der hätte heute auch Geburtstag gehabt. Am 21.09.1934 geboren. Das heißt, er wäre heute 92 Jahre alt geworden. Leider ist er seit November 2016, also seit fast 10 Jahren, nicht mehr unter uns. Das I Want It Darker war auch ein Spätwerk von ihm. Eine der letzten Alben, die er veröffentlicht hat. Wahrscheinlich auch wieder produziert von... wie heißt er?
1: Auf jeden Fall hat er leider nicht die 90 geschafft. Zu unser aller... ja, zu unser aller Verlust wahrscheinlich.
0: Ja, gut. Ja, kann man sich halt alles irgendwie nicht aussuchen am Ende des Tages. Außerdem haben heute noch Geburtstag Larry Hagman. Der ist sogar noch ein paar Jahre vor ihm geboren. Der wäre heute 95 Jahre alt geworden. Larry Hagman kennen wahrscheinlich die Älteren unter uns noch als, also die ganz Alten unter uns noch als Partnerin von der bezaubernden Jeannie aus den 1960er Jahren, aber hier bei uns zu großer Popularität gekommen als in seiner Paraderolle sozusagen als J.R. Ewing in wie hieß das? Dallas.
1: Ah, ja.
0: Hieß das am Beginn der 1980er Jahre. Auch schon viele, viele Jahre, mehr als 45 Jahre her.
1: Ja, und dann, um das Name-Dropping noch fortzusetzen, unser aller persönlicher Freund Stephen King wird heute 79.
0: Tatsächlich.
1: Und dann haben wir noch einen anderen Cohen, der allerdings Ethan Cohen, ich glaube einer von den Cohen Brothers, auch guter Freund und natürlich, wer kennt ihn nicht?
0: Und ich habe hier noch Jorge Drexler.
1: Der sagt mir jetzt nichts.
0: Der hätte mir auch nichts gesagt, ja, am 21.09.1964 geboren, also 62 wird er demnach. Wenn mich meine Mathematikkenntnisse nicht täuschen. Jorge Drexler war, jetzt müssen wir umschalten, hier drauf, ein uruguayischer Musiker. Und der hat einen Titel komponiert, Al Otro Lado del Rio. Und das war das Titellied zum Film Die Reise des jungen Che, 2004, also auch schon 22 Jahre her. Aber das Besondere daran ist, dass er damit einen Oscar als besten Song 2005 erhalten hat. Und das war damals der erste Oscar für einen besten Song, der nicht an einen englischsprachigen Titel vergeben wurde. Ja. Al Otro Lado del Rio hört sich auch irgendwie spanisch an, wenn du mich fragst. Ah, Mensch. Es ist zwar nicht zu vergleichen mit der Stimme von Leonard Cohen, aber meine ist irgendwie auch belegt heute Morgen. Ja, das wird irgendwie nichts mehr. Vielleicht sollte man mal einen Tee trinken oder irgend sowas.
1: Okay, dann würde ich vorschlagen, einen Song mit einem Mann mit einer sehr schönen Stimme.
0: Oh, ja.
1: Und zwar unbedingt. Jimmy Scott.
0: Jimmy Scott. Na dann hau ihn mal raus um 7:07. Doch. Es klingt.
1: Da kommt was.
0: Na, da kommt. Ah, da.

0: 8 Uhr, die Nachrichten, zunächst die Übersicht. Nach den Wahlen in Mecklenburg-Vorpommern und Berlin werden Forderungen nach Änderungen in der Bundespolitik laut. Bundesaußenminister Wadefuhl ist zur UNO-Generaldebatte nach New York gereist. Die USA und China haben erste Gespräche über die Risiken künstlicher Intelligenz geführt. Die Meldungen im Einzelnen. Die Grünen-Vorsitzende Brandner hat die Bundesregierung zu einer Korrektur ihres Reformkurses aufgefordert. Sie halte es angesichts der Wahlergebnisse in Mecklenburg-Vorpommern und Berlin für verantwortungslos, einfach so weiterzumachen, sagte sie im Deutschlandfunk. Sie wandte sich damit an die Adresse von Bundeskanzler Merz, der sich gestern Abend für eine Fortsetzung des eingeschlagenen Kurses ausgesprochen hatte. Brandner sagte, wenn Merz Reformen sage, denke das gesamte Land an Kahlschlag. Man könne den Menschen keine Reformen zumuten, die de facto nichts verbesserten und für viele Menschen nur Kürzungen bedeuteten. Auch von der Regierungspartei SPD kamen Forderungen nach Änderungen, namentlich von Vizekanzler Klingbeil und Generalsekretär Klüssendorf. Die stellvertretende CDU-Vorsitzende Prien sagte angesichts der Verluste ihrer Partei im Deutschlandfunk, die CDU stehe vor grundlegenden Veränderungen. Man werde Kompromisse eingehen müssen und dürfe nichts mehr versprechen, was nicht zu halten sei. Bundeskanzler Merz müsse die Menschen im Land anders ansprechen. Der Vorwurf der mangelnden Empathie sei berechtigt. Die AfD hat die Landtagswahl in Mecklenburg-Vorpommern gewonnen. Eine Koalition mit ihr haben die anderen Parteien aber ausgeschlossen. Sie dürfte also als stärkste Kraft in die Opposition gehen. Die derzeitige rot-rote Regierung unter Ministerpräsidentin Schwesig von der SPD verlor ihre Mehrheit. Am wahrscheinlichsten ist nun die Bildung einer rot-rot-grünen Koalition. Die CDU ist nicht im neuen Landtag in Schwerin vertreten. Sie erreichte nur 4,9% der Stimmen. Das vorläufige Ergebnis im Einzelnen, AfD 38,2%, plus 21,5 Punkte, SPD 35,5, minus 4,1, Linke 6,5, minus 3,4, Grüne 5,7, minus 0,6. Neben der CDU scheiterten auch das BSW und die FDP an der 5%-Hürde. In Berlin ist die Linke bei der Wahl zum Abgeordnetenhaus stärkste Kraft geworden. Die derzeit in der Hauptstadt regierende Koalition aus CDU und SPD hat ihre Mehrheit verloren. Als wahrscheinlichste Konstellation gilt ein rot-grün-rotes Bündnis unter Führung der Linken. Regierende Bürgermeisterin will deren Spitzenkandidatin Eralp werden. Damit könnte die Linke erstmals dieses Amt in der Hauptstadt besetzen. Das vorläufige Ergebnis, Linke 25,7%, plus 13,4, CDU 18,8, minus 9,5, SPD 12,1, minus 6,3, AfD 16,3%, plus 7,2 Punkte, Grüne 14,3, minus 4,1. Das BSW und die FDP sind im neuen Abgeordnetenhaus nicht vertreten. Die IG Metall hat für heute bundesweit zu Protesten bei Herstellern und Zulieferern der Autoindustrie aufgerufen. Geplant sind Aktionen an mehr als 200 Orten. Dazu zählen Betriebsversammlungen, Sternmärsche und Kundgebungen. Die Gewerkschaft erwartet, dass sich mehr als 100.000 Menschen beteiligen. Die IG Metall-Vorsitzende Benner sagte dem Redaktionsnetzwerk Deutschland, es gehe um die Rettung dieser Industrie und der Arbeitsplätze bei Herstellern, Zulieferern und Entwicklungsdienstleistern. Die deutsche Autoindustrie steckt unter anderem wegen der chinesischen Konkurrenz, US-Zöllen und niedrigen Gewinnmargen bei E-Autos in der Krise. Rund 7 Jahre nach der gescheiterten Einführung einer Pkw-Maut beginnt heute vor dem Berliner Landgericht der Prozess gegen den früheren Bundesverkehrsminister Scheuer. Dabei geht es um den Vorwurf der Falschaussage. Die Staatsanwaltschaft wirft dem CSU-Politiker vor, vor dem Maut-Untersuchungsausschuss des Bundestags die Unwahrheit gesagt zu haben. Mitangeklagt ist der ehemalige Staatssekretär Schulz. Beide bestreiten die Anschuldigung. Das Gericht hat 12 Prozesstage geplant. Ein Urteil könnte Ende November gesprochen werden. Das Gesetz sieht für den Fall einer Verurteilung eine Freiheitsstrafe von 3 Monaten bis zu 5 Jahren vor. Die geplante Pkw-Maut war im Juni 2019 vom Europäischen Gerichtshof als rechtswidrig gestoppt worden. Grund dafür war, dass Fahrer aus dem Inland für die Maut voll bei der Kfz-Steuer entlastet werden sollten, während Ausländer die Maut bezahlen sollten. Deutschland fordert von den Vereinten Nationen Fortschritte bei den Bemühungen zur Beendigung von Kriegen wie in der Ukraine sowie im Nahen und Mittleren Osten. Bundesaußenminister Wadephul sagte vor seiner Abreise nach New York zur UNO-Generaldebatte, wenn die Staatengemeinschaft in diesen Tagen zusammenkomme, dann dürfe es nicht nur um eine reine Bestandsaufnahme all der Krisenkonflikte und Kriege gehen. Alle Verantwortlichen sollten bereit sein, ernsthaft um jeden noch so kleinen Schritt zur Lösung zu ringen. Die Perspektive auf ein nachhaltiges, konfliktfreies Miteinander sei dem Modus der Dauereskalation gewichen, kritisierte Wadephul. Deutschland werde darauf hinarbeiten, die beklemmende Sprachlosigkeit zwischen den Konfliktparteien zu überwinden. Wadephul reist als Leiter der deutschen Delegation zur Generaldebatte. Er vertritt dort Bundeskanzler Merz. Die USA und China haben erste Gespräche über die Risiken künstlicher Intelligenz geführt. US-Finanzminister Bessent teilte mit, man habe den Chinesen einen Mechanismus vorgeschlagen, um den Austausch wichtiger Informationen zur KI-Entwicklung sicherzustellen. Man wolle eine Vision hinsichtlich gemeinsamer Ziele und gemeinsamer Bedrohungen entwickeln. Zuletzt waren mehrere Fälle bekannt geworden, in denen KI-Agenten eigenständig gehandelt hatten und etwa in die Systeme echter Unternehmen eingedrungen waren. US-Präsident Trump hatte Forderungen nach neuen Regeln und einer verlangsamten Entwicklung künstlicher Intelligenz allerdings zurückgewiesen. Er verwies dabei auf den technologischen Fortschritt, den die USA in der KI-Forschung gegenüber China hätten und der bestehen bleiben solle. Das Treffen in New York mit Chinas Vizeministerpräsident He Lifeng diente der Vorbereitung des Gipfeltreffens zwischen dem chinesischen Präsidenten Xi und Trump am Donnerstag. Neben Bessent nahm auch der US-Handelsbeauftragte Greer teil. In Russland ist die Partei von Präsident Putin erwartungsgemäß zur Siegerin der Parlamentswahl erklärt worden. Nach Medienberichten kommt die Partei Geeintes Russland voraussichtlich auf eine Zweidrittelmehrheit. Zu der Wahl waren nur linientreue Parteien zugelassen. Kreml-Gegner bezeichneten die Abstimmung als Farce. Erstmals wurde auch in den von Russland besetzten ukrainischen Regionen Luhansk, Donetsk, Saporischja und Cherson abgestimmt. Laut der ukrainischen Menschenrechtsorganisation Donbass SOS wurden die Einwohner zur Teilnahme an der Wahl gedrängt. Die EU-Kommission verurteilte die Durchführung der Wahl auf besetztem ukrainischen Territorium als völkerrechtswidrig. Der Taifun Du Juan hat sich auf die Region Tokio zubewegt und zur Streichung von mindestens 275 Flügen in Japan geführt. Mehr als 4000 Haushalte in Chiba, nahe der japanischen Hauptstadt, waren ohne Strom. Die japanische Wetterbehörde und die örtlichen Behörden warnten die Menschen in der Gegend vor starkem Regen und Erdrutschen. Die Tokyo Game Show, eine der weltweit größten Videospielmessen, schloss einen Tag früher als geplant ihre Tore. Bereits gestern hatte die Wetterbehörde vor Rekordregen und heftigem Wind gewarnt. In den Sonntagsspielen der Fußball-Bundesliga gab es folgende Ergebnisse. Paderborn, Hoffenheim 3:1, Schalke, Elversberg 0:0 und Leverkusen-Leipzig 2:0. Und hier noch einmal die Übersicht. Nach den Wahlen in Mecklenburg-Vorpommern und Berlin werden Forderungen nach Änderungen in der Bundespolitik laut. Bundesaußenminister Wadephul ist zur UNO-Generaldebatte nach New York gereist. Die USA und China haben erste Gespräche über die Risiken künstlicher Intelligenz geführt. Das Wetter. In der Nordosthälfte stark bewölkt mit Schauern und einzelnen Gewittern. In der Südwesthälfte heiter oder sonnig, Höchstwerte 16 bis 20, im Südwesten 19 bis 23 Grad. Morgen im Nordwesten leichter Regen, sonst verbreitet heiter, in Teilen der Mitte auch wolkig, Temperaturen 18 bis 23 Grad. Die weiteren Aussichten: Am Mittwoch im Nordwesten bewölkt mit Schauern, im Rest des Landes nach Nebelauflösung sonnig oder leicht bewölkt, 17 bis 25 Grad. Und hier noch die Temperaturen von heute früh 7 Uhr. Greifswald und Hamburg je 13 Grad, Bremen 11, Hannover 12, Berlin 13 Grad, Leipzig 11, Köln 10, Dresden sowie Frankfurt am Main je 11, Stuttgart und Freiburg je 12 und München 11 Grad. Das waren die Nachrichten.
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0: 8:12 Minuten. Das waren die Nachrichten vom Deutschlandfunk. Jetzt sind wir wieder auf dem aktuellen Stand der Welt oder was auch immer. Ich kriege keinen vernünftigen Satz mehr zusammen. Ich wollte
1: die Medienlandschaft. Sagen wir die Medienlandschaft.
0: Was auch immer.
1: Ich bin ja immer versucht, nach der Übernahme des Deutschlandfunks einen politisch motivierten musikalischen Kommentar dazu abzuspielen. Mhm. Aber das ist dann immer, ja. Mal schauen, vielleicht tun wir es noch.
0: Okay. Was hier im Hintergrund läuft, hat aber was mit dem musikalisch zu tun, mit dem Welttag der Dankbarkeit, der heute am 21. September gefeiert wird. Das ist aber kein Tag, den irgendwie die UNO oder wer auch immer ausgerufen hat.
1: Ja, das ist natürlich immer die Frage bei solchen Dingen. Wer bringt sowas auf den Weg? Wer fühlt sich dafür irgendwie berufen?
0: Ja, das Einzige, was hier in Wikipedia zu diesem Tag zu lesen ist, ist, geschichtlich gesehen steht die Erfahrung der Dankbarkeit im Blickpunkt einiger Weltreligionen und sie wurde intensiv diskutiert von Moralphilosophen wie etwa Adam Smith in seiner Theorie der ethnischen Gefühle. Das systematische Studium der Dankbarkeit begann innerhalb der Psychologie erst um das Jahr 2000. Vielleicht, weil sich die Psychologie traditionell eher mit dem Verständnis negativer als mit dem positiver Emotionen befasst.
1: Ja, was eine Kurzrecherche ergab, das Ganze geht auf einen spirituellen Lehrer, Sri Chinmoy, zurück. Aha. Und das ab 1977 in der UN-Meditationsgruppe. Ich wusste gar nicht, dass es in der UN eine Meditationsgruppe gibt. Vielleicht sollte ich da mal anklopfen. Die sind sicher spannende Menschen dabei.
0: Ist da das Meditieren als geistlicher Zustand gemeint oder ist damit die
1: Mediation? Nee, ist Mediation. Meditation steht hier. Ich habe es auch nochmal nachgelesen.
0: Ah, okay.
1: Ist auch, aber United Nations, irgendwie scheint es doch auch versucht zu werden oder zumindest mitgedacht zu werden, dass das Ganze irgendwie zu einer Vereinigung der Nationen führen könnte oder zuträglich sein könnte.
0: Okay.
1: Wir sind alle eins.
0: Ja. Was hier noch interessant ist, es gibt noch mehr Feiertage, Spaßfeiertage, offizielle, inoffizielle Feiertage zum Thema Dankbarkeit. Wir denken an das Erntedankfest. Mhm. Ja, ganz klar. Aber es gibt auch so Spaßfeiertage.

0: Tage, zum Beispiel den Danke einem Briefträger-Tag. Es gibt den nationalen Dach über dem Kopf-Tag, ja, der ja auch darum sich rankt, dass man dankbar ist, dass man wenigstens ein Dach über dem Kopf hat. Sei Bescheiden-Tag gibt's auch. Es gibt den Tag des eigenen Zimmers, also
1: Dach über dem Kopf,
0: rund um nicht die Uhr, ja, ja, nicht nur Dach über dem Kopf, sondern auch ein eigenes Zimmer.
1: Eine Tür, die man zumachen kann.
0: Ja, und dann für sich alleine ist, oder,
1: ja. Ja, und dann gibt's noch die Spaßfeiertage, Internationaler Tag des Friedens heute, auch UN, seit 1981.
0: Ja.
1: Es wird zumindest mal Spaß machen. Und der Welt-Alzheimer-Tag.
0: Den gibt's
1: auch. Das ist dann weniger.
0: Ja, weniger Spaß.
1: Schwierig.
0: Ja. Ich habe hier. Mal gucken, ob ich den aufrufen kann. Nee, schon wieder nicht.
1: Bei der UN ist einiges los heute. Die meditieren für Frieden zum Beispiel.
0: Ja.
1: Ja. Hope it helps.
0: Nee, ich habe hier noch einen wirklichen Spaßfeiertag, nämlich den Minigolftag. Steht aber auch wieder nicht, wer auf die glorreiche Idee gekommen ist, den 21. September zum Welt-Minigolftag auszurufen. Ja.
1: Und dann müsste irgendwie auch noch so Tag-Nacht-Gleiche. Nee, wie heißt das? Nicht Tag-Nacht-Gleiche, doch.
0: Ist es? Ja, du meinst
1: so der meteorologische oder kalendarische irgendwie.
0: Der Herbstanfang, ja. Kalendarische Herbstanfang ist, glaube ich, morgen erst.
1: Oder astronomisch.
0: Astronomisch.
1: Von wegen Sonnenstand und so.
0: Ja, ja.
1: Müsste irgendwie so auch um den 21. September rumfallen.
0: Ich glaube, der ist morgen. Wo kann man da mal gucken?
1: Ja, oder Hörer dürfen anrufen, die sowas wissen, dann kriegen die auch Klugscheißerpunkte heute.
0: Ja, vor allen Dingen 22. auch nicht. 23. Das gibt's doch gar nicht. Oder war gestern schon Herbstanfang? Ohne Worte. 20. Nee. Hä? Findest du es gerade raus?
1: Am 23. steht hier.
0: Am 23. ist der Herbstanfang.
1: Okay. Und um 2.05 Uhr ist Tag und Nacht gleiche. Beziehungsweise in diesem Moment steht die Sonne senkrecht über dem Äquator. Das ist wohl die Definition.
0: Aha. Okay. Ja. Ja. Ist ja dann mehr oder weniger Tag-Nacht gleich.
1: Ja, auf jeden Fall. Oder weniger. Wecker stellen und dankbar sein.
0: Und dankbar für den Herbstanfang. Ja. Wir sind jetzt erstmal dankbar in Form des Englischen. Thank you. Um 20 nach 8. 10 vor halb 9. Hört ihr Scrambled Eggs auf Radio X mit Sly and the Family Stone.

0: Das war der unübertroffene Venetian Snares.
1: Heißt der so?
0: Der bürgerliche Name ist, glaube ich, Aaron Funk.
1: Ach.
0: Und er heißt wirklich Funk.
1: Und dann gibt er sich ein Künstlername, der venedische Trommeln heißt.
0: Venezianische Snare Drums, ja, ja. Im Prinzip. Oder Verzierungen sind ja. Snares eigentlich auch.
1: Ja, es sind auch Verzierungen. Es ist ja wie in jeder Sprache. Manche Worte haben doppelte oder manchmal sogar dreifache Bedeutung. Also ich denke da natürlich immer als erstes an Snare Drums.
0: Ja, natürlich. Aber bei Venedig und Snare Drums, ja. Da habe ich dann doch einen Moment lang gezögert. Mhm. Und ich glaube, es sind venezianische Verzierungen. Sind es wirklich traditionell, der Begriff.
1: Wieder was gelernt. Ja, ich wollte mal ein bisschen in die Panoramaseite gucken. Da steht aber wieder nur, ja, Kinderbande überfällt zwei Frauen in Chemnitz. Eine Meldung, die man nicht unbedingt gerne liest oder die ich auch jetzt nicht weiterlesen werde. Genauso wie genervt von Kinderlärm, Doppelpunkt, Mann schießt in die Luft. Auch nicht schön.
0: Ja, aber da greift dann sogar der Titel von dem Track eben, der dem prominenten Vokalsample entsprechend This Bitter Earth heißt. Diese tragische Welt.
1: Ja. Genauso wie eine Meldung aus Tansania, 10 Löwen im Schutzgebiet vergiftet.
0: Oh. Ja, das hat immer diese tragischen Nachrichten.
1: Keine gute Tiermeldung. Und die Meldung zum Wiesenauftakt in München ist auch überschrieben mit Hängepartie im Karussell.
0: Aha. Okay.
1: Für Aufsägen. Sortier mal deine Zunge.
0: Einmal Zunge.
1: Für Aufsehen sorgte am ersten Tag ein Fahrgeschäft, in dem die Gäste wohl wegen einer technischen Störung etwa 5 Minuten kopfüber festhingen. Wow, 5 Minuten kopfüber, ja.
0: Ja, und wurden sie gedreht dabei oder hingen sie nur? Technische Störungen, wahrscheinlich wurden sie dann nicht noch extra gedreht.
1: Oder ein sportliches Schicksal ereilte einem Berliner Wiesengast. Der 25-Jährige brach sich beim Armdrücken den Arm.
0: Mit 75?
1: Nein, mit 25.
0: Mit 25? Mit 75 hätte ich jetzt fortschreitende Osteoporose getippt.
1: Ja, aber mit 25 beim Armdrücken sich denselbigen zu brechen.
0: Das war dann wahrscheinlich eher sportlicher Übereifer.
1: Herzlichen Glückwunsch. Mein.
0: Auf jeden Fall hat er alles gegeben.
1: Ach, kann man nicht anders sagen. Wie hat sich denn der neue Oberbürgermeister Dominik Krause angestellt? Souverän mit 2 Schlägen das Fass angestochen. Das ist ja 2 Schläge ist Standard. Ja? Also mit einem Schlag kaum zu schaffen, aber 2 Schläge super. Dann ist an der Stelle auch alles gut, dass die Münchner Wiesen.
0: Haben wir doch noch die Kurve gekriegt zu positiven Nachrichten.
1: Absolut. Ja, weil die letzte Nachricht auf der Panorama-Seite wäre dann gewesen, Brigitte Bardots Witwer Bernard de Aumale hat die Versteigerung von Erinnerungsstücken der französischen Schauspielerin als skandalös bezeichnet. Ja,
0: ja, aber das wollen wir jetzt gar nicht so weit ausführen.
1: Es handelte sich um intime Objekte, deren Verkauf, Zitat, das Gedenken an Brigitte missachte. Ja.
0: Das wäre natürlich sehr schade, wenn das passieren würde.
1: Auf jeden Fall erstmal gucken.

0: Hatten wir nicht auch den Weltfriedenstag heute?
1: Ja, doch.
0: Ja. Ich habe nämlich gerade einen Titel gefunden, der heißt Peaceful. Auch wieder so langsam, aber egal. 8.39 Uhr, gleich wird's 8 Uhr und 40, also 10 Minuten nach 8:30, 20 Minuten noch bis 9 hört ihr Scrambled Eggs auf Radio X.
1: Und
0: ja, wolltest du noch was sagen?
1: Ja, besser wir kommen langsam zum Frieden als irgendwie nicht nachhaltig. Kann man nicht erzwingen. Insofern
0: okay,
1: langsam.
0: Okay. Ja.
1: Zum Weltfriedenstag.
0: Langsam zum Weltfriedenstag.

0: Ja. Jetzt ist auch 8:45 schon vorbei. Halt, du sollst noch nicht singen. Hallo.
1: Stop it.
0: Nicht singen.

0: fängt einfach an zu singen.
1: Böses Handy.
0: Geht so nicht. Also, das hatte ich nicht so gekauft. Dann lassen wir es eben. Mit dem Getrommel. Eher ein Bongo oder sowas. Tja, was wollte ich sagen? Wir haben es schon 8.47 Uhr. Und ich wollte eigentlich auch noch mal in meine Sonntagszeitung reingucken, obwohl ich in Erinnerung habe, dass da irgendwie auch nichts, was heißt auch nichts, also dass da auch keine tollen Meldungen waren. Normalerweise hat man ja immer irgendwas, manchmal sogar was mit Tieren, was man daraus bekommen kann, aber diesen Sonntag war da auch wieder nicht so viel zu holen. Auch die Anteil der Bevölkerung nach Lebensform in Prozent. Also das Statistische Bundesamt hat sich damit beschäftigt, wie viel Prozent der Bevölkerung in Familien, in Paare ohne Kinder oder alleinstehend leben. Und zwar über einen Zeitraum von 30 Jahren, sprich von 1996 bis heute. Und da hat eigentlich alles zugenommen, außer die Familien. Damals, 1996, gab es noch 57%, die in Familien gelebt haben. Heute ist es noch knapp die Hälfte mit 49,2%. Paare ohne Kinder sind leicht gestiegen von 25 auf 27%. Und die Alleinstehenden, die sind stark gestiegen von 17% 1996 auf 23% letzten Jahres. Also
1: das ist ja schon eine Menge. Zumindest relativ 16 zu 23.
0: Ja.
1: Anstieg von 50%. Sowas Größenordnung.
0: Hast du gut überschlagen, wäre ich jetzt nicht drauf gekommen. Ansonsten geht es hier um Nofretete. Keine Ahnung.
1: Ist meine die Schwester vom Hammurabi?
0: Ist das die Schwester vom Hammurabi?
1: Nein, ich glaube nicht.
0: Ja, weil das war
1: ja vom Tutankhamun oder sowas.
0: Ja. Also der kommt da auch vor. Es geht nämlich darum, dass man bislang noch nicht das Grab der Nofretete gefunden hat.
1: Nur die Totenmaske?
0: Nur die Totenmaske, die ja auch aktuell im neuen Museum in Berlin zu sehen ist.
1: Ja, die haben sie geklaut damals und nie wieder zurückgegeben.
0: War das so?
1: Ich glaube schon, ja. Damals war ja irgendwie so der wilde Westen der Archäologie, wo einfach alles, was nicht festgenagelt war und irgendwie cool aussah und alt war, wurde mitgenommen und dann irgendwie ist dann in unserem Museum gelandet, in unseren Museums gelandet.
0: Ja, jetzt versuchen sie halt, der Tutanchamun, der ist ja relativ jung gestorben und deshalb vermutet man vielleicht, dass das eigentlich die Grabstätte von Nofretete hätte sein sollen. Und deshalb sucht man da jetzt so ein bisschen, laut Archäologe George Ballard. Oh, da klingelt das Telefon. Guten Morgen.
2: Ja, einen wunderschönen guten Morgen, Ralf hier.
0: Hi, Ralf.
2: Es wurden ja damals nicht nur Kunstschätze geklaut, es wurden auch Mumien geklaut.
0: Ja.
2: Und teilweise sind diese Mumien zur Abfrei verarbeitet worden. Also es gab durchaus Leute, die meinten, pulverisierte Mumien würden irgendwelche Gebrechen heilen.
0: Ja, das sagt man ja auch irgendwelchen Hörnern nach.
1: Nashörnhörnern zum Beispiel.
0: Oder sonst irgendwie Elfenbeinhörnern von Elefanten oder sonst irgendwas.
2: Jetzt frage ich mich, die Leute, die diese Mumie dann oral eingenommen haben, dieses Pulver, sind das dann Kannibalen?
0: Gute Frage. Ist mit der sehr viel Arznei aus tierischen Sachen sind oder nee, stimmt.
1: Ja. Ja, die Frage ist, ob Mumie noch menschlich zu klassifizieren ist, natürlich. Ja. Daran wird das scheiden. Ja,
0: auf jeden Fall, würde ich schon sagen, oder?
1: Zumindest ehemals menschlich.
0: Mhm. Ja.
2: Also, ja gut, aber wenn diese Mumie halt eine Krankheit gehabt hat, und die ist noch ansteckend an irgendwie, und dann könnte es ja eventuell sein, dass du diese Krankheit doch kriegst.
0: Ja. Selbst ja, dann schon.
2: Ja, und es gibt eine wissenschaftliche Untersuchung, dass Kannibalen halt nicht so lange leben. Und wer so in der dritten, vierten Generation Kannibale ist, der degeneriert.
0: Aha. Tja, das ist... Yeah. Was du alles weißt.
1: Ja. Kleine Sünden straft der liebe Gott innerhalb von 4 Generationen.
0: Ja.
2: So in der Richtung, ja. Aber das ist, ich denke mal, das ist dann eher die größere Sünde.
1: Ja, also wenn wir in der Hörerschaft irgendjemanden haben, der schon pulverisierte Mumie zu sich genommen hat, dann wären wir um einen Erfahrungsbericht nicht verlegen.
2: Ich denke mal, da stand eher eine 18 vor der Jahreszahl bei sowas.
1: Ja. Ja, vielleicht ist er darüber unsterblich geworden, so wie die Mumie. Und weilt noch heute unter uns. Als halb lebendig und tot.
0: Ja. Ja. Der wird dir jetzt auch nicht beim Einparken helfen. Okay. Danke, Ralf, für diesen
2: Das kleine Piepschen war einfach nur, dass ich eingepackt bin, sozusagen.
0: Ja. Das war die Fertigmeldung.
1: Ja, aber genau. Hoffentlich nicht mumifiziert.
0: Alles klar, Ralf. Dann noch einen schönen Tag.
2: Alles gut. Gut. Ich mache halt die Rundumsicht von den Kameras her. Ja. Ich wünsche euch eine schöne Woche.
0: Danke. So schnell habe ich jetzt nicht damit gerechnet, dass er auflegt. Aber das ist halt mit dieser unidirektionalen Kommunikation. Also wenn wir reden, kann er nicht reden. Oder wenn er redet und wir reden, dann versteht er die Hälfte nicht. Also das ist halt blöd, wenn es immer nur in eine Richtung geht. So wie beim Sprechfunk.
1: Und ich glaube, da ist technisch bedingt auch so eine leichte Verzögerung noch extra drin oder sowas.
0: Mhm, genau.
1: Alles nicht so einfach.
0: Alles nicht so einfach, wenn man es doppelt nimmt. Und die schlechte Nachricht zum Schluss. Ein Mann, 48 Lenze alt, kam vergangenen Freitag um 6 Uhr zur Bahnpolizei am Hauptbahnhof Osnabrück. Er sei geschlagen worden und wollte eine Anzeige aufgeben. Es stellte sich allerdings heraus, er wurde selber gesucht wegen Sachbeschädigung und musste dann 13 Tage in Haft. Also er sitzt seit Freitag, Entschuldigung, seine 13 Tage Haft ab.
1: 13 Tage. Mhm. Dann noch etwas zusammenhangslos, die Bauernregel des Tages.
0: Oh ja, bitte.
1: Heute ist der Matthäustag, was auch immer ihn dazu macht. Aber eine Bauernregel des Tages, ist Matthäus hell und klar, bringt er guten Wein im nächsten Jahr.
0: Ach so, erst im nächsten Jahr.
1: Ja, naja, dieses dann. Jahr. Ja, und gar nicht so schlecht. Irgendwo habe ich auch aufgeschnappt, der Wein soll dieses Jahr, weil letztes Jahr so ein gutes Weinjahr war, irgendwie so im Regenerationsmodus sein. Und der wird dann erst im nächsten Jahr wieder gut.
0: Aha. So ist das. So, dann brauchen wir noch einen kurzen Titel. Ja, nehmen wir den. Weil es ist schon 8.56 Uhr. Ihr hört immer noch Scrambled Eggs auf Radio X bis um 9 Uhr.

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1: Und da geht's um 9 Uhr weiter mit der Wiederholung von Familie Fastos Welt. Um 10 gibt's dann die Wiederholung der Superstar Rotation. Und aus irgendeinem Grund kann ich jetzt nicht die Webseite aufrufen, die ich eigentlich haben wollte. Na gut, das war Scrambled Eggs heute. Wir wünschen euch einen schönen Tag. Ciao, ciao, macht's gut.
2: Im Sinne des Friedens und der Dankbarkeit.
1: Genau.

Danke an Rough FM und herzlich willkommen in Familie Fastos Welt auf Radio X. Mein Name ist Tom Fasto und ich kann euch, wenn ihr möchtet, durch die folgende Stunde führen. Begonnen haben wir mit einem äthiopischen Künstler, dessen Namen, ich glaube nicht nur ich, sondern ganz viele Leute nicht aussprechen können. Er ist schon vor über 10 Jahren gestorben. Ich möchte aber der Sendung, einfach weil ich Bock drauf habe, einen anfangs afrikanischen und dann vielleicht sogar auch einen arabischen Trall geben. Dann werden wir ein bisschen Sprechgesang hören. Und dann könnte es sein, dass es am Ende noch ein bisschen Wave gibt. Aber mal schauen, wie das alles so klappt. Ich habe jetzt als nächstes ein Stück. Falls ihr Frühstücksradio hört, hättet ihr mit der Hilfestellung, die ich euch jetzt gebe, bei Kein Hass vor 9 vor ein paar Tagen 12.000 Euro gewinnen können. Kein Scheiß. Im Moment, ich hau das Geld raus. Welt geht unter, oder? Braucht kein Geld mehr. 12.000 Euro hättet ihr gewinnen können, hättet ihr gewusst, in welchem Land der Erde die meisten Pyramiden stehen. Es ist nicht so einfach, wie ihr euch wahrscheinlich denken könnt, wie es sich anhört. Einen Hinweis gibt nämlich der Name einer Künstlerin, die am nächsten Lied Mama beteiligt ist. Denn da ist der Landesname in ihrem Künstlernamen enthalten. Puh, willkommen in Familie Fastos Welt, viel unkomplizierter als diese Anmoderation.

Weiter geht es mit einem Freund des Hauses, dem deutschen Produzenten David Hanke, der sich auch Renegades of Jazz nennt und bei manchen Projekten, ich bin noch nicht ganz durchgestiegen, wie es funktioniert, offenbar bei den eher elektronischen Projekten nennt er sich Lehto and the Renegades of Jazz. Ich habe ihn hier schon als einen Scheinfinnen bezeichnet, weil sich Lehto so finnisch anhört und glaube ich auch ein finnischer Name ist. Also, wir hören jetzt Lehto and the Renegades of Jazz mit dem Track Afro Cookie. Also nicht sehr finnisch.

nun zu einer Künstlerin, die pakistanische Wurzeln hat, Aruj Aftab. Ich hatte sie, glaube ich, vor 2 Jahren schon mal in der Sendung. Und wir hören sie jetzt zusammen mit Bonobo von seinem neuen Album mit dem Stück Fire on the Water.

Sag mal, tanzt ihr manchmal zu der Sendung hier, zu Familie Fastos Welt? Wobei ich nicht weiß, ob ich Headbang bei Steffen als Tanzen werten wollen würde. Also das war eben der Song Cairo FM und da kann man auf jeden Fall einen schönen Sidestepper dazu tanzen, denke ich. Mir hatten nämlich eine Hörerin, jetzt fällt es mir wieder ein, hat mir geschrieben, dass sie vor ein paar Wochen zu einer Sendung von mir getanzt hat. Das ist auch meine Erwartungshaltung an euch, geht da auch hin. Also tanzen finde ich okay, aber ich akzeptiere natürlich auch, wenn jemand sagt, nee, ich mache eine Inuit-Rolle auf dem Sofa, da bin ich dann auch immer dabei und sage, ja gut, so kann man die Sendung auch nutzen. Wir machen einfach weiter. Beats ein bisschen schwerer.

Ich habe während des Liedes noch ein bisschen geschmückert und allerhand rausbekommen. Jetzt hört man zu. Also zum einen habe ich ja eben von der Inuit-Rolle gesprochen und einer der Künstler hier heißt sogar Igloo Ghost. Mit dabei ist auch noch Daisy und sie zusammen sind Cyst. Das zum einen. Dann hatte ich mich gewundert, das Album hat nicht so einen richtigen Namen, sondern es sind so zwei Ovale darauf, nach unten offene Ovale abgebildet. Und jetzt habe ich nachgelesen, dass man die als Rabbit liest. Das sind Hasenohren, meine offenen Ovale. Also irgendwie bin ich nicht so fantasievoll. Das hätte ich ja schon erkennen können. Weiter geht's in Schottland. Corto Alto nennt sich dieser Multi-Instrumentalist, der in Glasgow ansässig ist.

Mike Diaz, der Gründungsmitglied der Beastie Boys, ist jetzt mit einem eigenen Solo-Album da. Und was soll ich sagen? Es hört sich ganz schön nach Beastie Boys an, aber mehr will ich auch gar nicht. Ich glaube, ich muss wieder mehr Beastie Boys hören. Voll Bock drauf.

heute weitermachen mit Sprechgesang der etwas anderen Art und mit einem bisschen Halbwissen. Also wir gehen zurück nach Schottland, waren wir ja eben schon, und widmen uns unsere Aufmerksamkeit hoffentlich Arab's Trap aus Schottland. Ich meine, dass ich vor einigen Jahren, jetzt kommt das Halbwissen, mal gelesen habe, dass ein Arab's Trap, dass das so eine, wie sage ich es denn um diese Uhrzeit live im Radio, eine Erektionshilfe für Männer ist. Also so ein, ich glaube, man nennt es auch Cockring, oder? Ist das falsch? Korrigiert mich gerne. Ich habe ja noch ein anderes Problem, was plus minus mit Erotik zusammenhängt, nämlich als Dolly Parton gestorben ist. Dann haben wir ja so ein bisschen in den Sendungen über sie gesprochen. Und ich hatte immer Angst, dass ich statt Dolly Parton Dolly Buster sage, obwohl ich, und das versichere ich an Eiderstadt, und es geht euch auch gar nichts an, ich habe noch nie einen Film mit Dolly Buster gesehen, aber irgendwie nach dem Dolly, weiß nicht, ich weiß auch gar nicht, was mit Dolly Buster ist. Lebt die überhaupt noch? Aber hoffentlich singt die nicht. Naja, aber wir reden jetzt hier mit der, wir reden jetzt über die Erektionshilfen von Arab's Trap. Das Lied heißt auch passenderweise Be a Man und stammt von dem, ich habe es jetzt noch nicht so viele Durchgänge, aber der Albumtitel ist auch schön, Half Told Tales. Das passt auch irgendwie hier zu meiner Sendung, finde ich. Ihr hört Familie Fastos Welt auf Radio X. Sprechgesang.

Wenn euch das auch so gut gefallen hat, dann behaltet den Namen Late Loop im Hinterkopf. Das ist nämlich der Albumtitel des neuen Albums von Andy Stott. Erste Single. Ich weiß nicht genau, wann es erscheint, aber voll schön. Und auf einigen anderen Songs ist auch Elaine Howley, wie eben zu hören. Wow, richtig schön. Auch das nächste Album. Before, After heißt es. Es stammt von Sophie Reuer und der Song heißt Auto. Sehr gelungen, finde ich echt richtig gut. Ich möchte nur etwas anmerken, das brennt mir seit Jahren auf der Seele. Jetzt mal ohne Mist, ich meine das auch ernst. Ich kam irgendwie aber nie dazu, das so mal so auszusprechen. Das möchte ich jetzt tun. Und zwar finde ich es irritierend, wie sie sich oder wie sie auf Fotos dargestellt wird. Es gibt zahlreiche Fotos und ganz oft entsteht für mich als erste Assoziation, dass ich es mit einer Geisel zu tun habe. Also man sieht sie häufiger leicht bekleidet, Rock hochgeschoben, die Schuhe von den Füßen weg, liegt sie barfuß da, so komisch eingeengt auf dem Boden, als wären die Geiselnehmer gerade in ihr Gefängnis da reingekommen und würden sie fotografieren. Ich weiß es nicht genau. Also für mich ist das irritierend. Vielleicht stimmt bei mir etwas nicht. Ich meine, ich habe ja auch von Erotik keine Ahnung. Ich habe ja, wie schon gesagt, ich habe ja nicht mal einen Cockring. Aber wir hören jetzt Auto.

als nächstes Simona Castricum. Klingt für mich so ein bisschen nach Römerlager. Aber sie kommt aus Melbourne und ich halte mich an den Liedtitel Say Less.

Die Erklärung für die letzten beiden Songs der Sendung ist eigentlich relativ einfach. Mich hat Simona Gastricum irgendwie an Depeche Mode erinnert. Und fast gleichzeitig habe ich gelesen, dass es ein neues Album von Nouvelle Vague gibt. Das heißt ein Date mit Depeche Mode. Und eigentlich muss ich gestehen, dass für mich Nouvelle Vague, das ist alles so ganz nett, aber das war für mich schon länger auserzählt. Aber dann habe ich mal gehört, was sie so gecovert haben. Und hier muss ich sagen, nicht so abgedroschen, gefällt mir ganz gut. Deshalb wollte ich spielen. Falls ihr Interesse an der Playlist dieser Sendung habt, dann schaut bei familien-fasto.de. Und falls ihr sogar Interesse an dem Sendungsarchiv von mir habt, dann meldet euch einfach bei mir bei tom@familien-fasto.de. Und jetzt wünsche ich euch viel Spaß mit den letzten beiden Liedern und dann natürlich dranbleiben, denn nach uns kommen immer Spitzensendungen, ebenso am Montag nach der Wiederholung um 10 folgt die Superstar Rotation. Danke fürs Zuhören. Nächste Woche wieder Familie Fastos Welt.

Ja, und da sind wir auch wieder live on air hier im Studio 1 im Funkhaus am Kurfürstenplatz, Radio X, die Superstar-Rotation mit DJ Vollkasko. Und ja, das waren die Four Tops mit Love Makes You Human. Und da sind wir so ein bisschen bei dem Motto dieser Sendung. Es geht so ein bisschen um den Heartbeat of the Soul. Love Songs, Super Sappy Soul. Und ja, alles Mögliche, was da drumherum passiert, weil das eben die Menschen menschlich macht. Love und Soul Music. Es muss ja nicht Soul Music sein, aber die Liebe auf jeden Fall. Und um das Thema zu vertiefen, habe ich ganz tief hier in die Funduskiste gegriffen und habe zwei Songs aus dem Jahre 55 mitgebracht, die tatsächlich einmal ein Hit für den ersten Interpreten waren und dann ein Antwortsong auf diesen Hit und ebenfalls recht erfolgreich für Interpret Nummer 2. I'm a Man, und zwar von Bo Diddley, hier in einem alternativen Take. Also das ist nicht die bekannte Version, die damals als Single rauskam, sondern eine andere Version, ein anderer Take, der kam vor ein paar Jahren mal so als Rarität raus. I'm a Man, und dann als Antwort Etta James mit W-O-M-A-N, weil sie nämlich eine Woman ist. Und damit sind die Protagonisten im Grunde genommen dieses Themas Liebe und Menschlichkeit auch schon definiert, nämlich zwei Personen. Das können ein Mann und eine Frau sein, das können auch mehrere, was auch immer, Frauen oder Männer oder wie auch sein. Wir haben halt diese beiden jetzt hier in der Musik rausgekramt, und mit denen geht's auch jetzt gleich weiter, und schauen wir mal, wie sich das denn jetzt so entwickelt in den nächsten zwei Stunden in der Superstar-Rotation der großen Gefühle, Heartbeat of the Soul mit DJ Vollkasko aus dem Funkhaus am Kurfürstenplatz.

Ja, das war Irma Thomas, die Soul Queen of New Orleans. Und da sind wir ja auch schon mal ganz klare Ansagen hier bekommen, wie das eben nicht auszusehen hat und auch nicht okay ist. Und ja, das ist manchmal gar nicht so einfach, wenn man dann versucht, irgendwie das Passende zu finden, wo man nicht unbedingt gleich einen Karatekurs nehmen muss, damit man eine Beziehung führen kann oder sich mit irgendwelchen anderen unangenehmen Dingen auseinandersetzen muss. The Mighty Hannibal und ich, wir sind uns da ganz sicher, irgendwo in der Welt, da ist somebody in the world for you.

Ja, und wie lernt man jemanden kennen, wenn es eben gerade um das Thema Liebe dann geht, wie in den meisten Soul-Songs? Da muss er natürlich auch ein bisschen was für tun. Und irgendwie online alleine geht das nicht. Das ist zwar eine schöne Möglichkeit, irgendwie über irgendwelche Sachen Kontakt mit anderen Menschen aufzunehmen. Das ist ja ganz toll. Aber eben, wenn das dann über Swipe links, Swipe rechts, Doomscrolling und so weiter nicht hinausgeht, bringt das auch nichts. Also man muss dann schon irgendwie so ein bisschen in die echte Welt raus. Und zum Beispiel ausgehen ist da auch immer wieder gut. Da kann man dann auch jemanden, den man kennengelernt hat, online treffen und kennenlernen. Und das kann dann auch funktionieren und das kann dann auch ganz interessant sein. Auf jeden Fall sind Club oder Tanz oder sonstige Ausgehgeschichten eine super Gelegenheit. Wie zum Beispiel ja jetzt die anstehenden den nächsten Festivitäten, Straßenfeste hier in Frankfurt. Was haben wir? Oder öffentliche Feste. Was haben wir da denn nächst? Wir haben zum Beispiel das Museumsuferfest oder wir haben das Wallbrückenstraßenfest. Und sowas ist immer eine gute Gelegenheit, wenn man irgendwie jemanden mal treffen möchte. Und das war Huma Banks mit, das war Wilson Pickett mit Land of a Thousand Dances und Rufus Thomas mit Come on, Dance with Me, der halt eigentlich auch kein größeres Interesse hat und nichts dringender wünscht, als diese ganzen Tänze endlich lernen zu können, und kann sie ihm die nicht bitte mal beibringen. Huma Banks, der ist doch schon einen Schritt weiter. Der hat dann quasi schon die erste Tanzstunde hinter sich. Und der sagt, I've got a feeling we'll be seeing each other again. Und die Love Lights, die wissen schon, dass da irgendein Something im Hintergrund ist und das wahrscheinlich gut ist.

Ja, genau. Das war natürlich die Sweet Inspirations und ein Bee Gees Cover aus dem Jahre 68, To Love Somebody. Und wenn man sich da so in den Austausch gibt, dann kann man vielleicht auch so ein paar Pluspunkte und Argumente ins Feld führen, warum man für bestimmte Rollen und Aufgaben in Frage kommt. Zum Beispiel Jimmy Hughes, der hat da hier einen Song draus gemacht, in dem er erklärt, warum er eben für die Rolle als Partner qualifiziert ist. I'm Qualified von 1962, Jimmy Hughes und danach die Spinners, die dann auch schon so ein bisschen das Gefühl haben, could it be I'm falling in love vielleicht?

Ja, und mit so einem Feuer kann man natürlich dann auch ganz schön viel anfangen. Clarence Carter weiß da schon ganz genau Bescheid. Light My Fire, Doors Cover von 69. Und weiter geht's mit einem Cover von den Crystals. The Crescendos, das war so ein doo-woppiges Girl-Band-Projekt, das Redondo Beat von der Redondo Beat Combo auf die Beine gestellt hat hier in Frankfurt vor so 15 Jahren, würde ich mal sagen. Und ja, das hören wir als nächstes. Danach Exene Cervenka, Already in Love von der Band X aus Los Angeles. Das war so Los Angeles West Coast Punk. Hier mehr so ein bisschen Country Soul mäßig unterwegs und schon schwer verliebt. Was bei den Crescendos noch nicht so ganz klar ist. Und so geht es weiter zum Ende der ersten Stunde der Superstar-Rotation hier aus dem Funkhaus am Kurfürstenplatz live bei Radio X. Am Mikrofon DJ Vollkasko. Und die zweite Stunde bringt weitere erstaunliche Soul-Kracher und den Herzschlag der Flammen der Leidenschaften, sagen wir mal einfach. Ne? Flammen der Leidenschaften, Soul-Music.

Ja, Bayou Funk aus New Orleans, The Meters mit Just Kissed My Baby und viel New Orleans in dieser Sendung, stelle ich gerade eben fest. Aber wir haben auch durchaus das eine oder andere mit Chicago-Bezug, wie zum Beispiel eingangs Bo Diddley und Etta James. Und Etta James war, glaube ich, aus Kalifornien, aber auf Chess Records oder einem Chess Records Unterlabel, genauso wie Bo Diddley. Und das war ja in Chicago. Und deswegen machen wir auch jetzt nochmal weiter mit einer Etta James Nummer, Sweet Touch of Love. Und danach schon wieder Chicago, Curtis Mayfield, Give Me Your Love, hier in der Superstar-Rotation der großen Gefühle, Heartbeat of the Soul.

Ja, das war eine Nummer 1 in Neuseeland und in Kanada und in Großbritannien eine Nummer 21. Irgendwie dachte ich, you get what you give. Das klingt sich auch so ein bisschen nach Beziehungsthemen. Aber es geht hier um andere Sachen. Es geht hier ein bisschen mehr um Wirtschaft bei den New Radicals von anno 98. Da habe ich mich anscheinend ein klein wenig vergriffen. Hätte ich vielleicht auch nochmal vorher durchhören sollen. Aber Al Green macht jetzt alles gut für uns und reißt das wieder raus. Hier in der zweiten Stunde der Superstar-Rotation Heartbeat of the Soul aus dem Funkhaus am Kurfürstenplatz bei X. DJ Vollkasko, die Superstar-Rotation. Radio X, give it everything. Wir geben alles und wir geben euch jetzt Al Green.

Ja, das war Ronnie Jones mit My Love von 1965 aus Springfield, Massachusetts, und davor Colorama, I Can't Give You More Than Everything, Singer-Songwriter aus Wales steckt da dahinter, und weiter geht's mit Betty Harris, schon wieder New Orleans und danach schon wieder Chicago, The Impressions. I'm so proud. Und Betty Harris natürlich mit Nearer to You. Und ich glaube, das war eine Alan Toussaint-Nummer von Anno 67, eben aus New Orleans. Ne? Alan Toussaint, der ja sehr, sehr rege Komponist und Produzent zahlreicher Gruppen aus den 50ern bis 70ern in New Orleans.

Ja, und für diese Gruppe haben wir extra ein Expertengremium zusammengerufen, um zu klären, wie sich der Bandname ausspricht. Wir haben noch kein abschließendes Ergebnis. Das sind entweder The Chi-Lites, weil sie aus Chicago kommen, oder sie sind die The Chi-Lites, weil man auch sagt Chi-Town, also wenn man das trennt, Chi-Town oder Chicago, Chi-Lites. I Found Sunshine von den Chi-Lites aus Chicago. Davor die Impressions, auch aus Chicago. I'm so proud. Und mit dem Sonnenschein ist das ja im Sommer so ein Ding. Ist ja eine schöne Sache, aber dann wird es so furchtbar heiß. Und wenn es dann keinen Sonnenschein gibt, wie macht man dann weiter? Alan Toussaint, den hatten wir ja schon angesprochen aus New Orleans. Der hat da so ein Rezept. Und das gibt er uns gleich weiter hier in der Superstar-Rotation. Electricity.

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Ja, soweit Kurt Wagner von Lamb Chop, großartige Band aus Nashville, Tennessee, mit ihrem Cold Soul Country, nicht Cold Country. Davor Donna Summer, some Disco Soul, I Love You. Sie ist ja damals entdeckt worden, als sie aus den Staaten nach Deutschland kam, um in Jesus Christ Superstar in München aufzutreten. Und entsprechend hat sie auch ganz viel dann in München produziert mit Giorgio Moroder, also der Sound of Munich und Donna Summer, das gehört einfach zusammen. Und davor der glücklichste Mensch aller Zeiten, Mann aller Zeiten, King Khan and the Shrines, Luckiest Man Alive. Und ja, genauso Glück und glücklich bin eigentlich auch ich und habe ich auch eigentlich. Und ihr sicherlich und hoffentlich auch. Und wenn nicht, dann war ja in dieser Sendung das ein oder andere dabei, so als Empfehlung oder kleiner Ratschlag, wie man das Thema angehen kann mit dem Glück und dem Glücklichsein und Werden. Genau, die Superstar-Rotation, DJ Volkersko, sagt vielen Dank fürs Zuhören in einer Woche. Angela und Andreas in der Superstar-Rotation und in einem Monat wieder gleiche Welle, gleiche Stelle, hier aus dem Studio 1 im Funkhaus am Kurfürstenplatz, Radio X. Und die Sendung beschließen, wie sie auch eröffnet haben, die Four Tops aus Detroit, Michigan. Ain't no woman like the one I've got. Beziehungsweise Moment, die Technik macht da nicht immer so mit, wie ich mir das wünsche. Das ist, wenn man so Wurstfinger hat. Aber dafür hat man sich ja auch das verdient, dass man einen Fachnamen hat, nämlich das größte Sendeloch der Stadt.

0: Hallo und einen wunderschönen guten Tag. Heute am Montag, den 19. September.
1: Nein, am 21. September.
0: Montag, der 21. September. Der 19. September, das ist eine andere Zahl, dazu kommen wir später.
1: Das wird der 19. Oktober sein, den wir später noch erwähnen.
0: Ja, und wir sind die
1: Märchenoase auf Radio X.
0: Und irgendwie höre ich mich kaum.
1: Hörst ich höre dich auch super.
0: Ja, aber auf dem Kopfhörer.
1: Meine ich.
0: Ja.
1: Dafür höre ich mich auch weniger gut auf dem Kopfhörer, aber dich höre ich einwandfrei.
0: Das ist ja die Hauptsache. Ja, und die Märchenoase. Heute mal wieder in alter Besetzung. Das heißt, zwei Alte sitzen hier hinter den Mikrofonen. Und unsere liebe Kollegin, die Silvia, ist heute nicht dabei.
1: Zu dem Mikrofon an meiner Linken. Das wird besprochen vom wunderbaren, einmaligen, welteinmaligen, vom fantastischen Nils.
0: Wow, und rechts von mir sitzt der super fantastomatische Helmut von der Märchenoase.

0: So, jetzt haben wir hoffentlich alle Probleme mit unserem Technik-Equipment hier gelöst und es kann endlich losgehen mit der ersten Geschichte. Helmut, bitteschön.
1: Die erste Geschichte ist eine ganz besondere Geschichte. Sie wurde von einer Frau aufgeschrieben, die in Ghana war und dort in einer Schule Unterricht hatte und nicht nur den Kindern was beigebracht hat, sondern auch zugehört hat, was die Menschen sich erzählen. Das war irgendwann am Ende des 20. Jahrhunderts der Fall. Das heißt, diese Geschichte ist eine derer, die ich als eine der neueren bezeichne. Das war die erste Rückkopplung, die wir jemals hier hatten, glaube ich, Nils. Es war
0: ja, das ist aber auf vielfachen Hörerwunsch geschehen, denn wir hatten schon so viele Sendelöcher und da hat auch jemand geschrieben, man sollte doch bitte mal eine Rückkopplung einbauen.
1: Liegt das an mir? Muss ich hier das Ding da wieder runter machen, weil ich stehe gerade?
0: Es liegt nicht an dir.
1: Gut. Das ich Mikrofon, ob das vielleicht zu nah am Lautsprecher, wer weiß. Gut, es war einmal ein Pferd. Das war ein besonderes Pferd. Es war das kleinste Pferd der ganzen Welt und es lebte in einem Wald. Aber trotzdem es so klein war, war es ein sehr tapferes Pferd und es nahm sich eines Tages vor, ja, ich gehe los, ich will die ganze Welt sehen. Und weil es jetzt nicht wusste, wo es hingehen sollte, ging es immer der Sonne nach und am Abend, es hat ja relativ kurze Beine gehabt, es war ja höchstens fingernagelgroß, ist es noch nicht aus dem Wald rausgekommen. Es legte sich hin, schlief, lief den nächsten Tag weiter. Auch da kam es noch nicht aus dem Wald raus und so lief es am dritten Tag wieder weiter. Gegen Mittag begann es zu regnen. Da wurde das arme Pferd traurig und weinte. Da hörte es auf einmal eine Stimme, die sagte, warum weinst du, kleines Pferd? Das Pferdchen schaute sich um, aber es konnte niemanden sehen. Da hörte es wieder die Stimme, die fragte, warum weinst du, kleines Pferd? Da merkte das Pferd, es waren die Regentropfen, die mit ihm redeten. Da erklärte das Pferd, ach, ich will die ganze Welt sehen und laufe jetzt schon tagelang hier rum, aber ich komme nicht einmal aus diesem Wald heraus. Wie soll ich da etwas von der Welt sehen können? Da sagten die Regentropfen, weißt du was, morgen früh, kurz bevor die Sonne richtig aufgeht, legst du dich in diese Pfütze und dann, wenn es warm wird, nehmen wir dich mit nach oben in die Wolken und du kannst mit uns reisen und kannst dir so die ganze Welt anschauen. Das Pferd legte sich am nächsten Morgen tatsächlich in die Pfütze und es war, wie die Tropfen gesagt hatten. Kaum ging die Sonne auf, da wurde das Wasser der Pfütze warm und als es so warm wurde, dass es nach oben stieg, da nahmen die Regentropfen das kleine Pferd einfach mit. Bald war es in einer Wolke und sah von oben seinen Wald. Der war gar nicht so groß, aber wahrscheinlich, dachte das Pferd, ist es immer im Kreis gelaufen, weil es ja ständig der Sonne nachgelaufen ist. Die Wolke aber nahm das Pferd mit und reiste mit ihm überall hin. Über Berge flogen sie, über große Ozeane, über Inseln, über Wüsten, über Felder und Wälder und über viele große Städte und überall, wo das Pferdchen gern bleiben und was sehen wollte, da ließen die Wolken das Pferd mit dem Regen herab und nahmen es auch, wenn es wieder weiter wollte, mit. Und so sah das Pferd schließlich so viel von der Welt, bis es eines Tages, als es hinunterfiel, das Gefühl hatte, ja, hier ist es wie zu Hause, hier riecht es wie zu Hause, es fühlt sich an wie zu Hause, hier will ich bleiben. Als die Wolken das Pferd am nächsten Tag wieder mitnehmen konnten sie es nicht, denn es blieb wie angewurzelt am Boden stehen. Entweder war der Wille des Pferds so stark gewesen oder vielleicht ist es ja doch ein wenig schwerer geworden. Jedenfalls blieb es da. Aber immer wenn es regnete, kam es raus und dankte den Regentropfen dafür, dass sie es einmal um die Welt mitgenommen hatten und ihm alles, wirklich alles gezeigt hatten. Dann gründete es eine Familie, viele weitere Pferdchen wurden geboren und wer weiß, vielleicht können wir euch eines Tages auch noch ihre Geschichten präsentieren.

Das waren die Wettermädchen mit Es regnet Männer, gell? It's raining men. Kommen wir nun zur nächsten Geschichte des Tages. In einem Haus lebten einmal viele Menschen. Und des Nachts, wenn es sehr heiß und rauchig wurde, weil sie ein großes Feuer im Haus angezündet hatten, da gingen sie vor das Haus

Höre zu, was die Leute sagen. Der Regen ging hin und setzte sich nah bei den Leuten nieder und horchte, was sie wohl sagen würden. Und der Jaguar begann zu singen. Da sagten die Leute, ah, das ist ein neues Fell für meine Jagdtasche. Und der Jaguar sang noch lauter. Der Regen horchte, doch die Leute sagten, wir wollen morgen den Jaguar mit Pfeilen und Bogen schießen gehen. Der Regen ging weg und begegnete nach kurzer Zeit wieder dem Jaguar. Und der Jaguar fragte ihn, was haben Sie gesagt, Schwager? Der Regen antwortete, nichts, Sie haben nichts gesagt. Sie hatten wohl Angst, Schwager, was? Da musste der Regen doch etwas sagen. Nein, sie hatten keine Angst. Weißt du, was sie sagten? Sie sagten, ah, das ist ein Fell für meine neue Jagdtasche. Ah, sie sagten, sie würden kommen und dich mit Pfeilen schießen. Sie haben keine Angst vor dir. Vor mir? Ja, vor mir haben sie Angst, sagte der Regen. Der Jaguar erwiderte, nein, sie haben keine Angst vor dir. Doch, sagte der Regen, willst du es sehen? Ich will mich bewaffnen, damit du nicht sagen kannst, sie hätten keine Angst vor mir. Der Regen ging sich bewaffnen und befahl dem Jaguar dann, jetzt geh du hin, um zu horchen, Schwager. Der Jaguar ging in die Nähe der Leute und setzte sich nieder. Der Regen, der sich bewaffnet hatte, begann, diese einzusetzen. Und es wurde ganz dunkel. Als nächstes kam ein starker Wind auf. Da riefen die Leute, dort kommt Regen. Und der Regen kam näher und es fing stark zu regnen an. Da rannten die Leute schnell wieder in ihr Haus zurück und suchten sich vor dem Regen in Sicherheit zu bringen. Es dauerte nicht lange und der Regen begegnete dem Jaguar und sagte zu ihm, hast du es gesehen, Schwager? Sie haben Angst vor mir, nicht vor dir. Und so ist es auch noch heute. Wir haben Angst vor dem Regen, aber nicht vor dem Jaguar. Das sagen zumindest die Indianer, denn sie haben mir das Märchen erzählt.

0: this would be a little bit of vocal Teenage Heaven right here on Earth. 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
1: Jo, die Mothers of Invention haben wieder mal aus ihrem, wir haben aus dem großen Schatz der Mothers of Invention ein Schätzchen geborgen, und das war Let's Make the Water Turn Black.

0: Ich möchte darauf verweisen, dass ich vor 2 Jahren den Pianisten, die auf diesem Stück tatsächlich live im Rind in Rüsselsheim gesehen habe.
1: Wo hat denn ein Rind einen Rüssel?
0: Wie er 91-jährig dort auf der Bühne hantierte vor einem riesigen Flügel. Und wenn er aufstand, sah es gefährlich aus, Don Preston. Aber sobald er am Klavierhocker saß, unglaublich, wie diese Hände übers Klavier geflogen sind.
1: Mit wem ist der da gewesen?
0: Mit seiner Frau.
1: Okay.
0: Gut. Die war 10 Jahre jünger und hat sich am Klavier festgehalten.
1: Na super. Ja, aber das ist Einsatzbereitschaft.
0: Das Konzert war tatsächlich, Also dass ich habe es jetzt ein bisschen despektierlich erzählt, aber
1: das
0: Konzert war fantastisch. Nächste Geschichte kommt aus dem reichen afrikanischen Märchenschatz, aus dem Buch Nelson Mandelas Lieblingsmärchen. Da findet man die ein oder andere Perle, unter anderem dieses hier. Es war einmal ein König. Das war ein mächtiger König, denn er trug einen besonderen Ring. Dieser Ring machte ihn praktisch unverwundbar. Niemand konnte dem König etwas tun, solange er seinen Ring trug. Und das war überall bekannt, also gab es auch niemanden, der dem König mit Niedertracht entgegenkam. Der König aber, der achtete seinen Ring auch sehr wohl und zog ihn niemals aus. Außer wenn er badete. Dann wurde er zu einem See gebracht von seinen Soldaten und seinen Vertrauten. Und dann, wenn sich alle zurückgezogen hatten und wirklich niemand mehr in der Nähe war, wenn er sich selber schon entkleidet hatte und noch einmal umgesehen hatte, dass auch ja niemand in der Nähe war, erst dann zog er den Ring ab und legte ihn in ein Versteck. Das war so geheim, dass es nur der König selber kannte. Und sobald er aus dem Wasser kam, da trocknete er sich nicht zuerst ab, sondern zuerst nahm er den Ring aus seinem Versteck und zog ihn wieder an. Einmal aber, als der König baden war, da kam er zurück, schaute in das Versteck und der Ring war weg. Der König schaute sich überall um, überall, aber er konnte den Ring nicht mehr finden. Jetzt war guter Rat teuer. In seinem Kopf hatte er natürlich Fantasien, dass er Kompanien losschickte, den Ring suchen zu lassen. Aber bald fiel ihm ein, wenn bekannt würde, dass er den Ring nicht mehr hatte, dann wäre klar, dass ihm andere nach dem Leben trachten würden. Also behielt er die ganze Sache für sich, aber er wurde verdrießlich. So verdrießlich, dass schließlich seine Lieblingsfrau an ihn herantrat und ihn fragte, was mit ihm los sei. Auch ihr gegenüber wollte er erst mit der Sprache nicht raus, aber schließlich erzählte er, was geschehen war. Und da sagte die Frau, ich will mich darum kümmern, ich werde dir helfen. Die Frau ging zum größten Zauberer des Landes, Zafusa. Der wohnte draußen im Dschungel unter einem aus Zweigen gebauten Dach. Und meistens hatte er Felle irgendwo hängen und sprang über irgendwelche Holzstöße und er ließ irgendwo etwas Rauch aufsteigen. Er hat ein paar Würfel und die warf er geheimnisvoll in die Luft und schaute aus deren Zusammensetzung, was die Zukunft denn so bereithalten würde. Zafusa sah zwar etwas wild aus und manche fanden ihn auch lächerlich, aber seine Zauberkraft war unbestritten. Als die Königin ihm erzählte, was geschehen war, sagte Zafusa, ich werde euch helfen. Und er kam mit in des Königs Palast. Kaum waren sie dort, wurde er vor den König gebracht und der König ließ alle anderen den Raum verlassen. Dann erzählte er Zafusa, was passiert war und Zafusa sagte, Majestät, ich werde den Dieb finden. Was es hier braucht, ist aber nicht Zauberkraft, sondern List. Und er sagte dem König, am nächsten Morgen sollten alle, die ihn freigekämen, den Ring gestohlen zu haben, auf dem Schlosshof erscheinen. Am nächsten Morgen waren alle da. Rund um den Schlosshof standen des Königs Soldaten, immer bereit, zuzupacken, wenn einer den Platz verlassen wollte. Irgendwann stieß Zafusa zur Menge, er sprang mitten hinein, wirbelte wild herum, warf Holz, warf seine Würfel und dann sagte er, »Schaut, liebe Leute, hier drüben, da ist ein Stoß mit Holz.« Und die Menschen sahen einen Stoß mit Holz. Zafusa aber sagte, »Diese Hölzer sind Zauberhölzer.« Die Leute murmelten, »Zauberhölzer? Was für Zauberhölzer?« Sie schauten sich das Holz an und keins von diesen Holzstücken schien etwas Besonderes zu sein. Sie waren alle gleich lang, also wenn man genau hinschaute, waren sie exakt gleich lang. Aber das war kein Zauber, das war einfach geschnittenes Holz. Zafusa aber sagte, jeder solle ein Stück Holz mitnehmen und am nächsten Morgen wieder mit zurück auf den Hof bringen. Jetzt gingen die Leute hin zu dem Holzstoß und jeder nahm sich ein Stück dieses genau gleich langen Holzes und alle schauten das an und keiner wusste, was das soll. Die Lieblingsfrau des Königs aber, die ging zu ihm und fragte ihn direkt und der König sagte, du darfst es niemandem verraten, diese Hölzer sind Zauberhölzer und das Holz des Diebes wird über Nacht um 3 Finger breit größer werden. Ah, sagte die Zauberfrau, das ist ein großer Zauber und versprach noch einmal, niemandem etwas zu sagen und sie hielt ihr Versprechen. Sie sagte wirklich keiner Seele etwas, außer ihrer Mutter und ihrer besten Freundin. Und diese waren sehr vertrauenswürdige Leute und würden bestimmt nichts weiter sagen, was sie auch nicht taten, außer dass die beste Freundin 2 Freundinnen hatte, denen sie das weiter erzählte. Und die Mutter kannte auch jemanden, aber so vertrauenswürdig, die würden es bestimmt nicht weiter erzählen. Und wie immer es auch geschah, keiner konnte es sich erklären, aber am Abend wusste jeder, der auf dem Platz war, was es mit den Hölzern auf sich hatte. Am nächsten Morgen kamen alle mit den Hölzern zurück und Zafusa befahl, jedem Einzelnen das Holz direkt vor sich zu legen. Das taten die Menschen und kein einziges Holz war da, was alleine länger gewesen wäre als die anderen. Und hier könnte man glauben, der Zauber hätte nicht gewirkt. Aber es gab ein Holz, das lag vor einem ganz schmächtigen kleinen Soldaten, der schwitzte und mit wilden Augen umherschaute, fast fiebrig wirkte. Und der hatte ein Holzstück, das war 3 Finger breit kürzer als die anderen. Da schrie Zafusa, haltet ihn fest, das ist der Dieb. Und der arme Kerl wurde von den Soldaten des Königs geschnappt und bettelte um sein Leben. Ja, er war so nervös, dass er sogar vergaß, dass er ja durch den Ring geschützt war. Der König wollte ihn zum Tode verurteilen, aber weil der Mann den Ring abzog und dem König direkt in die Hand gab, war dieser milde gestimmt. Er sagte dem Mann, Strafe muss trotzdem sein und bedeutete ihm, er müsse 3-mal um das Dorf rennen. Er dachte erst, er wäre damit einer noch härteren Bestrafung entkommen. Aber der König gab den Kindern des Dorfes jedem eines dieser Holzstücke, die da lagen. Und sie rannten dem Mann mit den Holzstücken hinterher und wussten sie, tüchtig einzusetzen, sodass der arme Kerl seine Lektion bekommen hatte. Zafusa wurde in den Königssaal gebracht. Und dort überhäufte ihn der König mit Gold. Doch bevor das geschah, fragte er noch einmal: Sag, mit welchem Zauber genau hast du das hinbekommen? Wie ich euch bereits sagte, antwortete Zafusa, es brauchte keinen Zauber. Es brauchte nur einen Dieb, der überzeugt war, dass seine Schuld festgestellt werden würde. Und so hat jener über Nacht das Holz um 3 Finger breit gekürzt, damit nicht auffallen fallen soll, wenn es tatsächlich um 3 Finger breit wuchs. Der König war zufrieden, Zafusa war auch zufrieden. Er hatte vorsorglich 2 große Tierfelle mitgebracht, füllte all das Gold dort hinein, wurde dann von der Leibgarde des Königs zurückbegleitet in den Urwald und dort ließ er sich's gut gehen, während der König wieder regierte wie in alten Zeiten, sorglos und glücklich.

0: Tja, Wasser ist zum Waschen da, wie der König in dem Märchen, das Helmut eben erzählte, ja auch schon bewiesen hat.
1: Ja, das war aber jetzt schon eine ganze Geschichte über Wasser. Dieses ganze Lied hat eigentlich die Geschichte des Wassers von vorne bis hinten erzählt.
0: Ja, na gut, aber nicht bis ganz unten, obwohl doch bis ganz unten. Also Leute, immer schön dran denken, Füße waschen nicht vergessen.
1: Genau.
0: Oder wie hat Badesalz mal gesagt, abputze nicht vergesse. Also Füße waschen nicht vergesse. Wir kommen nun, wo war die letzte Geschichte angesiedelt? Aus Afrika. Machen wir nun, haben wir die Zeit genutzt, um zu fliegen. Und wir sind jetzt in den Norden Europas und ganz genau auf die Insel Irland geflogen. Vor langer Zeit lebte dort mal ein Mann mit seiner Frau in Mellin. Moor. Und sie hatten eine einzige Tochter. Wie das immer so geht, hüteten diese beiden das Kind wie ihren Augapfel. Eines Tages ging der Vater nun Torfstechen nach Rossmoor. Als die Mittagszeit kam, schickte die Mutter das Mädchen mit dem Essen hinaus auf das Feld. Sie schickte ihrem Mann eine Brühe in einem hölzernen Geschirr. In diesen alten Zeiten gab es auf dem Land nur hölzernes Geschirr. Es war ein schöner Tag und der Vater setzte sich am Rand des Moores nieder, um sein Mahl zu verzehren. Er und das Mädchen blickten hinüber zum Meer. Und es dauerte nicht lange, da sahen sie ein großes Segelschiff, das auf die Mündung des Flusses zusteuerte. »Ist das nicht ein schönes, großes Schiff?« sagte das Mädchen. »In der Tat«, erwiderte ihr Vater. »Ich würde gern wissen, wo es hinfährt«, sagte sie.
2: »Ich würde meinen, es ist auf der Fahrt nach Killybex.«
3: »Wenn ich es wollte, würde das Schiff sein Ziel nie erreichen. Wie groß es auch sein mag und wie viel schöne Segel es auch setzen kann«, plapperte das Mädchen.
2: »Na, du kleine Närrin, was willst du denn einem Schiff anhaben, das dort draußen auf der See fährt?«
0: Das Mädchen gab keine Antwort darauf. Es wartete, bis ihr Vater mit dem Essen fertig war. Dann nahm sie die Schüssel und ging zu einem Wasserloch im Sumpf, um sie auszuwaschen. Und als sie das getan hatte, begann sie, mit der Schüssel im Wasser allerlei seltsame Bewegungen zu vollführen. Der Vater hatte sich seine Pfeife angesteckt und achtete nicht weiter darauf, was sie tat. Bald aber sagte sie zu ihm: »Schau nun hin, Vater, und sieh, was ich mit dem Schiff machen kann.« Der Vater blickte hinüber zur See und sah, wie jenes Schiff, das sich bis dahin auf die Flussmündung zu bewegt hatte, nun geradewegs auf die Klippen unter ihnen zutrieb.
3: Wer hat dich das gelehrt? Fragte der Vater. »Meine Mutter«, sagte sie.
2: »Und was wirst du mit dem Schiff machen, wenn es näher an die Küste herangekommen ist?«
3: »Sobald ich es nahe genug an die Felsen herangelockt habe, werde ich es kentern lassen und alle Matrosen sollen ersaufen.«
2: »Ich verstehe«, sagte der Vater. »Und du sagst also, dass dir deine Mutter solche Hexenstückchen beigebracht hat?«
3: »So ist es in der Tat«, antwortete das Mädchen ausgelassen.
0: Nun, das Mädchen ließ das Schiff frei und es fuhr wieder hinaus auf die offene See. Das Mädchen trug die Schüssel heim und der Vater stellte keine weiteren Fragen und sagte auch nichts, als er abends aus dem Moor zurückkam. Er wusch sich wie immer und legte darauf seine besten Kleider an. In der Nacht verließ er das Haus. Wo immer er hingegangen sein mag, sein Weib und seine Tochter haben nie mehr etwas von ihm gesehen oder gehört. Es ist aber doch seltsam, dass auch sonst kein Mensch mehr etwas von ihm sah oder hörte. Es war, als sei er vom Erdboden verschwunden.

Der Zauberlehrling von Johann Wolfgang Goethe. Hat der alte Hexenmeister sich doch einmal wegbegeben, und nun sollen seine Geister auch nach meinem Willen leben. Seine Wort und Werke merkt ich und den Brauch, und mit Geistesstärke tu ich Wunder auch. Walle, walle, manche Strecke, das zum Zwecke Wasser fließe, und mit reichem, vollem Schwalle zu dem Bade sich ergieße. Und nun komm, du alter Besen, nimm die schlechten Lumpenhüllen, bist schon lange Knecht gewesen, nun erfülle meinen Willen. Auf zwei Beinen stehe, oben sei ein Kopf, eile nun und gehe mit dem Wassertopf. Walle, walle, manche Strecke, das zum Zwecke Wasser fließe, und in reichem, vollem Schwalle zu dem Bade sich ergieße. Seht, er läuft zum Ufer nieder, wahrlich ist schon an dem Flusse, und mit Blitzesschnelle wieder ist er hier, mit raschem Gusse. Schon zum zweiten Male, wie das Becken schwillt, wie sich jede Schale voll mit Wasser füllt. Stehe, stehe, denn wir haben deine Gaben vollgemessen. Ach, ich merk es, wehe, wehe, habe ich doch das Wort vergessen. Ach, das Wort, worauf am Ende er das wird, was er gewesen. Ach, er läuft und bringt Behende, wärst du doch der alte Besen. Immer neue Güsse bringt er schnell herein. Ach, und 100 Flüsse stürzen auf mich ein. Nein, nicht länger kann ich's lassen, will ihn fassen, das ist Tücke. Ach, nun wird mir immer bänger, welche Miene, welche Blicke. Oder Ausgeburt der Hölle, soll das ganze Haus ersaufen? Sehe ich über jede Schwelle doch schon Wasserströme laufen. Ein verruchter Besen, der nicht hören will. Stock, der du gewesen, steh doch wieder still. Willst's am Ende gar nicht lassen, will dich fassen, will dich halten und das alte Holz behende mit dem scharfen Beile spalten. Seht, da kommt er schleppend wieder. Wie ich mich nur auf dich werfe, gleich, o Kobold, liegst du nieder. Krachend trifft die Klatsche Schärfe. Wahrlich, brav getroffen. Seh, der ist entzwei. Und nun kann ich hoffen und ich atme frei. Wehe, wehe, beide Teile stehen in Eile, schon als Knechte völlig fertig in die Höhe. Helft mir, ach ihr hohen Mächte! Und sie laufen, nass und nässer wird im Saal und auf den Stufen. Welch entsetzliches Gewässer! Herr und Meister, hör mich rufen! Ach, da kommt der Meister. Herr, die Not ist groß, die ich rief, die Geister, werd ich nun nicht los. In die Ecke, Besen, Besen sei es gewesen, denn als Geister ruft euch nur zu seinem Zwecke erst hervor, der alte Meister.

0: Jo, hoffentlich kein allzu krasser Stimmungstöter. Dieses Lied aber bestimmt sehr gefühlvoll. Die nächste Geschichte hat es in sich, denn wir Menschen hier in Deutschland machen uns um gewisse Dinge gar keine Gedanken und brauchen einfach die Erklärungen, die uns andere geben, um zu verstehen, wie das Leben funktioniert. Das Leben ist mehr als die Summe seiner einzelnen Teile. Habe ich noch einen Spruch, Nils?
1: Ich habe Farbfernseher daheim, ich kenne die Welt.
0: Jetzt fällt mir dazu nichts ein. Was soll man sagen? Also das ist perfekt. Das war ein perfekter Satz. Das ist ja wie so, egal, ist ein Handkäse. Es war zu den Zeiten, als die Hand und der Mund Geschäftsleute waren. Sie waren Freunde, sie lebten in einem Dorf und sie kauften irgendwo Dinge ein, die sie dann daheim wieder verkauften und von dem, was sie erlösten, lebten sie. Und eines Tages hörte die Hand, dass es hinter dem Regenwald günstig Kleider, Schuhe, was auch immer geben sollte, Hüte, Tücher. Sie erzählte dem Mund davon und in dieser Gegend machte man es so. Sie setzten sich auf ihre Fahrräder und fuhren durch den Regenwald, um beim größten Basar des Landes einzukaufen. Jeder kaufte auf eigene Faust ein und als sie alles zusammenbrachten, was sie eingekauft hatten, fand die Hand, dass der Mund viel schönere Sachen gekauft hatte, ärgerte sich auch darüber, aber sagte dem Mund nichts. Sorgfältig packten sie ihre Sachen zusammen und verstauten sie auf den Fahrrädern. Dann fuhren sie durch den Regenwald in Richtung Heimat. Im Regenwald aber machte dieser seinem Namen Ehre und die beiden kamen in einen Platzregen, der sich gewaschen hatte. Schnell baute die Hand für sich und ihre Sachen einen Unterstand. Mund, der kein Werkzeug dabei hatte, bat die Hand, seine Sachen auch unterstellen zu dürfen, aber Hand verwehrte dies. Und so wurde Mund und all seine Sachen nass. Als es aufgehört hatte zu regnen, packten sie schnell wieder alles zusammen, setzten sich auf ihre Fahrräder und fuhren nach Hause. Und dort verkauften sie alles, was sie eingekauft hatten. Das heißt, Hand verkaufte alles. Mund, dessen gesamte Ware durch den Regen verdorben worden war, verkaufte nichts. Selbstredend waren die Hand und der Mund seit diesem Tag keine Freunde mehr. Jetzt wurden aber Herr Hand und seine Frau eines Tages tatsächlich dabei erwischt, wie sie auf dem Feld von Mund Ziegen stehlen wollten. Diese Sache wurde aber vor Gericht gebracht. Der Richter, das war Herr Auge. Der Staatsanwalt war Dr. Ohr. Und jetzt erzählte Mund, wie Hand ihn damals im Regenwald im Stich gelassen hatte und wie Herr Hand und seine Frau nun auf seinem Feld versucht hatten, Munds Ziegen zu stehlen. Da sagte aber der Richter: Ich, der Richter, habe alles gesehen. Der Staatsanwalt Dr. Ohr hat alles gehört. Weil aber Herr Hand und seine Frau auf dem Feld von Mund Ziegen stehlen wollten, werden sie zu einer ewigen Strafe verurteilt. Nämlich, wann immer Mund sich beim Essen beschmutzt, müssen Herr Hand und seine Frau ihn sauber wischen. Und seit dieser Zeit wischt die Hand den Mund sauber. Denkt daran, bevor ihr eine Serviette nehmt, lasst die Hand ihre Strafe absitzen.

0: Ja, so schnell geht doch eine Stunde vorbei. Eine Stunde Märchenoase. Heute am 21. September 2026. Für euch im Studio waren der Helmut
1: und der Nils.
0: Und das nächste Mal am 19. Oktober, hier ist die 19 jetzt richtig, eingesetzt, werden wir wieder hier für euch livehaftig im Studio sein. Und wir gehen mal schwer davon aus, dass die Silvia dann auch wieder mit dabei sein wird, wenn es heißt, hier ist die Märchenoase.
1: Als feinstmöglichen Titel aller Zeiten, nein, nicht aller Zeiten, aber für diesen 19. Oktober 26 haben wir uns ausgesucht, Märchen vom Wind, von der Luft und vom Fliegen.
0: Vom Fliegen. Ihr seht also, wir arbeiten uns jetzt ganz klassisch an den Elementen ab. Vielleicht kann man noch erwähnen, dass der Zauberlehrling von Johann Wolfgang Goethe vorgetragen wurde von Gabi. Vielen Dank dafür.
1: Ja, wenn du das vielleicht erwähnen möchtest, ich bin einverstanden, erwähn's ruhig.
0: Ja, gut. Gut, dass wir das hinterher besprochen haben. In der richtigen Reihenfolge. Ja, jetzt ist es 12:57:56 und du hattest gerade eben einen Vorschlag, was machen wir, wenn die Musik vor dem Ende der Sendung endet?
1: Wenn die Musik vor dem Ende der Sendung endet, endet noch nicht der Weltenlauf. Da sind wir uns beide sicher. Und deshalb sollte es tatsächlich der Fall sein, dass die Musik vor dem Ende der Sendung endet, werden Nils und ich alle Anstrengungen, die es gibt, unternehmen, dass dieses Ende nicht das Ende der Welt sein wird, auch nicht das Ende des Senders und auch nicht das Ende der Stadt, ja, in der ich wohne und du
0: auf dem einen Ende und ich am anderen Ende
1: bist. Ich bin ja nicht hier geboren.
0: Ich bin hier auch nicht geboren.
1: Ach, nein,
0: ich bin hier nicht geboren.
1: Beileid.
0: Ja, warum Beileid?
1: Bist du in Offenbach geboren?
0: Nein, ich bin im Ausland geboren. Ich bin in Baden-Württemberg geboren, in Stuttgart. Also ich bin sozusagen zwangsmigriert worden nach Frankfurt.
1: Wie haben sie dir beigebracht zu sprechen?
0: Tja, das ist eine Geschichte, die ich in einer der nächsten Märchenoase mal gerne

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Music, so heißt die neue Single der Post-Punk-Formation Yard Act aus dem britischen Leeds. Es könnte sowas wie unser Motto der Sendung sein, you're gonna need a little music nach dem bewegenden Wochenende, das wir hinter uns haben. Ist es vielleicht jetzt einfach mal ganz gut, ein bisschen Musik zu hören. Der Song stammt vom gleichnamigen dritten Album der Band, das im Juli auf Island Records erschienen ist. Und wer die Band kennt, hat rausgehört, die haben alles ziemlich anders gemacht, während die ersten beiden Produktionen reine Laptop-Produktionen waren. Wurde dieses Album zum ersten Mal gemeinsam als echte Liveband im Studio eingespielt. Das Ergebnis klingt sehr viel melodischer, größer und steckt, wie ich finde, voller Hits. Und damit herzlich willkommen in der Machtdose. Mein Name ist Gregor Maria Schubert und hier ist direkt der nächste Beweis für die Hit-Energie Yard Act mit New Beginnings.

Auch Interpol haben ein neues Album veröffentlicht, das heißt This Mirror Weighs a Ton und kam dieser Tage auf dem Label Partisan Records raus. Ich gehöre ja nicht unbedingt zu den Menschen, die jetzt auf ein neues Interpol-Album gewartet haben, aber die Kritiken sind überschwänglich. Das hat neugierig gemacht.

düsteren Post-Punk-Gitarren der alten Alben experimentieren sie jetzt plötzlich mit Synthesizern, Akustikgitarren und hier und da hört man sogar mal Streicher. Das klingt überraschend frisch, intim und extrem spannend. Interpol. Noch viel spannender klingen allerdings Westside Cowboy aus Manchester. Auch hier gibt es ein neues Album, das heißt It Goes On. Und das ist im August erschienen und ich muss ehrlich sagen, als ich das erste Mal die Single gehört habe, namens Kickstones The Boys, hat es mich schlicht und ergreifend umgehauen. Die Band hat hier eine richtige Indie-Rock-Hymne geschrieben, die so unpoliert, direkt und voller Energie ist, dass ich sofort angesprungen bin. It Goes On ist mit Sicherheit eines der Alben der Stunde. Merkt euch auf jeden Fall diese Band aus Manchester, von der wird man in Zukunft wahrscheinlich noch einiges zu hören bekommen. Überzeugt euch selbst, hier sind Westside Cowboy mit Kickstones The Boys.

Merkt euch diese Band Westside Cowboy mit dem Stück Kickstones, The Boys. Ich weiß nicht, wie es euch gleich geht, aber der Song, der jetzt anläuft, hat so einen grandiosen High-Fidelity-Moment, der einst die Better Band berühmt gemacht hat. In der Kultszene des Films wettet der Plattenbesitzer Rob Gordon, dass er sofort 5 Exemplare der Better Band verkauft, indem er einfach nur ihren Song Try the Rain im Laden auflegt. Was ihm prompt gelingt. Andrew Kolberg mit I Hopes. 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

Er wuchs aber dann in der Wüstenstadt Houston in Arizona auf. Und lebt seit einigen Jahren in Köln. Er war lange Jahre übrigens auch Tour-Schlagzeuger von Howie Gelb. Und unter eigenem Namen veröffentlicht er schon sehr lange fantastische, zeitlose Popmusik. Und jetzt ist er ganz in der Nähe zu Gast. Am Freitag, den 25. September, spielt er mit seiner Band live im Frankfurter Dreikönigskeller. Eine dringende Empfehlung von mir. Ihr seid in der Machtdose. Heute am Donnerstagabend von 20 bis 21 Uhr. Und weiter geht's hier mit der Band App. Übrigens mit 3B geschrieben. Emil, Bertha, Bertha, Bertha. Das ist ein Trio aus London, das jetzt ebenfalls sein Debütalbum veröffentlicht hat. Und auf diese Platte haben ziemlich viele Leute sehr sehnsüchtig gewartet. Die Band hat nämlich einen exzellenten Ruf als absolutes Live-Phänomen in den Underground-Clubs in Brixton. Musikalisch sind App eine fantastische, fast schon schwindelerregende Mischung aus dem himmlischen Chorgesang von Grizzly Bear und dem cleveren Popgespür von Phoenix. Das Ergebnis ist eine Platte voller Hits, die einen komplett einsaugt, irgendwo zwischen nachdenklicher Trance und purer Ekstase. Hier ist der Titeltrack von ihrem Debütalbum. Hier sind App mit Shallow Hits.

Ihr könnt euch schon denken, das Stück, das ihr eben gehört habt. Jetzt machen wir erstmal hier Pause. Eine Sekunde so. Miami heißt das Stück und das stammt von der Band Pigeon, die aus Margate kommen und der Meinung sind, wenn man sich vorstellt, in Miami zu sein, lässt es sich vielleicht ein bisschen besser erleben in dem kleinen britisch verregneten Städtchen Margate. Da kommen die fünf Musiker nämlich her, die schon eine relativ, glorreiche Vergangenheit haben. Sie standen nämlich schon mit Little Sims und Michael Kiwanuka auf der Bühne, sind Musiker dieser beiden brillanten Künstler. Und sie selbst haben jetzt gerade ein Album rausgebracht, das heißt Outer National, ihr Debütalbum. Und Sänger Fally Gnocchi verarbeitet in den Songs vor allem seinen jahrelangen zähen Kampf um die britische Einbürgerung. Jetzt ist der Pass da. Die Band auf Reisen und wahrscheinlich hören wir noch garantiert ganz viel von der Band Pigeon. Weiter geht's wieder mit einem neuen Album. Darum geht's nämlich heute, Spatial No Problem. So heißt das Album der 2021 verstorbenen Dub-Legende Lee Scratch Perry. Und der hat zusammen mit dem Kölner Elektronik-Duo Mouse on Mars ein Album rausgebracht. Zusammengebracht hat die beiden ungleichen Pioniere vor allem die pure Lust am radikalen Experiment, abseits aller Reggae-Klischees. Das war nämlich die Bedingung von Lee Scratch Perry, dass man eine gänzlich andere Herangehensweise sucht, als das beim Reggae normal der Fall ist. Eingespielt wurde das Album in einer sehr intensiven Session in Berlin. Und jetzt sind 5 Jahre vergangen. Das Album lag lange Zeit auf Eis, weil niemand da war, der das Album veröffentlichen wollte. Jetzt ist es auf Domino Records endlich rausgekommen. Und das Album ist wirklich über weite Strecken großartig geworden. Mouse on Mars, die sich ja gerne mal verfrickeln, liefern hier für ihre Verhältnisse einen sehr, sehr eingängigen, treibenden Dub- und Club-Sound mit spürbaren Sounds aus Jazz und Krautrock, auf dem Perrys Geist perfekt schweben kann. Wie gut das klingt, hören wir jetzt. Hier ist für euch Hallo Shiva von Lee Scratch Perry und Mouse on Mars.

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1: Lee Scratch Perry, 5 Jahre nach seinem Tod, zusammen mit Maus on Mars. Und hier geht's weiter mit Juju Rogers featuring Jamila Hu.

Elohim von Juju Rogers war das featuring Jamila Woods. Was für ein Track! Er stammt vom neuen Album Pink Guitars, Spaceships und Voodoo Dolls. Juju Rogers kommt eigentlich aus Schweinfurt, ist dann dort weggezogen. Er nennt seinen Sound Afro-Funk. Ein absolut wilder Genre-Mix, wie ihr selbst gerade hören konnt, mit tollen Fassgitarren, punkigen Elementen und sehr viel Soul in der Stimme. Wirklich auch nochmal eine schöne Empfehlung. Pink Guitars, Spaceships and Voodoo Dolls. Wir schalten jetzt ein paar Gänge runter und wechseln vom Schweinfurter Underground direkt nach Nashville zu Lamp Shop. Die Indie-Legenden haben nach 4 Jahren Pause ihr neues Album Punching the Clown draußen. Mastermind Kurt Wagner hat sich dafür von alten Gospelchören inspirieren lassen. Und den typischen Lamp Shop Sound komplett reduziert. Das Ergebnis ist intim, sakral und wunderschön, wie ich meine. Hier ist die erste Single, eine Hymne für die schwachen Seelen. Lamp Shop mit Weekend.

muss das mal so deutlich sagen. Kurt Wagner gehört wahrscheinlich zu den größten Songwritern der Musikgeschichte. Nicht viele Leute schaffen es über so viele Jahre und Jahrzehnte, Musik auf diesem Niveau zu veröffentlichen. Das ist ein Stück vom neuen Album Punch in the Clowns.

So, und wir sind fast schon am Ende der Sendung angelangt. Das ist die New Yorker Künstlerin Lex Walton gewesen mit ihrem Stück Hipster Runoff. Ein mächtig gefeiertes Album, das derzeit da draußen kursiert. Das renommierte Pitchfork-Magazin hat das Album unter anderem zum Besten New Music ausgezeichnet. Lex Walton packt in diesem Album ihren ganzen Frust über die aktuelle Weltlage in rumpeligen, scharfkantigen DIY. Indie Rock hat bisher alles eigenständig auf Bandcamp veröffentlicht und jetzt mit dem neuen Album ist sie das erste Mal den großen Schritt Richtung Plattenlabel gegangen. Das war die Machtdose. Am Mikrofon sagt danke fürs Zuhören, Gregor Maria Schubert. Die Playlist findet ihr unter anderem auf Radio X Plus 7. Dort könnt ihr die Songs auch nochmal nachhören. Ich verabschiede mich mit Blood von Murray in the Junkyard, eine Band aus London, die ebenfalls gerade ziemlich abgefeiert wird. Damit lasse ich euch jetzt die letzten 2 Minuten allein. Ich sage Tschüss und bis bald.

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Guten Morgen zusammen. Willkommen in die heutige finnische Sonntagssendung Sisu-Radio zwischen 11 und 12 Uhr. Heute ist der 20. September 2026 und hier im Frankfurter Stadtteil Bockenheim im Studio von Radio X ist Kirsi Heihlä als Verantwortliche für die kommende Stunde. Und mir ist eingefallen, dass wir seit langem nicht mehr erzählt haben, was Sisu eigentlich bedeutet, falls jemand das noch nicht weiß. Sisu ist ein finnischer Begriff, der eine angeblich nur den Finnen eigene mentale Eigenschaft bezeichnet. Das Wort gilt als unübersetzbar, kann aber mit Kraft, Ausdauer oder Beharrlichkeit, auch Unnachgiebigkeit oder Kampfgeist, besonders in anscheinend aussichtslosen Situationen, wiedergegeben werden. Als kulturelles Konzept ist Sisu für Finnland in hohem Maße identitätsstiftend. Und wir haben Sisu seit 29 Jahren schon gemacht, also das ist ziemlich beharrlich, gell? So, jetzt mache ich beide auf Finnisch erstmal und dann kurz nochmal auf Deutsch und dann kommt noch ein Interview auf Deutsch aus gegebenem Anlass. 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

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Yes. Gestern war in Hanau eine Lesung. Die Veranstaltung hieß Brand und Buch. Sie wurde von der Wallonisch-Niederländischen Gemeinde und Annika Borisow von Little Finland veranstaltet. Und ich hatte vorhin schon gesagt, ich werde gleich das Interview mit Katrin Faludi, mit der Autorin, abspielen. Sie erzählt, was das Buch, das Haus am Ende der Welt heißt, mit Finnland zu tun hat. Vielen herzlichen Dank an die Veranstalter und viele Grüße an meine Tischnachbarn. Ich hoffe, sie sind alle vor den Radiogeräten oder im Internet und hören zu. Und jetzt nochmal auf Finnisch und dann kommt das Interview. 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
1: 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So, Katrin Faludi. Schön dich hier bei Sisu Radio quasi interviewen zu dürfen. Du hast ein Buch geschrieben. Würdest du uns ein kleines bisschen über dieses Buch erzählen? Warum ausgerechnet ist die Handlung in Finnland?
2: Ja, einerseits, ich mag Finnland einfach sehr gern. Ich bin einige Male schon dorthin gereist. Ich habe mich immer schon seit meinen Studienzeiten für die Sprache interessiert, versucht, die auch zu lernen. Spreche sie leider nicht, aber so über das Interesse an der Sprache kam dann auch so das Interesse an Land und Leuten. Und ich habe vor 8 Jahren mit meiner Familie Urlaub in der Nähe von Lohja gemacht und habe mir dort einen Autoatlas gekauft, einen finnischen. Und da bin ich auf einen Hinweis gestoßen, dass es eine Sperrzone zwischen Finnland und Russland gibt, dass die man nicht betreten darf. Und das fand ich interessant, dachte ich, ist ja spannend. Da würde ich ja gerne mal hin, mir das mal anschauen. Was ist da los? Warum ist das so? Und dann habe ich mir diese Gegend erstmal ein bisschen recherchiert. Warum ist das so? Was ist da passiert? Wie ist das geschichtliche Verhältnis? Und da kam dann, während ich mir das alles so angelesen habe, auch die Idee für diese Geschichte. Und dann habe ich das geschrieben. Bin auch hingereist in die Region nach Barikala in Südkarelien und habe da Zeit verbracht, einfach um die Landschaft ein bisschen, die Menschen kennenzulernen und das auf mich wirken zu lassen.
1: Und daher kommt auch der Name des Buches, das Haus am Ende der Welt.
2: Genau, wie würde man das auf Finnisch sagen? Talo Maailman Loppu, wäre das richtig?
1: Maailman Lopussa.
2: Maailman Lopussa, genau. ja, weil dieses, ich habe dort ein Ferienhaus gemietet und habe über den See auf das russische Ufer geschaut und habe diese Grenze dort an Land gesucht. Und dort stand unmittelbar an dieser Grenze ein kleines Haus, ich glaube ein Bootsschuppen von den Grenzschützern. Und dann kam mir die Idee, was wäre, wenn da wirklich Menschen wohnen? Direkt an dieser Grenze. Was würde das mit denen machen? Das ist ja auch viel mit, man kann sich nicht frei bewegen, man muss immer Bescheid sagen, wo man hin will. Da gingen so die Gedanken in Gang, wäre das für jemanden dort aufzuwachsen zum Beispiel. Und das ist so eine der Fragen in diesem Buch, aber nicht die Zielfrage oder die Hauptfrage.
1: Und du hast erzählt, dass dich Grenzen unheimlich viel interessieren. Und da waren ein paar Passagen, wo ich gedacht habe, das ist tatsächlich so. Zum Beispiel in Finnland, ich war jetzt eine Woche in Helsinki und da hat jeder Mensch irgendwie so eine Grenze. Also in Finnland geht man nicht ganz nah an fremde Leute. Und das habe ich gedacht, das sind da tatsächlich unsere Grenzen.

0: Ja, das habe ich auch wahrgenommen, dass im Verhältnis, ich meine, sagt uns Deutschen ja auch schon nach, dass wir sehr reserviert seien, aber tatsächlich habe ich das in Finnland auch noch mal mehr erlebt, fand das aber auch sehr angenehm eigentlich, weil ich habe das Gefühl, man lässt sich in Ruhe gegenseitig, aber wenn man Hilfe braucht zum Beispiel, wenn ich irgendein Anliegen habe, was brauche, die Leute waren immer sofort da, waren hilfsbereit und das habe ich so als sehr respektvoll erlebt. Also ich habe auch in Brasilien schon mich bewegt, da ist es komplett andersrum. Da wird man sofort angepackt und irgendwie mitgezogen und kann sich da kaum gegen wehren. Das war mir auch immer zu viel. Deswegen ist es etwas, was ich an Finnland sehr schätze, den Raum, den man gibt und die Grenzen der anderen achten. Und in diesem Buch ist das ein Thema, dass Grenzen von Menschen nicht geachtet werden und dass die sich ihre eigenen Grenzen auch wieder zurückkämpfen müssen. Und da ist für mich so dieses Grenzgebiet eigentlich ja, so eine Art Symbolort, der dieses Thema aufgreift.
1: Ich bin ein kleines bisschen nervös bei diesem Interview, weil du hast erzählt, du bist selbst eine Radioredakteurin.
0: Ja, aber ich bin auch selber oft nervös gewesen bei Interviews. Also ich habe auch jetzt, bin das inzwischen auch nicht mehr. Ich habe das 20 Jahre gemacht, habe ich auch sehr gerne gemacht mit dem Sprechen und Beiträge machen. Aber ich merke, dass ich das Schreiben doch lieber mag, weil man da eben auch nochmal mehr Raum, mehr Distanz hat, das nicht so unmittelbar ist, sondern mehr Zeit hat, sich darüber Gedanken zu machen, was da passiert. Das ist nicht so flüchtig wie das Wort. Und deswegen tatsächlich schreibe ich lieber Bücher, aber das Radioschreiben hat auch tatsächlich mein literarisches Schreiben sehr stark beeinflusst. Das ist ja auch noch eine bestimmte Art, sich auszudrücken.
1: Ich fand es total interessant, als du gesagt hast, da war irgendeine Vision von dir und du wusstest nicht, was diese Vision bedeutet und wie das sich entwickelt hat. Also, dass du selber nicht wusstest, wohin das führt, das ist so spannend.
0: Ja, das ist so ein bisschen das Magische am Schreiben eigentlich auch. Ich habe, als ich angefangen habe, Geschichten zu schreiben, mich sehr, sehr stark an so Plotmodellen orientiert. Wie macht man das richtig? Wann muss was kommen? Wie sind die Abläufe? Und habe gemerkt, dass ich mich da schwer tue mit, weil viele Dinge kann man nicht vorplanen beim Schreiben. Ich schreibe jetzt den dritten Roman und bin auf Recherchereise gewesen und da habe ich Dinge gesehen, die mich direkt zu Dingen inspiriert haben, die ich vorher nicht hätte wissen können. Ich habe gesagt, ach ja, komm, das baust du auch noch mit ein. Und manche Sachen muss man auch wieder fallen lassen, weil es zu viel wird oder doch nicht passt. Aber die Erfahrung ist, dass die Intuition beim Schreiben uns sehr, sehr gut leiten kann, weil Schreiben hat auch was Therapeutisches wirklich. Man lernt sich dabei selber plötzlich ganz anders kennen oder kommt auf Motive und Ideen, von denen man vielleicht gar nicht gewusst hat, dass die da so dahinter schlummern. Also bei diesem Buch hier zum Beispiel kam das Symbol mit dem Kiefernzapfen auf und das, was es repräsentiert hat, hatte ganz viel auch mit mir selber zu tun, wo ich hinterher gedacht habe, wo steckt dieses Gefühl in meinem eigenen Leben und warum kommt das so hoch? Oder wo habe ich das vielleicht verdeckt und versteckt? Und das sind so ganz beglückende Momente beim Schreiben.
1: Deine Art und Weise zu schreiben ist sehr lebendig. Dieses Krankenhaus-Szene, da habe ich habe diese Pfarrerin direkt vor meinen Augen gesehen. Das war Wahnsinn.
0: Ja, das ist, ich glaube, einerseits viel, viel schreiben und Erfahrung sammeln, wie man Dinge zum Ausdruck bringt, aber auch im Moment zu sein. Wenn ich eine Szene schreibe, bin ich da drin. Dann sehe ich das, dann fühle ich das, dann bin ich diese Person, die ich da schreibe und schildere, was ich wahrnehme. Und das sind diese Details tatsächlich. Das müssen gar nicht viele sein, aber ich habe immer wieder gelernt, 1, 2, 3 kleine Details machen die ganze Sache lebendig. Und das sind oft so Dinge, die vielleicht etwas ungewöhnlich sind, weil die hängen bleiben. Aber das ist auch eine Übungssache, das kommt dann. Ja. Also ich bin auch in einer Autorengruppe, wo wir unsere Texte gegenseitig auch diskutieren und auch jüngere Autoren mit drin haben, die noch nicht so viel Erfahrung haben, aber die davon auch profitieren, wo wir uns einfach gegenseitig hochziehen und begleiten beim Prozess und voneinander lernen. Und da habe ich von vielen gelernt und kann aber auch anderen was weitergeben. Das macht wirklich Spaß.
1: Ja. Vielen Dank, Katrin Faludi. Ich hoffe, wir sehen uns irgendwann mal wieder.
0: Ja, danke. Vielen Dank auch. Und ich werde auf jeden Fall mal reinhören. Gibt es auf der Webseite zum Nachhören?
1: Das wird Ja, ich hätte das auch gerne noch weitergeführt, aber da kamen immer wieder Leute, die ein Buch gekauft hatten und wollten eine Widmung. Und deswegen habe ich das dann etwas schneller beendet. 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Immer zwischen 11 und 12 Uhr und jeden Sonntag live. Das muss man erst mal machen. Und jetzt machen wir Musik und dann schauen wir, was es noch so gibt.

0: Einen wunderschönen guten Nachmittag hier im Studio. Ja, bei Radio X. Heute.
1: Mit der Sendung Are You Urban?
0: Genau, mit Lisa Wagner.
1: Und Paola Wex. Und zwar heute nicht in der Wiederholung der Wiederholung der Wiederholung, sondern live.
0: Wir freuen uns sehr. Und ganz dynamisch reinzustarten, was haben wir denn für ein Thema heute, Lisa?
1: Wir haben das schöne Thema Unmodern. Stadt und Unmodern ist das, worüber wir heute sprechen.
0: Genau, kurz zur Einordnung vielleicht. Mhm. Das Unmoderne, die Unmodernität, das nicht mehr Zeitgemäße in einer Stadt.
1: Ja, gibt's bestimmt viel. Könnt ihr euch denken wahrscheinlich. Ihr könnt ja mal bei der ersten Musik drüber nachdenken, was euch so einfällt, was ihr für unmodern haltet.
0: Genau. Und ich glaube, wir steigen...
1: In der ihr wohnt.
0: Genau. Wie immer, Are You Urban ist ja die Sendung zum Thema Stadt und X. Also wir haben jeden Monat ein Thema, was stadtverwandt ist oder was uns beschäftigt in unseren privaten, aber auch beruflichen Umfeldern in der Stadt Offenbach und Frankfurt. Und darauf beziehen wir uns auch heute wieder. Wir besprechen Unmodernes in Frankfurt und Offenbach. Das wird schön.
1: Mitgebracht haben wir natürlich auch, wie immer, moderne und unmoderne Musik in dem heutigen Fall. Und würden gleich starten, oder?
0: Ja, unbedingt.
1: Ja, genau. Und zwar spricht uns Barbara Lexa gleich aus dem Herzen mit ihrer Aussage, ich bin ein unmoderner Mensch.

0: Ja,
1: das so schön. War Barbara Lexa. Und ich glaube, das Unmoderne ist schon da mal, dass es länger als 2:10 dauert, dieses Lied.
2: Genau, wir wissen, 2:10 ist der Spotify-Algorithmus, der verwertbar ist. Mhm. Danach wird der Song einfach nicht mehr gespielt.
1: Lass mich mal kurz gucken in unsere Playlist, aber wir haben einiges über.
2: Mhm. Oh,
1: Patti Smith, 10:18.
2: Ja, das ist doch wunderbar.
1: Ja, okay.
2: Wir sind genau richtig. Lisa, vielleicht reden wir kurz nochmal darüber, wie ereilte uns denn das Thema überhaupt? Weil es ist ja sehr unmodern.
1: Ja, Paula, ich weiß es schon gar nicht mehr. Wir hatten die Januarsendung geplant. Wie kamen wir dann an und dazu mal drauf?
2: Ja, wahrscheinlich, weil uns das doch ab und an begegnet in unserer Arbeit, auf unseren Wegen, dass wir uns fragen, vielleicht eher aus der Perspektive heraus, ist das denn noch zeitgemäß?
1: Mhm.
2: Also gerade irgendwie aus meiner Perspektive, wenn es um jetzt gerade aktuell Aktivierung von Leerstand geht, mhm, oder stadtentwicklerische Prozesse, sind denn die ein oder anderen Werkzeuge noch zeitgemäß? Was ist überhaupt unmodern im Planungs- oder Stadtentwicklungskontext? Und wer beschäftigt sich überhaupt vielleicht mit, was ist unmodern? Und ich habe mich auch vorhin im Vorgespräch ja gefragt, also die Definition gibt es ja, modern, unmodern, aber auch, wie ist der Zeithorizont von, ja, etwas Unmodernem? Wann ist es denn unmodern?
1: Genau, weil in gewissen gesellschaftlichen Sphären geht es ja ziemlich schnell, ne, dass etwas überholt ist, nicht mehr aktuell. Und genau, die Stadt tickt ja doch ein bisschen anders. Einerseits, weil es ja um gebaute Umwelt geht, die ja auch einfach lange halten soll und auch muss. Und wenn, genau, ich komme ja aus der Verkehrsplanung, du eher so aus dem Thema Gebäudenutzung, Leerstand. Ja, wir haben ja hier mit ganz vielen verschiedenen zeitlichen Ebenen zu tun oder Schichten,
2: ja,
1: und ja, Fragmenten aus verschiedenen Epochen in der Stadt, teilweise Jahrhunderte zurückgehend.
2: Da würde ich jetzt zum Beispiel auch sagen, Jahrhunderte ist, kann das eine oder andere Fragment unmodern werden, Jahrzehnte auch schon. Also Stadt hat ja, mhm, immer diese langfristigeren Rhythmen oder die Zeitigkeit. Aber heutzutage, ja, haben wir auch schon festgestellt, dass selbst jetzt, wenn wir gerade über einen Spotify-Algorithmus reden und über Verwertbarkeit, kann auch vorgestern schon irgendwas unmodern,
1: ja,
2: sein.
1: Genau, also
2: Ja,
1: es ist
2: mal
1: gar
2: einfach,
1: nicht so,
2: das Thema,
1: so leicht zu fassen, was modern und unmodern ist. Und wir hatten ja auch überlegt, was sind denn die Gegensätze oder auch Synonyme von unmodern, und haben uns auch gedacht, dass ja etwas unmodern sein kann, aber vielleicht gar nicht altmodisch. Also, mhm, dass es vielleicht gar nicht das Gleiche ist, weil manche Sachen zwar unmodern sind, aber gerade in ihrer Unmodernität auch abgefeiert werden oder deswegen geschätzt werden.
2: Wir hatten auch noch über, also im weitesten Sinn auch nostalgisch gesprochen, was wahrscheinlich positiver konnotiert ist,
1: mhm,
2: und traditionsreich, oder was war das,
1: genau,
2: Adjektiv?
1: Ja. Genau, traditionell als
2: traditionell,
1: positiver,
2: ja,
1: Gegensatz dann eben zu modern und genau, ja. Wenn man irgendwas markiert oder auch irgendeine Haltung markiert als unmodern, kann, mhm, das ja einerseits, wird es ja teilweise als Stigma,
2: ja,
1: verwendet, dass man halt, ja, dass man sich nicht weiter bewegt, dass man ja irgendwie hängen geblieben ist in irgendeinem Modus, der jetzt einfach nicht mehr angesagt ist.
2: Ja, oder in gewissen Diskursen auch als Ausschlusskriterium.
1: Ja.
2: So, also etwas, also es ist ja auch hat eine verhindernde Komponente sozusagen. Wenn etwas fortschreitet und man hat eine unmoderne Haltung, dann ist das, wird es auch wahrgenommen manchmal als, okay, diese Haltung verhindert jetzt quasi das, genau, Fortschreiten oder den Progress.
1: Und dann ist es auch legitim, quasi diese Haltung zu übergehen, weil es ist ja nicht mehr,
2: ja,
1: modern. Und daher, weiß nicht, ob immer noch, aber zumindest in den letzten Jahren, ja, es schon immer noch so einen Fortschrittsglauben gab, ist es dann auch legitim, etwas Unmodernes einfach nicht mehr zu berücksichtigen oder rückzubauen oder.
2: Ja, wir haben ja verschiedene Sphären oder Themenfelder ausgemacht im Vorfeld, sowas wie zum Beispiel, also, ne, wir hatten es gerade, Stadtplanung, Stadtentwicklung, auch Mobilität, Infrastrukturen, verschiedene, auch Verwaltung, dann auch gesellschaftlich. Und jetzt frage ich mich gerade, ich frage dich, Lisa, ist dir denn ein unmoderner Ort untergekommen in Frankfurt oder in Offenbach? Irgendwas, was dir so in den Sinn
1: kommt? Ja, ich habe jetzt gerade nochmal so drüber nachgedacht, weil du hast mir die Frage erst gerade vor ein paar Stunden gestellt und ich habe mir gedacht, die Rumpenheimer Fähre, das ist richtig altmodisch oder unmodern und altmodisch beides.
2: Weil es, die noch?
1: Die gibt's noch, ja. Weil es ist so ineffizient, es ist so mechanisch, es ist so richtig materiell.
2: Das stimmt.
1: Und ja, genau. Und das ist auch was, was ich, ja, genau. Das wäre mir eingefallen. Was fällt dir ein?
2: Unmodern, aber total nötig und auch viel zu selten im öffentlichen Raum, finde ich, Trinkbrunnen.
1: Mhm, stimmt.
2: Also das kommt ja aus einer sehr alten, altmodischen Art des, also ist eine Versorgungsinfrastruktur. Das ist in vielen mediterranen Städten, die kleinteilig gebaut sind. Wir haben eine kleinere Körnung im urbanen Kontext sozusagen gesehen. Und da gibt es die Versorgungsinfrastruktur mit Wasserbrunnen mhm. sehr häufig. Und das gibt schon sehr, sehr lange. Das ist eine sehr alte Versorgungstechnik sozusagen. Und gestern im Dreieichpark habe ich einen gesehen.
1: Ist der noch? Ja, stimmt, der ist auch aktiv. Ja,
2: ja, am Spielplatz.
1: Mhm, richtig.
2: Und dann,
1: also es wird auch gerade wieder modern, ne?
2: Ja,
1: auch
2: ja.
1: Unter den neuen Vorzeichen von heiß ist Sommer und so.
2: Aber ich suchte seinesgleichen. Mhm. Es gibt noch einen Marktplatz.
1: Ja,
2: der
1: stimmt.
2: Der wurde neu dahin gebaut, genau.
1: Richtig, ja.
2: Mhm. Auch schon kaputt gewesen zwischendrin, mhm. aber genau.
1: Genau. Ja, aber es stimmt, es gibt die ganz alten, zum Beispiel am Hauptbahnhof, die aber nicht mehr aktiv sind. Und es gibt die ganz neuen, aber so in den 100 Jahren dazwischen war das erstmal out, das
2: ja.
1: Thema Trinkbrunnen.
2: Ich erinnere mich auch noch dazu, hatten wir eine ganz unmoderne Idee, aber dennoch modern, also zeitgemäß vor einigen Jahren, wo wir die Idee hatten, mit dem Verein den Hainbach zu entsiegeln und dem Hainbach entlang Trinkmöglichkeiten zu installieren. Nun ist das Hainbachwasser wahrscheinlich nicht ganz gesundheitsamtskonform, aber auf jeden Fall hatten wir diese Idee, so eine alte Technik sozusagen wieder, ja.
1: Mittlerweile hat sich der Biber ja dem Hainbach angenommen.
2: Ist auch gut,
1: genau.
2: Ist auch gut.
1: Und legt den auch frei, also oder verlegt den.
2: Ja, und solcherlei Beispiele für die Zuhörerinnen, sind uns da in den Kopf gekommen, vielleicht... ja, lohnt sich's mal darüber nachzudenken, weil manchmal finde ich den Übergang auch fließend, gerade in der stadtplanerischen Sphäre von etwas, was unmodern galt und dann nicht mehr modern ist, je nachdem, welches Thema man...
1: Manchmal, genau, ist es ja so, dass man... Also, dass die Strukturen gar nicht mehr da sind, weil quasi in den 50er oder 60ern man einfach gesagt hat, okay, es ist unmodern, dann reißen wir es ab.
2: Oder überdecken es.
1: Oder überdecken es, genau. Und manchmal kann man eben was wieder zeitgeistig wird oder jetzt wieder als modern angesehen wird, dann eben reaktivieren oder wieder wertschätzen.
2: Dann fällt mir auf jeden Fall auch noch ein als letztes Beispiel, weil gleich spielen wir nochmal einen guten, unmodernen Song. Die Straßenbahnschienen in der Frankfurter Straße,
1: ja.
2: Verdeckt, teilweise auch sichtbar, sehr unmodern gewesen in der Zeit, wo sie sozusagen überdeckt wurden, Mitte der 90er, als die S-Bahn quasi eröffnet wurde in Offenbach.
1: Aber auch nicht unmodern genug, um sie komplett
2: Man wollte sich ein Türchen offen halten und jetzt wird wieder darüber gesprochen.
1: Zwar auch schon seit 10 Jahren, ohne dass wirklich irgendwie absehbar ist, ob sie wieder kommt, die Straßenbahn, aber ja, stimmt.
2: Genau,
1: ja.
2: Das ist mir auch noch eingefallen. Mhm,
1: guter Punkt, ja. Gut, du hast es schon gesagt, wir spielen nochmal Musik.
2: Oh ja, von Sol Invictus.
1: Against the Modern World.
2: Da bin ich mal sehr gespannt.

0: Ja, das war jetzt so ein Algorithmus-Song. So,
1: ja, du hast richtig erkannt. 1:57.
0: Oh, wow. Wir sind Ayo Urban und heute ist das Thema Stadt und Unmodern. Wir sind schon gerade so ein bisschen auf die verschiedenen Wortbedeutungen, Ergänzungen und auch Themenfelder eingegangen und hatten auch schon ein paar, finde ich, sehr passende Beispiele. Und ich habe mich auch im Vorfeld von der Sendung gefragt, ich denke ja schon relativ lange oder wir denken schon relativ lange über dieses Thema nach. habe ich mir gedacht, für wen die Stadt eigentlich unmodern ist und für wen nicht. Und habe dann kurz gedacht, wie war die Frage nochmal formuliert? Sag sie mal schnell. Genau, welche Rolle spielen alte Menschen dabei, eine Stadt unmodern zu machen?
1: Also ich finde es erstmal, habe ich mich gefragt, wie definieren wir alte Leute? Weil ich kenne es aus meinem Umfeld, dass teilweise halt schon Leute über 30 alt gelten. Und wenn man so diesen Kampfbegriff alte weiße Männer nimmt, dann sind das ja nicht im eigentlichen Sinn alte Leute, sondern die stehen voll im Leben, sind noch beruflich aktiv und haben viel Macht zum Teil. Also gerade die, die als solche geframed werden, ja. Alte weiße Männer. Genau, wenn man unterstellt, dass das...
0: Ich grenze es für dich ein. Ja. No Ageism, es ist einfach nur ein Gedankenexperiment. RentnerInnen. Einfach Menschen, die jetzt zum Beispiel eine andere Phase ihres Lebens erreichen, das Arbeitsleben hinter sich lassen und was auch immer mit ihrer Zeit tun.
1: Also ich würde sagen, die prägen irgendwie die Modernität oder Unmodernität einer Stadt irgendwie vielleicht dadurch, dass sie mit ihrem Leben, mit ihren Praktiken im öffentlichen Raum präsent sind, aber haben ja zum Beispiel gar nicht so viel Einfluss oft auf die Infrastruktur und würde zum Beispiel auf die Bedürfnisse von alten Menschen mehr Rücksicht genommen werden, dann wäre das, finde ich, ein recht moderner Städtebau. Das würde nämlich bedeuten, dass es barrierearm ist, dass es vielleicht auf alle Rücksicht nimmt, ob sie jetzt schnell über eine Straße kommen, langsam über eine Straße kommen.
0: Das ist dieses Konzept von zum Beispiel A-to-80 Cities, ja. Ne, dass man quasi Städte für alle Spitzen sozusagen plant und dann die Mitte der Altersgesellschaft sozusagen mit einplant schon automatisch.
1: Und das würde ich persönlich eher für modernen Städtebau halten als für unmodernen.
0: Ich bin da bei dir. Ich würde nur sagen, die haben mehr Einfluss, als ich manchmal bereit bin zu sehen. Und das finde ich relativ unmodern, weil natürlich durch die demografische Veränderung natürlich ältere Menschen schon mehr Einfluss haben in den in ihrem Wahlverhalten zum Beispiel und auch das, was sie einfach auch als Wählerinnen, weil das sind sie ja, mitentscheiden, wie etwas jetzt vielleicht nicht per se bei der Stadtentwicklung, wobei da müsste man einfach nochmal gucken, inwiefern man da überhaupt sowieso drüber abstimmen oder ob das überhaupt wählbar ist, in der Kommune vielleicht mehr als auf Landes- oder Bundesebene. Dennoch habe ich das Gefühl, sage ich jetzt absichtlich, dass dadurch, dass unsere Gesellschaft gerade in Deutschland, ähnlich wie in Japan und andere Länder auch noch, immer älter wird, dass es einen Überhang gibt an sozusagen Wirkmacht von älteren Menschen.
1: Irgendwie habe ich das Gefühl, beides stimmt. Ja. Weil einerseits ist ein Teil der alten, älteren Menschen super unsichtbar. Auch weil eben unsere Städte so sind, wie sie sind und es gar nicht cool ist, dann unterwegs zu sein. Und auf der anderen Seite stimmt es natürlich auch, dass wir so genau wie unsere wählende Bevölkerung aussieht, einfach sehr viele WählerInnen höheren Semesters sind.
0: Ja. Und wenn man das jetzt weiterdenkt, beziehungsweise wenn man jetzt die jüngere Portion sozusagen der Stadtgesellschaft nimmt, zum Beispiel die Jugendlichen, die sehr, wenn sie dürften, wenn sie mehr

0: zugelassen werden würden im öffentlichen Raum, ihn auch mehr prägen würden. Also das ist ja gerade auch ein sehr politisches Thema, Räume für junge Erwachsene, für Jugendliche beschreibbar zu machen, sozusagen in der Stadtplanung. Und lustigerweise finde ich gerade, dass man nämlich das nicht zulässt, macht die Stadt auch sehr unmodern und sehr, also nicht zeitgemäß. Das heißt es ja auch. Ist mir gerade nur gekommen, weil beide Sachen finde ich auch richtig, was ältere Menschen angeht, aber eben auch dieser Stillstand, der daraus folgt, dass man diese Gruppe von zukünftigen Wählerinnen gar nicht mit einbezieht in viele Stadtentwicklungsprozesse.
1: Ja, guter Punkt.
0: Ja, es ist ein vielschichtiges, facettenreiches Thema. Mal wieder heute. Wir machen ein kleines musikalisches Intermezzo.
1: Ja, ich bin auch gleich soweit. Du kannst es vielleicht ankündigen,
0: ja, natürlich.
1: Um mir die Zeit zu schaffen.
0: Und zwar machen wir was ganz unmodernes. Ein Held meiner Kindertage. Wir hören jetzt von Fredrik Wahle, Aische und Jan. Oder, wie es richtig heißt,
1: Jan und Aische, wollte sie sagen. Ich habe sie schon weggemacht.

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1: Da hat sich der Jan gewundert und fragte, was ist das denn da?
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0: Ja, ein hervorragendes Lied.
1: Ich muss sagen, ich kannte es nicht, Paola. Schön, dass du das rausgesucht hast.
2: Yay.
1: Weil Frederik Wahle ist ja doch was, was ich mittlerweile auch in meinem Alltag höre.
2: Ja.
1: Aber das Lied nicht.
2: Ich höre es auch in meinem Alltag, aber ich habe keine Kinder. Mhm. Was sagt das jetzt über mich aus? Ich weiß nicht genau. Ja, ein modernes Lied. Wir hatten es gerade in der kleinen musikalischen Pause. Der nächste Tag beschäftigt sich nämlich mit den unmodernen Praktiken.
1: Genau, ich habe nämlich jetzt eine Frage an die Paola. Und zwar, zu welcher Gelegenheit fühlst du dich denn unmodern, wenn du was machst? Und wie fühlst du dich dabei?
2: Also jedes Mal, wenn ich laufe, fühle ich mich unmodern. Obwohl ich selber denke, dass es die progressivste Form der Mobilität ist. Ich fühle mich deswegen unmodern. Das war ja der zweite Teil der Frage, weil ich obwohl ich sehr schnell gehe, mich zu langsam fühle für die modernen, den modernen Anteil an Verkehr in der Stadt.
1: Mhm.
2: Ich habe Angst um mein Leben. Ja. Ich sag's, wie es ist. So, nämlich.
1: Und ich finde, das hat noch einen zweiten zeitlichen Faktor. Also viele laufen ja nicht, weil sie denken, sie kriegen sonst alles, was sie sonst noch in dem Tag schaffen müssen, gar nicht rein. Deswegen muss man ja das Auto nehmen.
2: Korrekt.
1: Weil es ist überhaupt nicht genug Zeit, um zu laufen oder das Fahrrad zu nehmen. Klammer, auch wenn das Fahrrad meistens die schnellste Fortbewegungsart ist, oder?
2: Ich kann das Laufen von A nach B auch nur an sehr, sehr seltenen Tagen machen. Also dass ich wirklich sage, ich laufe jetzt von Offenbach nach Frankfurt ins Bahnhofsviertel. Das passiert sehr selten. In der Stadt unterwegs zu sein zu Fuß passiert öfter. Aber trotzdem muss ich dann natürlich mehr Zeit einplanen. Aber weil ich relativ schnell bin, geht es, weil Frankfurt, kompakte Stadt, Offenbach noch kompakter, geht es schon. Dennoch, also in Offenbach ist es besser als in Frankfurt, weil in Offenbach laufen mehr Leute zu Fuß.
1: Ja, definitiv, das sagt auch die Statistik. Allein weil in Offenbach auch so viele die Öffis nehmen und zu den Öffis gehört es ja einfach, dass man auch zu Fuß unterwegs ist, weil man die wenigsten wohnen ja an der Haltestelle.
2: Ja.
1: Ja. Und genau, ich habe mir aber gedacht, es gab eine Zeit, glaube ich, wo Laufen noch unmoderner war. Wir machen ja Verkehrsplanung in dem Büro, in dem ich arbeite, und wir überarbeiten manchmal so Pläne oder genau planen dann zum Beispiel irgendwelche Verbindungen in Gewerbegebiete rein. Und es ist in den 70er Jahren wurden tatsächlich Gewerbegebiete geplant ohne Gehwege. Es war einfach nicht relevant, oder niemand kam auf die Idee, dass es irgendwann passieren würde, dass jemand dort nicht mit dem Auto hinfährt.
2: Ich kenne diese Industriegebiete, da war ich auch schon im Auftrag von meiner Auftraggeberin sozusagen unterwegs und ja, gab's halt nicht.
1: Also ich finde, das ist zum Glück jetzt schon wieder unvorstellbar, dass man sowas jetzt noch planen würde, aber es gab eine Zeit, da war das so unmodern.
2: Ja.
1: Irgendwas anderes zu machen, als Auto zu fahren. Mal gucken, wie es sich in 10, 20 Jahren anfühlt, was da dann der Zeitgeist ist.
2: Es gestaltet sich schwer. Also gerade wegen Zeitgeist, dass man oder dass Menschen in der Planung nicht das tun, was Menschen normalerweise tun, nämlich nicht vorher an nachher denken, weil Planung beinhaltet ja eigentlich, dass man prognostiziert auch ein Stück weit. Mhm. Das ist aber nicht der beste Skill von Menschen.
1: Mhm.
2: Und das, also gerade in der Stadtplanung, möchte ich sagen, bei anderen Bereichen kenne ich mich nicht aus, aber da auch so zu planen oder zu bauen, dass Rückbau, Erweiterungen und Anpassungen möglich sind, das ist jetzt total modern, aber das war so lange unmodern, dass jetzt die Stadtplanung in ihre Grenzen kommt, in vielen Bereichen, in infrastrukturellen Sanierungsprojekten und so weiter.
1: Ja, voll. Planen, bauen im Bestand, richtig schwierig, weil einem die Struktur, die Materie, solche...
2: Genau. Aber warum ist das dann so, Lisa? Wir hatten es ja gerade kurz angeschnitten. Warum sind unmoderne Praktiken progressiv oder haben progressives Potenzial?
1: Ja, ich denke, weil es, glaube ich, viele Aspekte des modernen Lebens gibt, die Leute auch einfach scheiße finden, die sich stressen, und dass das auch dann so ein kleiner Widerstand ist, weil zum Beispiel am Beispiel Laufen ist es ja so, dass zumindest von den Leuten, die ich kenne, unglaublich viele Leute mehr Zeit gerne hätten und sich für bestimmte Dinge einfach mal Zeit nehmen würden oder einfach mal, ja, uns es vor sich hinlaufen, ohne vielleicht auch so ein konkretes Ziel oder ohne, ich muss in 3 Minuten da sein oder so, ist ja so ein widerständiges Verhalten auch so ein bisschen.
2: Das knüpft ganz gut an unsere erste Sendung an, nämlich Stadt- und FußgängerInnen. Mhm. Da hatten wir das ja auch mit den FußgängerInnenverkehr und mit den Situationisten und das quasi das Flaneurtum, also das sich langsam gehend bewegen durch die Stadt, eigentlich schon widerständige Praxis ist als solches. Also, ja. Ich wollte jetzt halt sagen, lauft mehr, geht mehr, aber das ist ja, genau, das ist ein Privileg, die Zeit zu haben, um laufen zu können, tatsächlich. Oder halt auch kein Privileg, weil es einfach schlicht und ergreifend manchen Gruppen nicht vergönnt ist, was anderes zu haben, außer ihre eigenen Beine.
1: Das ist das Nächste, genau. Ja, weil es ist immer noch ein Unterschied, ob man sich bewusst dafür entscheidet, irgendwie Wege, die auch relativ weit sind, zu gehen. Oder ob es einfach, ja, beschwerlich ist und man es gerne anders machen würde, aber es nicht möglich ist, weil man nicht die Ressourcen hat.
2: Ja, das gibt mir zu denken. Hört ihr, wie ich denke?
1: Ich kann es nicht.
2: Es ist vielleicht auch einfach, damit ich ein bisschen denken kann und Lisa auch Zeit
1: bei
2: für
1: Musik
2: das.
1: Ja, sich's gut. Jetzt kommt das, dass du dir gewünscht hast und dass du dir gewünscht hast für die Monze.
2: Ja, Grüße gehen raus.
1: Ja, ich habe es noch nicht gehört, aber Paola hat mir versichert, dass es sehr unmodern ist.
2: Ja, ich sage es mal an. Es ist eine spanische Band aus dem Norden Spaniens, Mego de Oz, mit Molinos el Viento.

0: Ja, du hast nicht zu viel versprochen, Paola. Ich weiß, was du meinst mit unmodern, die Fiddle.
1: Ich habe zu Lisa gerade gesagt, ich muss einerseits an Mittelaltermarkt denken und andererseits an Lord of the Dance. Und bestimmt auch an sehr sympathische MusikerInnen.
0: Ja, aber es hat ja auch so ein bisschen Schwung und so. Ja. Ich hat mich jetzt auch ein bisschen
1: so dynamisch wie unsere Sendung. Dass wir sind wieder wach. Und zurück mit dem Thema Stadt und Modern.
0: Genau, unmodern.
1: Unmodern, ja. Genau. Und wir hatten es gerade von unmodernen Praktiken. Mhm. Lisa, du hast da noch was.
0: Genau, jedes Mal, wenn ich im Supermarkt bin, fühle ich mich mega unmodern, wenn ich bar bezahle. Weil gerade im Aldi oder so ist es total wichtig, dass man schnell fertig ist, damit man nicht alle zürnt und die Schlange immer länger wird.
1: Aber
0: und
1: die Kassiererinnen sind auch alle, so fix.
0: Alle hassen einen, wenn man dann noch...
1: Wenn man es passend haben will. So eine bist du.
0: Genau, ja.
1: Ich hab's passend.
0: Genau, an manchen Tagen finde ich es richtig gut und an manchen Tagen möchte ich gar nicht so im Mittelpunkt stehen und es einfach nur hinter mich bringen. Aber wir haben halt unsere Haushaltskasse noch, wir zahlen da beide in bar ein und wir wollen kein extra PayPal-Konto machen oder was weiß ich was. Ja, und ich habe das Gefühl, das ist auch super unmodern und ich bin auch... Nee, ich bin eigentlich nicht ambivalent. Eigentlich finde ich es gut, mal zu bezahlen. Aber ich sehe den Grund und ich möchte nochmal die Bitte ausrichten, schaff doch einfach die 1- und 2-Cent-Münzen ab. Das ist ein mega Quatsch.
1: Ja,
0: damit wäre uns schon mal geholfen.
1: Das ist ein guter Punkt. Ich muss jetzt gerade noch daran denken, wo du Aldi sagst, also Supermarkt, Kasse, wo es mal modern war, also jetzt unmodern, weil neue Kassensysteme, wo die Kassiererinnen in einem Affenzahn das alles eingetippt haben, die ganzen Preise.
0: Voll der krasse Skill.
1: Die haben es nicht drüber gezogen, kein Barcode, die haben die Preise eingegeben, keine Ahnung, vor 15, 20 Jahren oder so. Ich war super beeindruckt, ich mochte das sehr gern.
0: Richtig modern sind ja die Kassen, wo zwar noch eine Person dahinter steht, aber man in das Geld einwerfen muss in eine Maschine. Das finde ich richtig schlimm, weil ich weiß gar nicht, wie ich der Person begegnen. Also die Person hat ja gar keine richtige Aufgabe mehr, außer zu beobachten, wie man das macht.
1: Das ist so wie Minidisc-Format. Mhm. Das ist das ist so etwas, was, glaube ich, bald wieder gehen wird.
0: Ja, bei Minidiscs fand ich gut und das finde ich nicht gut.
1: Genau, aber Minidiscs waren auch nur kurz da und sind dann wieder verschwunden. Und es gibt so LiebhaberInnen, die haben immer noch Minidisc-Player und Minidiscs und so, aber es hat sich halt nicht bewährt.
0: Gab es doch hier auch mal, oder?
1: Ja.
0: Nicht mehr, ne?
1: Ja.
0: Okay. Ja, meinst du, aber wahrscheinlich eher so als Zwischenschritt, um dann das Kassenpersonal abzuschaffen.
1: Ja, Kassiererinnenlose Kassensysteme. Ja.
0: Die moderne Selbstgernkasse finde ich auch scheiße.
1: Ja.
0: Oh, ich habe zweimal schon scheiße.
1: Manche sind dagegen, manche sind dagegen einfach, um es so
0: genau,
1: zu sagen.
0: Aber es ist, glaube ich, wieder so der Punkt Effizienz.
1: Ja.
0: Und quasi, ja, vielleicht als gewollte oder auch nicht gewollte Nebeneffekt einfach auch, ne, dass man digitale Spuren hinterlässt beim Digitalzahlen.
1: Ja, dann ist es wieder ein Akt der Rebellion, wenn man es nicht tut, sozusagen. Also, ne, dieses habe ich auch bei der Definitionssuche gefunden. Dieses modern ist auch gleichzeitig mit effizient und einfach funktionsfähig. Glatt im Sinne von, es gibt keine Störungen mehr im Prozess, im Ablauf.
0: Ja, aber wehe, das Internet fällt mal aus und dann kann man nicht mehr mit der Karte zahlen. Ja. Wir mussten meinen Betriebsausflug fast abbrechen, weil man dann in der Gastro, wo wir waren, nicht mehr bar zahlen konnte. Und die konnten auch keine Bestellung mehr aufnehmen, weil es alles über Geräte und so, ja, auch schwierig. Wenn man sich so abhängig macht dann von dem...
1: Trotz alledem oder gerade deswegen vielleicht gar kein rebellischer Akt von etwas Unmodernem, sondern ich habe gerade gedacht, es ist zwar keine Praxis, aber die Stadt Frankfurt wirbt ja auch, also Stadtmarketing und so weiter, kampagnentechnisch mit der Altstadt.
0: Die neue Altstadt oder die alte Altstadt?
1: Die alte Altstadt, auch mit der neuen, also Altstadt, neu und alt. Die alte unmoderner als die neue, aber die neue orientiert sich an der Unmodernität der alten, also aber ich bezog es jetzt quasi auf sozusagen gestalterisch oder architektonische Elemente, die als unmodern gelten, dennoch modernes Stadtmarketing füttern, weil damit ist einfach sind die Touristinnen gut anzuziehen. Mhm. Nach
0: und in diesen Räumen ist ja zum Beispiel auch der Umstand, dass zum Beispiel eine Altstadt super autounfreundlich und fußgängerfreundlich ist, was quasi durch die Bank positiv konnotiert ist. Wenn man dann aber in anderen Straßenzügen quasi nicht genug Platz für Parken und Radfahren und zu Fuß gehen hat, ist es wieder problematisiert.
1: An der neuen Altstadt genau wird das quasi hervorgetan, dass es fußgängerfreundlich oder fußgängerinnenfreundlich ist. Und man tut sich damit hervor, dass es Bereiche in der Stadt gibt, die quasi autofrei sind. Aber da muss man sich halt fragen, aus was für einer Motivation heraus? Wahrscheinlich nicht aus der Motivation heraus, die Autos aktiv abzuschaffen, sondern eher den Touristinnen zu ermöglichen, langsam durch diese Stadt sich durchzubewegen, also gerade durch die neue Altstadt. Mhm. Interessant. Ich habe sehr viele Erkenntnismomente in dieser Sendung.
0: Ja, ich auch. Ja. Ich hoffe, ihr auch. Falls nicht, schade, aber ja.
1: Das ist gut, aber wir hatten auch noch, da möchte ich kurz drauf zu sprechen kommen, weil du das im Vorfeld gesagt hast, das fand ich sehr, sehr gut, weil es natürlich auch zu unmodern und zu modern die Zeitlosigkeit gibt. Mhm. Und da hatten wir kurz über Mode gesprochen, was ja auch ein sichtbares Phänomen ist in Stadt, weil Menschen ziehen sich an.
0: Und da habe ich mich auch gefragt, war das früher prägnanter, weil das einfach jetzt immer schneller wird auch so, sodass sich dann verschiedene Trends überlagern? Oder ist es nur mein Gefühl, dass man...
1: Dein Gefühl ist auch wichtig, finde ich, und es, finde ich, kann man auch einfach als subjektive Einschätzung oder Wahrnehmung hernehmen. Ich habe da, glaube ich, gar nicht so eine... Ich sehe viele Menschen, die angezogen sind, werte das erstmal nicht oder habe das noch nie, jetzt werde ich es tun nach dieser Sendung, für mich kategorisiert in modern oder unmodern. Ich weiß, weil ich Freundinnen habe, die sich auch mit dieser Fast Fashion beschäftigen und langsame Mode selbst machen, thriften, also in Secondhand-Shops gehen und so weiter. Ich weiß nur, das hatten wir auch schon besprochen im Vorfeld, dass ich zum Beispiel immer sehr unmodern angezogen war. Also ich war nicht so trendorientiert oder ich durfte nicht so trendorientiert sein eher.
0: Heutzutage empfinde ich dich sehr als modern.
1: Heute in darf deinem ich mich auch selber anziehen. Grüße gehen raus an meine Mutter.
0: Modegeschmack so gut wie Musikgeschmack?
1: Besser. Genauso gut. Besser. Hattest du dieses tolle Beispiel erwähnt von den Doc Martens.
0: Die zeitlos.
1: Mittlerweile, also auch schon länger, aber es gab auch eine Zeit, da waren die ganz klar verschiedenen Gruppen zugeordnet. Mhm. Und es hat sich, die sind so wie Paisley-Muster, haben die sich in eine Zeitlosigkeit abgesetzt.
0: Oder in Mainstream.
1: So kann man es natürlich auch nennen. Ja.
0: Was soll ich noch sagen? Ja, Mode bezogen auf modern und unmodern und Städte, da gab's ja, wurde ja auch immer ein bisschen despektierlich gesagt, also wenn der Trend irgendwie jetzt in Nürnberg angekommen ist, also wenn man sich vor 5 Jahren hat man sich so in Berlin angezogen, jetzt zieht man sich so in Nürnberg an, dann ist es definitiv nicht mehr modern, oder so.
1: Lustigerweise, meine sehr, sehr alte Freundin, Bekannte, die halbe Türkin ist, kam immer mit den neuesten Schreien aus Istanbul zurück. Mhm. Und ich kam aus Barcelona quasi mit den neuesten Schreien, in Anführungsstrichen, weil die halt hier noch gar nicht waren. Also da waren wirklich ein, zwei Jahre dazwischen, bis das hier in Deutschland ankam. Vielleicht war ich auch deswegen immer so ein bisschen nebendran. Oder
0: Nürnberg habe ich jetzt einfach nur zufällig gesagt.
1: Ja, aber es ist so, passt total. Ja. Also bei meinen Verwandten im Allgäu, die tragen jetzt immer noch Sachen, wo ich mir denke, okay, die Frisur, die ist aus den Nullerjahren. Ganz klar. Habe ich auch schon gesehen.
0: Aber ist es auch eine widerständige Praxis?
1: Ich glaube, es ist eine Praxis, aber ich würde kein Adjektiv davor setzen, ehrlich gesagt. Es ist einfach.
0: Es ist,
1: genau, es ist.
0: Zeitlos vielleicht auch.
1: Ja, genau. Ja. So lassen wir es einfach mal stehen. Ja, wir machen noch ein bisschen Musik vor dem letzten Take.
0: Ich gucke gerade mal, haben wir was eher Zeitloses? Ja, natürlich. Ich glaube, es würde passen.
1: Es ist ein Klassiker.
0: Adjektiv, okay.
1: Wir hören jetzt Nico mit These Days.

0: Ah, die Nico.
1: Ja, jetzt bin ich auch so ein bisschen dran. Ja.
0: Wo wir doch voller Energie sind normalerweise.
1: Ja, heute. Zurück zur Dynamik.
0: Ja, und der unmodernen Stadt.
1: Richtig. Ich habe noch eine Frage an die Lisa. Lisa, wenn du eine Sache in deiner Stadt sofort unmodernisieren könntest, was wäre das und warum?
0: Es ist was ich nur vom Hören sagen von früher kenne. Und zwar würde ich aus dem Sheraton Hotel an der Berliner Straße in Offenbach neben dem Büsingpark wieder ein Schwimmbad machen. Das war nämlich früher das Hallenbad von Offenbach und in den 90ern oder so wurde es dann privatisiert und ein Hotel draus gemacht.
1: Weil Schwimmen unmodern war, ist?
0: Weil, ich glaube, knappe Kassen eine
1: Geld
0: Privatisierung nötig machten. Mhm. Ich weiß jetzt nicht ganz genau, wie die Story ging, aber ja, Offenbach hat ja gar keine Bäder mehr in öffentlicher Hand. Das Einzige, das es noch gibt, ist jetzt so halb. Also wird von dem Verein getragen, aber ist jetzt irgendwie so halb auch jetzt wieder in der Stadt. Städtischen Hand, also wird verwaltet jetzt auch durch die Stadt.
1: Toll.
0: Finde ich gut. Einfach weil keine Kohle da war, ist ja. Und das ist schade, weil das ist voll der tolle Raum. Ich war da mal frühstücken vor kurzem.
1: Oha.
0: Ja, wenn man mal Zeit und Geld hat, kann man das gut machen.
1: Ja, also wir hatten es ja vorhin auch mit der neuen Altstadt und da stand ja mal das Technische Rathaus. Mhm. Das wäre so meine Wahl.
0: Das wäre deine Wahl. Mhm.
1: Und wir hatten aber auch bei solchen Sachen, jetzt beim Schwimmbad ist es wahrscheinlich ähnlich, da verbinden einige Leute viel damit. Mhm. Vielleicht hat mal jemand da schwimmen gelernt oder weiß nicht, Schwimmen ist ja auch, hatten wir glaube ich in der Sendung auch schon mal, was sehr barrierearmes im Sinne von, da kommen alle Menschen aus allen möglichen Gruppen, Gesellschaftsgruppen zusammen und wir sehen uns alle halb nackt. Das macht ja irgendwas.
0: Ja, voll. Und kann auch so eine kleine Flucht aus dem Alltag sein, weil es ja doch so, wenn man jetzt nicht jeden Morgen seine Bahnen zieht, auch nichts ganz Alltägliches ist.
1: Und jetzt, ich habe das Technische Rathaus gewählt, aber eher als Sinnbild für jemand entscheidet, ein Gebäude wird unmodern, sei es von dem Material, Energieeffizienz, da ist es wieder Effizienz, von dem Ort, an dem es nicht mehr stehen darf, weil andere Planungen irgendwie darauf draufkommen sollen oder etliche Gründe mehr. Und da mit solchen Gebäuden verbinden ja auch Menschen Dinge. Mhm. Also Stichwort Erinnerungskultur. Du hattest noch ein weiteres gesagt.
0: Genau, also einmal gab es jetzt, am Wochenende habe ich kennengelernt, das Projekt Postabriss. Da kann man quasi Abschiedsbriefe schreiben an Gebäude, die man vermisst, weil sie abgerissen wurden.
1: Sehr schön.
0: Fand ich auch sehr schön. Und das hat mich auch erinnert an ein Gespräch, das ich geführt habe, weil ich ja auch in der Initiative Hauptbahnhof bin und da ab und zu mit Menschen ins Gespräch komme über den Hauptbahnhof, aber auch über das Hauptbahnhof-Umfeld. Und da ging es um den, in Offenbach wohlgemerkt, und da ging es um den Busbahnhof, der neben dem Hauptbahnhof ist. Und da kam ich ins Gespräch mit einem Mann, der damals als Schweißer dabei war, diese Überdachung zu erstellen. Und der war wirklich sehr emotional und hat sich sehr angegriffen gefühlt persönlich und zurückgewiesen, weil jetzt gerade das überplant wird und das als nicht mehr modern gilt und er fühlt, dass seine Arbeit dann nicht mehr gewertschätzt wird, weil er sich wirklich damit so, ja, weil er da wirklich Arbeit reingesteckt hat. Und
1: Und wahrscheinlich auch identifiziert einfach, er sich mit dieser Arbeit sehr. Und wenn das entfernt werden soll, du hast das Stichwort goldene Energie gesagt, das, was quasi an Erinnerung, an Energie, an Arbeit in etwas reinfließt.
0: Ja, genau, an kollektiven Anstrengungen, um einen Raum einmal zu erstellen, aber auch quasi ihn zu benutzen.
1: Ja. Genau. Und der Abriss davon, auch wenn es modern erscheinen mag, der Umgang damit ist ist nicht sehr zeitgemäß, weil man heutzutage eigentlich schon auch wissenschaftlich herausgefunden hat oder belegt hat, dass das jetzt Trauma ist zu viel gesagt, es ist zu stark das Wort, aber auf jeden Fall macht es was mit den Menschen, die sich lange mit dem Ort identifiziert haben, sich dort aufgehalten haben, einen Teil ihres Lebens dort verbracht haben und etliche Dinge mehr. Genau, und das wird, wenn Abriss, dann auch diese Energie wird sozusagen, es findet keine Form des Recyclens statt, also eine Transformation der Energie, sondern sie verschwindet. Das ist geht ja eigentlich nicht physikalisch.
0: Ja, stimmt. Wo geht sie hin?
1: Genau. Sie geht oftmals in ein, ich wurde abgelehnt, mir wurde vor den Kopf gestoßen, kann sich auch entladen in, okay, was wähle ich denn jetzt als nächstes? Also es kann tatsächlich dazu führen, dass man die Selbstwirksamkeit entzogen bekommt, weil das ja auch ein Teil von Selbstwirksamkeit ist. Ja. Brauchen wir jetzt nicht weiter.
0: Ja, fand ich aber wirklich sehr eindringlich und total nachvollziehbar, wie er sich gefühlt hat.
1: Ja.
0: Ja, krass.
1: Ja, das ist sehr unmodern.
0: Ja, das stimmt wohl.
1: Genau. Wir sind.
0: Damit sind wir auch schon
1: am Ende.
0: Schade. Ja. Ging schnell.
1: Ja, sehr. Ja. Aber es kommt noch ein wenig Musik, bevor dann
0: die nächste Sendung startet.
1: Genau.
0: Und genau, jetzt haben wir noch Postmodern Guerilla und dann noch ein mit Gib mir, gib mir.
1: Ja, wunderbar.
0: Und dann noch ein bisschen was von Patti Smith und Gloria. Wahrscheinlich nicht die ganzen 10 Minuten 18, aber ein bisschen was davon.
1: Es war sehr schön. Gehabt euch wohl und bis bald.
0: Bis zum nächsten Mal. Ja. Ja, ciao.
1: Tschüss.

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3: Ja, einen wunderschönen guten Tag da draußen. Seid gegrüßt. Hier ist Dada. Und zwar, ich sag Hello. Es ist Rosenmontag. Es ist wieder Zeit für Virusmusikradio. Heute mit der Sendereihe Wahllos im Virus. Und ich habe Gäste im Studio und ich freue mich riesig, dass sie so ganz spontan dann auch nach meiner Krankheitsphase Anfang des Jahres hier zugesagt haben. Ich begrüße jetzt erstmal hier die Robots of the 80s. Seid gegrüßt.
4: Hallo.
5: Hi, alle miteinander.
3: Ja, sehr schön. Es sind zwei, sind nicht alle da. Ein Robot fehlt, richtig?
5: Ja, der ist in der Werkstatt schon länger.
3: Okay, da müssen wir ein bisschen ölen und Ölwechsel machen und so.
5: Ja, Batterieprobleme auch.
3: Battery, aha. Okay, ja, genau. Wir sprechen heute über die Musik. Musik, die ich persönlich, als ich euch live gesehen habe, dachte ich so, wow, was ist das? Das ist ja mega cool. Die müssen unbedingt von mir ins Studio hier eingeladen, damit wir so ein bisschen mehr über euch sprechen. Ich begrüße erstmal Heiko und da...
4: Witt.
3: Witt. Also da und Witt.
4: David.
3: Ah, David. Sehr schön. Ja, das sind hier die zwei von Robots of the 80s und die haben auf unserer Jahresnacht 2025 jetzt am 21. Dezember gespielt und ich war sehr begeistert und habe natürlich den Heiko direkt gefragt, Heiko, bitte komm ins Studio. Und da sind sie. Toll. Oder?
5: Verrückt. Ja, klar.
3: Klar.
5: Wir freuen uns.
3: Wart ihr schon mal hier in dem Radio hier?
5: Ja, am X-Wie raus waren wir schon. Mhm. Beim Rico.
3: Beim Rico warte. Aha. Mhm. Rico gehört ja auch zu unserer Redhax hier bei Virus.
4: Voll lustig. Ich bin hier, ich weiß es nicht, irgendwann Mitte der 90er habe ich diese Sendung Wahllos im Virus mit vier anderen Leuten gegründet. Ich finde das total abgefahren, dass ich jetzt in dieser Sendung wieder sitze. Das wusste ich ja gar nicht.
3: Welcome. Welcome back to the radio.
4: Es ist verrückt.
3: Ja. Ist echt verrückt, ne? Ja, ja, ich meine, wir sind natürlich alle eine andere Generation. Jetzt gibt es eine andere, neue, frischere und lockerere Generation. Ja, toll, dass du das gemacht hast vor 35 Jahren.
4: Naja, als das hier so anfing mit dem Radio X.
3: Ja, yeah. Ja, vielen Dank für dein Engagement.
4: Ja, cool. Und ja. Jetzt bin ich mit den Robotern hier, als der Mensch und Heiko als der Roboter.
3: Ja, genau. Ja, sehr schön. Also wir sprechen gleich nochmal über Robots und so, aber vielleicht hören wir erstmal einen kleinen Song, damit unsere Zuhörerinnen und Zuhörer wissen, worüber wir hier von Robots of the 80s sprechen. Ja, oh, wäre ja. Das was?
5: Ja, geil. Klar.
3: So, dann fangen wir doch mal direkt von vorne an, ja? Den ersten Song. Und zwar heißt der?
5: Elevate.
3: Ah, Elevate. Dann viel Spaß.

0: Ja, Elevate, das klingt, also ich muss ganz ehrlich gestehen, mit den Texten fällt mir das schon sehr schwer, da was zu verstehen. Aber erstmal, das war der erste Song Elevate von hier The Robots of the 80s und sie sitzen bei mir, der Heiko und der David, schön, dass ihr da seid und wir erzählen gleich nochmal mehr über hier diese Sendung, aber ich gehe mal ganz weit weg hin. Wie habt ihr angefangen, Musik zu machen? Wie seid ihr überhaupt zur Musik gekommen?
1: Also ich habe immer schon mit Computer Musik gemacht, schon so als Teenager. Und irgendwann Anfang der 90er suchte eine lokale Waveband jemanden, der ein Keyboard bedienen kann. Und da hatte ich ein Gerät, das konnte man programmieren. Und wir haben Being Boiled von Human League. Sie suchten jemanden, der das mit seinem Keyboard produzieren kann, die Sounds. Und das habe ich jeden Sound einzeln nachprogrammiert. Und dann war ich drin in der Band und habe dann 16 Jahre lang in der Gothic-Band The Escape gespielt.
0: Ja, also du gehörst sozusagen dem Sound, dem Artificial Sound schon seit 40 Jahren.
1: Eigentlich schon. Irgendwann habe ich auch angefangen, Gitarre zu spielen, weil live war das einfach auch schöner, auch vorne zu stehen und Gitarre zu spielen. Da habe ich nur noch wenig Keyboard gespielt. Aber jetzt in der neuen Bands sind im Moment Gitarren nicht vorgesehen bei den Robots.
0: Ja.
1: Außer natürlich der Bass.
0: Aha. Ja, also es ist schon, ich meine, Human League war ja eine Band, die hatte einen richtig Erfolg. Es ging ja weltweit, ja. Wie ging es dir damals? Hattest du das Gefühl, das ist was Tolles, so auch in der Musik Erfolg zu haben, davon zu leben und voranzukommen?
1: Ja, das war schon ein Traum. Also wir waren damals auch gut gestartet. Wir hatten auch einen Plattenvertrag damals und so waren in der Wave-Gothic-Szene, kannte man uns auch, waren auf diesen Wave-Gothic-Treffen öfter. Also es ging dann bergauf und irgendwann ging es dann wieder bergab und dann, naja, dann tröpfelte das so aus, dass man dann gemerkt hat, okay, es passiert nicht mehr viel und dann habe ich aufgehört. Ja.
0: Das heißt, du hast dann lange auch Pause gehabt, dann bis jetzt letztendlich die Robots kamen.
1: Genau, ehrlich gesagt bis Corona. Die Corona war
0: Ah, der
1: der
0: Lockdown.
1: Lockdown war der
0: Cool.
1: Lock-up und
0: Ja,
1: das
0: Lock-up.
1: Shout-out, wieder
0: Yeah.
1: mit was rauszukommen.
0: Ja, das
1: Genau.
0: hatten total viele Künstler. Es ist
1: Ja.
0: unglaublich, was in diesem Lock-up da auch passiert ist bei vielen Künstlern. Schön. Schön, dass du wieder zurück bist. Dank Lock-up, down. So. Toll. Und bei dir, David, wie war das bei dir?
2: Ja, ich darf auch was sagen,
0: Ja,
2: als
0: bitte.
2: Mensch. Ja, nee, ich mache das auch schon sehr lange und seit jeher gerne mit einem Bass. Ich habe irgendwie zu Hause mal angefangen mit so verschiedenen, so eine umgebaute akustische Gitarre, da so ein Kopfhörer zerlegt und als Tonabnehmer auf den Korpus geklebt und dann in so ein selbstgebasteltes Mischpult rein. Und so, ja, so habe ich angefangen und dann habe ich hier so in Frankfurt lokal in verschiedenen Bands gespielt und ja, mehr oder weniger erfolgreich, mal mit Tour, mal ohne, mal so für mich, mal ohne. Und irgendwann ist jemand auf mich zugekommen und wollte mit in meinen Übungsraum und hat eine Heimat gesucht. Und da habe ich dann den Roboter aufgenommen. Damals wusste er noch nicht, dass er bald der Roboter werden würde. Aber dann, ja, genau.
0: Okay.
2: So fand ich den Roboter.
0: Also du hast schon mal so ein autogenes Bass gespielt oder Autodidakt-Bass
2: Genau,
0: oder?
2: ich habe mir das, ja, klar. Also das ist alles selbst beigebracht. Ja, das ist aber schon sehr lange her mittlerweile. Ja, also ich bin jetzt
0: Schon
2: kein,
0: vergessen.
2: ja, ich bin jetzt, ja, genau. Ja, nee, ich bin, das ist, was mich antreibt, ist natürlich Live-Musik machen. Genau, und ich mache das sehr gerne in verschiedenen Konstellationen bisher.
0: Wie hat es euch denn gefallen überhaupt auf unserer Jahresnacht jetzt mal so nebenbei, wenn ihr schon so live, also mir hat es mega gefallen.
1: Es war ein cooles Event. Also wir hatten jetzt auch eine lange Pause, wo wir nicht gespielt haben. Es war total wichtig für uns. Der Auftritt, haben dem auch echt entgegengefiebert. Das Publikum war super. Und wir haben auch, wie wir später auf der Aufnahme hören konnten, auch ganz gut gespielt. Wir waren ganz zufrieden. Also es war nach der langen Pause, war es wirklich ein echt cooles Konzert.
0: Aha. Ja, also mich habt ihr richtig in so einen Time Warp versetzt. Also ich kam ja schon so wie 14 vor oder sowas, ja, und habe auch so getanzt an dem Abend. War das eure Absicht auch?
1: Absolut.
0: Schon, ne?
1: Natürlich.
0: Könnt ihr vielleicht nochmal gerade diesen Sound ein bisschen differenzieren? Der Sound, der sozusagen jetzt Synthesizer ist und der in den 80s war? Habt ihr da irgendwie ein zwei, drei Wörter für diese Technik?
1: Ja, also klar, den Sound, man kennt ihn, er klingt irgendwie vertraut, ist eingängig, ne? Also es soll einen mitreißen. Unsere Musik ist dafür, dass man mitgeht, definitiv. Und klar, wenn man sich jünger fühlt, warum nicht?
0: Ja, ich meine, vielleicht ist es ja das neue Hyaluron.
1: Absolut.
2: Wir sollten unsere CD bei irgendwelchen Online-Apotheken listen lassen.
1: Klar.
0: Hyaluron. Sehr schön. Ja, was ist der nächste Song, damit wir uns wieder hier ein bisschen beruhigen können? Was habt ihr noch zu bieten?
1: Es geht weiter mit Clara. Clara ist ein Song über den gleichnamigen Roboter aus Kazuo Ishigurus Roman Clara und die Sonne. Ist ein sehr empfindsamer Roboter. Kommt, glaube ich, bald im Kino, eine Verfilmung.
2: Haben wir da den Vertrag für die Filmmusik klar gemacht?
1: Wir haben zu viel Geld verlangt.
2: Ach, Mist.
0: Habt ihr denn, ich bin noch ein bisschen bei der Technik und da fällt mir gerade wieder ein, wie ist es denn mit Kunst zu leben? Kriegt ihr das hin? Gibt es da irgendwie Möglichkeiten auch für euch als Roberts?
1: Ehrlich gesagt, überhaupt keine.
0: Oh.
1: Also wir haben einen ganz normalen Dayjob und machen das halt in unserer Freizeit. Und wenn man sich das anguckt, wie viel man halt reinstecken muss, dass dann unterm Strich was übrig bleibt, von dem man leben kann, stelle ich mir echt schwer vor. Ich bin froh, dass das im Moment nicht nötig ist, obwohl es einen zeitlich natürlich irgendwie ein bisschen einschränkt. Vieles würde man vielleicht gerne mit noch mehr Liebe machen, aber das kann man dann halt nicht.
0: Ja, gut. Also ich würde sagen, ich bin ready. Ich weiß auch nicht, warum das hier heute so anstrengend ist mit der Technik. Kenne ich eigentlich gar nicht, aber ich bin bereit für den zweiten Song. Wie heißt der nochmal?
2: Clara.

0: Ja, das war Clara. Den Robots of the 80s. Auch sehr interessanter Sound. Ich war gerade eben bei der CD, beim Cover. Da hat man das so geschrieben, ganz besonders irgendwie. Aber wir bleiben nochmal mit diesem Verdienen auch in der Musik. Also, du hast vorhin schon erzählt, du hast so schon so eine Zeit gehabt, Heiko, wo es auch gut lief, wo man tatsächlich auch gut verdient konnte oder kann oder hätte sein können wollen.
1: Das habe ich nicht gesagt, dass wir gut verdient haben. Das hätte beschreibt es ganz gut.
0: Hätte Fahrradkette.
1: Genau.
0: Ja, klar. Und jetzt ist natürlich eine andere Zeit. Wie sieht es denn aus? Also gibt es andere Möglichkeiten, außer jetzt dann Live-Musik Gelder zu verdienen? Oder wie könnte man das denn überhaupt jetzt machen? Auch dann so seinen Beruf aufgeben und dann wieder einsteigen in Musikbusiness?
1: Es ist so schwer geworden, ne? Also mit dem Streaming-Business, wo man gar kein Geld verdient. Geld verdienen kann man, glaube ich, fast nur noch über Konzerte mittlerweile als Band. Und ja, ich stelle es mir sau schwer vor. Ich habe halt einen normalen Job und es ist halt letztendlich ein Hobby, Freizeit, wo man unheimlich viel Zeit reinsteckt und auch Geld trotzdem noch. Und davon zu leben, ich habe großen Respekt vor jungen Leuten, die den Weg gehen, und aber es ist nicht so einfach. Ja.
0: Und bei dir, David, wie
2: Ich
0: sieht's?
2: glaube, ich glaub, das war schon immer nicht so einfach. Ne? Also wenn ich mir überlege, ein paar Jährchen zurück, dann hat man immer noch nebenher irgendwelche anderen Jobs gemacht im Café oder Bühnen aufgebaut, abgebaut, das Licht gemacht, alles Mögliche. Was einem so zugeflogen ist, damit man in diesem Business oder sozusagen in diesem Kreis, ne, des Musikerdaseins ist, ob das einem über Wasser hält. Also für mich wäre es jetzt, ich wäre meine erste Option, ne? Wenn genug Geld bei rumkommen würde, würde ich das direkt, würde ich meinen 9-to-5-Job oder ja, den würde ich an den Nagel hängen. Aber ich bin ja auch nicht mehr alleine, ne? Also habe ja jetzt auch. Ja, Leute, die davon abhängen, dass ich irgendwie Geld dran schaffe. Das ist nochmal was anderes. Aber das wäre schon ganz cool. Na, ob ich dann nur, ob das hängt davon ab, wie der Roboter hier die Verträge reinholt. Aber ja, ich denke, man hat dann genug Zeit, auch andere Projekte zu machen. Das wäre schon sehr interessant. Aber das sind alles so Hirnspielereien, so, wie soll man sagen? So Ideen, die man dann auch immer wieder verwirft. Ja, aber vielleicht ergibt sich ja was.
0: Also, ich meine, so eine CD zu produzieren ist ja schon, da muss man erstmal was reinstecken, selbstverständlich. Nicht nur die Zeit, die Muse und auch den ganzen, inklusive jetzt, wir haben von der Schrift gesprochen gerade.

0: von dem Cover. Und das sind ja alles Arbeitsstunden, Stunden, Tage, Monate, die man dann verbraucht, um so eine CD zu machen. Wie lange habt ihr gebraucht jetzt, um zumindest diese 8 Songs hier zusammen?
1: 1,5 Jahre, würde ich sagen.
0: Wann habt ihr denn angefangen, Lockdown? Lockdown 1, 2, 3, 4 oder 5?
1: Gut, das ist unser zweites Album, ne? Also nach dem 2023 unser erstes Album, Chance of a Lifetime, erschienen. Und jetzt, ja, fast dann doch 23 Jahre, mehr als 2 Jahre später, das zweite Album, genau. Mhm.
2: In der verfügbaren freien Zeit. Ne? Das hängt ja auch damit zusammen, ob man die Zeit hat, sich permanent mit einem Ding zu beschäftigen. Aber mit der zur Verfügung stehenden Zeit haben wir jetzt circa 1,5-2 Jahre gebraucht.
0: Mhm. Und wer schreibt hier? Wer von euch schreibt die Texte? Heiko?
1: Texte, ja. Und das Songwriting mache hauptsächlich ich. Mhm. Und wir arbeiten dann zusammen, und beim Arrangement und bei der Ausarbeitung und auch für live und für die Sachen arbeiten wir dann zusammen. Mhm. Gab auch eine Phase, ich war mal 3 Monate in Japan, wo man dann irgendwie auch wenig Möglichkeiten hatte, sich zu treffen. Das heißt also, ja, es ist so ein Weg, ne? Also es ist, entwickelt sich halt auch bei uns.
2: Ja, also in der Zeit zum Beispiel habe ich dann auf die Songs mal draufgespielt, meine Ideen ausgearbeitet auf die Entwürfe vom Roboter, vom Heiko. Und das geht dann so hin und her über E-Mail und bis man sich dann wieder im Übungsraum trifft, und dann geht das auch mal ein bisschen ruppiger zu im Meinungsaustausch, und am Ende kommt immer eigentlich was ganz Gutes bei raus, glaube ich.
0: Ja, das ist ja notwendig, auch so eine kleine progressive und kreative Phase, wo man sich reibt, dass man das auch wiederfindet.
2: Ja, insbesondere, also wo ich herkomme, ist, dass man sich im Übungsraum mit mehreren Musikern zusammenfindet, und es entstehen die Songs sozusagen aus einem Jam heraus. Natürlich nimmt dann irgendeiner mal das Zepter in die Hand, aber man hat sozusagen ein gemeinsames Baby. Da ist jeder irgendwie involviert und formt das. Und jetzt mit den Roberts of the 80s ist das für mich eine ganz andere Art und Weise zu arbeiten. Da kommt jemand und hat erstmal ein paar Ideen, und dann muss man sich da reindenken, und mir kommen dann spontan Ideen, die aber dann möglicherweise demjenigen, der sich da schon länger Gedanken drüber gemacht hat, nicht so ganz passen. Aber das ist dann von beiden Seiten so ein Annähern, wir finden da eigentlich einen ganz guten Weg.
0: Ja, dann gehen wir da mal zum nächsten Song direkt. Das ist die Nummer 3. Und zwar, also für die ist ein bisschen schwer zu lesen. Hilft ihr mir mal, die Nummer 3? In blau.
1: We are one.
0: Oh, that's great. I like this.

0: Ja, das war jetzt hier der Song We Are One. Also ich muss ehrlich gestehen, es ist mir schwer gefallen, den Text zu verstehen. Muss ich wirklich gestehen. Jetzt kommen wir mal dazu. Was ist denn im Text? We are
1: Kurz
0: one.
1: bevor der Roboter den Text erklärt. Das liegt natürlich daran, dass der Roboter eine Roboterstimme hat. Das ist
0: Genau.
1: nicht alles so. Aber wir hatten ja auch schon den Song Elevate zum Beispiel. Da haben wir ja auch eine Sängerin.
0: Ja.
1: Genau, also wir arbeiten da auch dran, dass das verständlicher wird. Aber
0: Für die
1: jetzt
0: Humans.
1: für die Humans.
0: Ja.
2: Ja.
0: We are one.
2: Ja, wir sind eins, ne, auf Deutsch. Also es geht letztendlich darum, was teilen wir, was ist unser Gemeinsames, wir sind eins. Und hier geht es natürlich irgendwie auch ein bisschen über die Brücke zwischen dem Roboter, der hier sozusagen so ein bisschen, er fühlt sich auch einsam. Ich weiß nicht, wenn man den Text genau hört, in den Strophen geht es ein bisschen um Einsamkeit und Angst. Und der Song will aber dem eigentlich genau was entgegensetzen, dass wir eins sind, dass wir zusammengehören und gemeinsam mehr sind.
0: Also die Roboter sind auch eins. Süß. Fällt mir. Aha, ja. Ja, das stimmt. Wir sind schon eins irgendwie. Also es ist schon sehr philosophisch auch, We Are One. Also ist der Roboter Philosoph ein Unentdeckter?
2: Ja und nein. Also ich glaube, das ist halt das Bild, was wir uns davon machen, ne? Der Roboterphilosoph ist letztendlich das, was der Mensch sich davon, das Bild, das er sich davon macht. Und wir können darüber nachdenken. Der Roboter ist, glaube ich, kein Philosoph, aber wir können darüber philosophische Gedanken haben. Und ich kenne Kollegen von mir, die mit der KI lange philosophische Gespräche führen. Und ich habe mir die angeguckt und habe hinterher gesagt, hör mal, der hat im Grunde dir genau das erzählt, was du eigentlich hören wolltest.
0: Ah, sehr
2: Ja,
0: schön. Aha.
2: so
0: Wollte ich
2: sehe ich
0: gerade
2: das
0: ansprechen. Ich
2: eigentlich.
0: wollte es gerade
2: Ja.
0: ansprechen,
2: Ja.
0: ja. Interessant. Also mein Roboter, den ich gefragt habe, wenn ich irgendwas da reingepackt habe, dachte ich mir auch, hallo, hallo. Also ich fand ihn jetzt nicht besonders unterhaltsam, zumindest nicht für meinen Wunsch, mit ihm auszutauschen oder mit ihr auszutauschen, die KI. hat mich, ich war echt enttäuscht, muss ich sagen. Geht es euch auch so bei der KI oder dem KI oder das KI?
2: Ich habe, glaube ich, nicht den Anspruch, dass die mich besonders begeistern muss. Ich sehe die eher als Werkzeug. Also, ich sehe das ganz nüchtern. Also, ich würde niemals eine philosophische Diskussion mit der KI anfangen. Ich wüsste nicht, wofür. Aber das ist halt, glaube ich, sehr individuell, was die Leute da reinprojizieren, was sie davon erwarten.
0: Ja, sie personalisieren dieses Ding definitiv. Es wird immer organischer, finde ich,
1: Ja, ich
0: ja.
1: finde das schon sehr witzig mit den Personalpronomen. Ich gucke immer, wenn Leute mit mir darüber reden, ob sie das Ganze ein Er oder ein Sie ist. Das sagt dann schon immer viel aus, wie man das so wahrnimmt. Habe ich letztens Diskussion drüber gehabt, weil ich gesagt habe, das ist interessant, für dich ist es ein Er. Für mich ist es eine Sie. Das ist, ja. Aber letztendlich ist es auch bei mir so, dass mich das total, sagen wir mal, nüchtern lässt. Ich bin da jetzt nicht so begeistert. Ich denke, es ist ein Werkzeug, das man nutzen kann. Aber ich denke, also wenn man jetzt mal noch philosophischer wird und dass das ein Werkzeug ist, das einigen wenigen irgendwann hilft. Und alle anderen so ein bisschen dumm bleiben. Das ist so die Gefahr, denke ich.
0: Ja, also ich persönlich bin sehr schockiert, wie viel Zeit wir da investieren, um da reinzugehen in diese eigenartige Intelligenz, die da, also ich würde mir lieber wünschen, noch Menschen näher kennenzulernen und irgendwie nochmal wissen, was wir so, wie wir uns da drinnen bewegen, aber wir schieben das alles da drüber. Also ich habe letztens irgendwie gesagt, ja, und da treffen wir so, ja, kannst du mich nochmal dran erinnern? Und da habe ich gemeint, nee, ich mag dich nicht erinnern. Wir haben nächsten Samstag irgendwie eine Verabredung, entweder du denkst dran oder nicht, ich muss dich ja nicht nochmal dran erinnern. Also warum eigentlich, ja, also erinnere dich selbst, mach dir dein Programm selbst in deinem Gehirn, ich bin nicht dein Remember oder so, sondern entweder man ist dir wertvoll und wir treffen uns oder du sagst jetzt gleich ab und dann ist auch in Ordnung, also so ein klare Aussage zu machen, was dann sehr schwierig ist. Und mit der KI kannst du endlos irgendwelche Fragen stellen und sie antwortet immer irgendwie. Und am Ende ist sie so nett, dass sie, was kann ich noch für dich tun? So, okay.
2: Aber vielen Leuten gefällt das.
0: Ja, ich weiß.
1: Das aber meinte ich mit dem Dumm. Ne? Also das wird etwas verkauft, weiß ich nicht, was man dann meint, irgendwie haben zu müssen und was einem irgendwie hilft, aber es ist eigentlich nur eine großartige Verdummung.
0: Und es ist tatsächlich so, dass Einsamkeit, du hast gerade darüber gesprochen, das ist ein Teil dieses, ja, weil ich habe ja Bedürfnisse, sozial mich auszutauschen.
1: Ja, aber das ist dann wieder das Interessante, ne? Also während wir da so ein bisschen nüchterner drüber sind, es gibt ja tatsächlich Leute, die sehr einsam sind und denen hilft das. Egal, ob ich das jetzt toll finde oder nicht, aber dann, das ist zwar eine sehr traurige Geschichte, aber das ist ja nicht die Schuld dieses Tools. Es ist ja mehr so die gesellschaftliche Vereinsamung, also das Problem der Vereinsamung in der Gesellschaft.
0: Also gar nicht Philosoph, sondern vielleicht sogar Therapeut.
1: Ja.
0: Geht schon in die Ecke, ja, vielleicht, ja. Sehr schön. Was kommt denn für nächster Song hier? Last Word.
2: Jetzt kommt schon das Last Word. Alright. Aber es ist nicht das Letzte.
0: Dann hören wir da mal rein.

0: Ja, last word. Last word. Was ist das, Heiko? David, last word.
1: Das ist das letzte Wort, was man vielleicht gerne noch gesagt hätte, aber es war schon zu spät, weil
0: too
1: man
0: late.
1: den Kontakt verloren hat.
0: Okay. Verstehe. Aha. Also es bleibt noch was in der Schwebe. Es bleibt noch etwas offen, oder?
1: Ja, es geht eigentlich ein bisschen darum, genau, dass man den Kontakt zu jemandem, der einem vielleicht wichtig ist, verloren hat. Und man stellt sich vor, wie schön wäre es, wenn man noch was sagen könnte, aber da ist halt niemand mehr.
0: Da ist niemand mehr.
1: Ja.
0: Ja, kenne ich oft. Das ist ja schon sehr, gar nicht so robotartig. Es ist dann doch so ein bisschen human art. Is it it?
1: Ja,
0: Is
1: absolut.
0: it
1: Der
0: it
1: Song
0: it
1: hat, glaube ich, am wenigsten mit dem Thema Robotern zu tun. Den habe ich da drauf geschlichen
0: Aha.
1: auf das Album.
0: Ja, apropos Album, also ihr habt da jetzt 8 Songs und wenn ich mir das so anschaue, das ist wirklich ein Kunstwerk. Eben meinte David KKK, was war das?
1: Klein
2: Kunst,
1: Konzept Kunst
2: Klein, Konzept
1: Werk.
2: Kleinkunst.
1: Ja.
2: Konzept Kleinkunst
0: Konzept
2: Werk.
0: Klein.
2: Ja, also das ist
0: Ja.
2: ja das, also ich meine, was du ja live auch sehen konntest, wir machen ja nicht nur Musik auf der Bühne, sondern der Roboter leuchtet ja auch in allen bunten Farben. Genau, also das ist so ein bisschen auch unser Markenzeichen geworden, wie man auch auf der CD sieht, dieses leuchtende, diese Panels das ist unser Supercomputer, der uns eigentlich steuert. Ne? Ich bin zwar Mensch, aber ich werde von diesem Computer gesteuert. Der druckt auch immer so Pläne aus, so dass man genau weiß, wie man ihn aufbauen muss, damit das Konzert auch funktioniert. Ne? Und wenn dann der Roboter nicht mit dem Supercomputer connected ist, dann gibt es auch ein Problem. Und damit auch jeder weiß, dass ich der Mensch bin, habe ich auch extra ein Label an mir dran, wo drauf steht Mensch, weil ich versuche dann nochmal so dagegen zu halten. Aber es ist.
0: Also die Waage eigentlich auch, ne? Das ist ein bisschen die Waage zwischen Mensch und Technik oder Robot und Mensch? Oder seht ihr das anders?
1: Ja, die Waage, die wippt rauf und runter.
2: Wie gesagt, das geht dann auch schon mal
1: Hoch her, ja.
2: hoch her.
0: Hochher.
1: Genau.
0: Hochher. Ja,
1: Ja.
0: also ich meine, ich habe auch eben gerade mit dem Heiko gesprochen und die Texte hier oder diese Schrift, die ist wunderschön. Ich brauche mir ein bisschen mehr Licht, um sie zu lesen, weil alles sehr robothaftig hier ist. Aber tatsächlich finde ich sie, das Album, dieses Logic Drama, ja, um das nochmal zu benennen, das Album heißt Logic Drama. Abgefahrene Schrift. Also ich wollte sie direkt haben. Es ist sehr, sehr schön. Du hast sie selbst kreiert, Heiko.
1: Ja, ich habe die selbst gemacht. Und jeder
0: Super.
1: kann sie haben. Ihr
0: Ah!
1: müsst nur einfach, schreibt uns an auf der Webseite contact@robotsofthe80s.com. Ich schicke euch die gerne, die Schrift. Ist eine TrueType-Schrift, die man überall einbinden kann. Und die habe ich kreiert, weil ich das Gefühl hatte, ich möchte die Visual Identity der Robots. Die braucht eine eigene Schrift, die sozusagen diesen Futurismus, aber so ein bisschen auch Retro ausdrücken kann. Und ich habe keine gefunden, die man dafür hätte nehmen können. Und dann hatte ich irgendwie die verrückte Idee. Erst habe ich nur den Namen gezeichnet, habe ich dann irgendwann gedacht, Moment, da könntest du doch jetzt auch einen ganzen Font draus machen. Und wie man das dann so macht, recherchiert, wie das geht. Und mich dann halt einige Tage hingesetzt und dann gezeichnet und gezeichnet.
0: Ja, also ich will sie auf jeden Fall haben. unabhängig von Logic Drama, ich meine, ein Drama ist ja schon sehr aufregend. Und so wie ihr gerade jetzt auch die CD beschrieben habt, wie ihr an ihr gearbeitet habt, das war ja schon ein Drama, oder?
2: Ne, Drama ist ein bisschen falsch dargestellt. Ich denke, das ist der normale Weg eines künstlerischen Prozesses, wenn man größer als eins ist. Weil natürlich verschiedene Individuen verschiedene Dinge, also das gleiche Ding anders sehen. Und da muss man dann irgendwie ein gemeinsames Bild entwerfen, beziehungsweise einen Prozess hinkriegen, dass man so ein gemeinsames, gleiches Verständnis von dem Ding hat und dass das dann konvergiert. Und das ist mit allen, wie gesagt, wenn man das zusammen im Übungsraum konstruiert, hat man auch seine Reibereien, aber es geht schneller. Wenn man so einen anderen Prozess hat, wie einer macht erstmal Vorschläge oder lässt seiner künstlerischen Freiheit seinen Lauf und gibt es dann einem anderen, dann ist das so ein bisschen, man gibt sein Baby weg und zu den Großeltern und dann kommt es total verzogen zurück und dann geht das so hin und her und am Ende kommt dann doch ein anständiges Kind bei raus.
0: Also dann doch Logic, am Ende ist alles sehr Logic, is it?
1: Ja, ich glaube ein bisschen schon, also das bringe ich glaube ich so ein bisschen rein. David bringt halt mehr das menschliche, analoge Element mit rein. Insofern passt es schon. Ansonsten, der Titel, geht schon auch ein bisschen darum, um unser Leben in der Zeit der KI. Ne? Das ist auch dieses Logic-Drama, dass wir sozusagen alle damit klarkommen müssen, dass wir plötzlich so stark von Logik, Algorithmen und dem Ganzen beeinflusst werden, vielleicht mehr, als wir es oft wollen. Ne? Und das ist auch das Drama unserer Zeit.
0: Ja, kommt schon hin. Also ich kann es sehr gut auch damit irgendwie.
2: Aber weil du jetzt nochmal die CD angesprochen hast, ich wollte nochmal sagen, wir haben die natürlich die Musik gemacht, aber im Kollektiv ist sozusagen das Produkt oder die Manifestation dieser CD gelungen mit Leuten, die wir schon lange kennen und die uns auch supporten mit dem Cover machen, dem Druck und auch hier das Abmischen und Mastern. Mhm. Also ne, das.
0: Ja, aber trotzdem habt ihr sie selbst produziert. Also es gibt kein Label, sondern ihr seid the Label.
1: Ja, also die eigentliche Produktion haben wir gemacht. Genau, beim Mastern hat uns der Thorsten Stier geholfen und das Album super gemastert. Er hat auch schon die erste CD gemastert und das ist natürlich auch total wichtig für den Sound der Robots und hat den mitgestaltet. Und bei der Gestaltung der Coverfotos und so haben wir den Claudio Beerbahn, der halt für die ganzen Fotoarbeiten und Video und so bei uns arbeitet. Und dann haben wir das alles zusammengebracht und klar, alleine kann man sowas nicht machen, auch nicht zu zweit, sondern man braucht immer Leute, die da einen unterstützen.
0: Ja, das ist sehr oft so und das ist auch gut so, ja, das hält euch am Leben und auch macht auch Spaß.
2: Connected.
1: Einen darf ich auch nicht vergessen und zwar, das ist der Chao Wang, der den Roboter designt hat, den man auf dem Cover sieht.
0: Ah, okay, sehr schön, sehr
1: schön. Der Roboter begleitet uns ja auch schon. Wir träumen davon, ihn auch mal auf der Bühne zeigen zu können. Mhm. Aber das erfordert noch einigen technischen Aufwand, dem wir uns noch nicht ganz stellen wollen.
2: Wir müssen noch irgendwo ein Sondervermögen klar machen.
1: Genau. Ja.
0: Vielleicht durch den Weitervertrieb der CD, da würde ich euch auf jeden Fall. Genau. Ja, sehr schön. Es war mir eine Riesenfreude, euch hier bei mir zu haben. Total toll, dass ihr Zeit gefunden habt. Und ich wünsche euch auf jeden Fall viel Glück mit der CD. Mir gefällt sie sehr gut. Ich werde sie bestimmt auch öfters mal hier bei uns abspielen. Apropos abspielen, wir werden noch zwei Songs abspielen. Oder möchtet ihr noch jemanden grüßen da draußen?
2: Nö, vielen Dank für die Einladung. Wollte ich nochmal danke, dass du uns hier eingeladen hast und wir über die CD sprechen können.
0: Ja, total leidenschaftlich gerne.
1: Auch von mir. Vielen Dank.
0: Genau.
1: Hat Spaß gemacht.
0: Das freut mich. Wir hören aber jetzt noch zwei Songs. Das sind zwei. Einmal
2: sind sogar meine beiden Lieblingssongs
0: von
2: der CD.
0: Erzähl doch mal ein bisschen was von deinen
2: zwei. Ich mag ja am liebsten Code. Das wird dann wahrscheinlich das hat eine sehr schöne Rhythmik und das das also reißt mich mit. Und Hymn ist so eine schöne Mitmachnummer.
0: For our time.
1: Genau. Ja, es geht eigentlich darum. Der Sound erinnert mich so ein bisschen an Taschenrechner von Kraftwerk. Das fängt auch so an. Aber was damals der Taschenrechner war in der Hand, der einem echt geholfen hat, ist jetzt das gleiche Gerät in der gleichen Größe in der Hand, was unsere ganze Zeit absorbiert und aufsaugt. Ja, und darum geht es eigentlich in dem Stück.
0: Ah ja, der Wahnsinn, wie viel Zeit da aufgesaugt wird. Ja. Ja, also die Zeit, ich danke erstmal, wünsche euch auf jeden Fall eine gute Zeit und dass ihr auch dieses Jahr ein paar Live-Bühnen bestückt. Könnte man euch auch unplugged irgendwo hören? Geht das denn mit dem Roboter?
2: Nö, aber wir spielen fast überall. Unplugged geht nicht, weil der Roboter, der braucht ja Strom. Das ist, also auch ich könnte mir einen Akustikbass holen, aber das klingt ein bisschen bescheuert ohne den Rest.
1: So ist es.
2: Aber gerne, wenn jemand da draußen jetzt der Meinung ist, er muss sich das unbedingt anhören, gerne. Wir kommen und spielen überall, immer.
0: Sehr schön. Ja, dann bedanke ich mich auch bei euch fürs Zuhören da draußen. Wir hören gleich diese zwei Songs am Mikrofon Dora für euch. Und wie ihr wisst, gleich kommen die Nachrichten mit einer Übernahme von Deutschlandfunk. Wünsche euch viel Spaß nochmal. Das war jetzt hier Robert of the 80s mit mir zusammen, mit Heiko und David. Schön, dass ihr da wart. Valos im Virus für euch. Und morgen geht's wieder weiter, 17 bis 18 Uhr, Virusmusikradio. Jetzt kommt Heim for Your Time. Der erste Song und der zweite Song Code von The Robots of the 80s. Viel Spaß. Auf bald.

18 Uhr, die Nachrichten. Zunächst die Übersicht. Bundeskanzler Merz hat nach dem Scheitern der CDU an der 5%-Hürde in Mecklenburg-Vorpommern von einer Zäsur gesprochen. Im Prozess um die gescheiterte Pkw-Maut hat der frühere Bundesverkehrsminister Scheuer die Vorwürfe der Staatsanwaltschaft zurückgewiesen. Nach dem Ausschluss von CNN und weiteren Medien aus dem Weißen Haus wollen mehrere Sender ihre Berichterstattung über US-Präsident Trump reduzieren. Und nun die Meldungen im Einzelnen. Der CDU-Vorsitzende und Bundeskanzler Merz hat nach dem schlechten Abschneiden seiner Partei bei den Landtagswahlen eine Aufarbeitung und Kurskorrektur angekündigt. Das Scheitern an der 5%-Hürde in Mecklenburg-Vorpommern sei für die CDU eine tiefe Zäsur. Die Konsequenzen würden die Partei noch lange beschäftigen, sagte Merz nach den Sitzungen der CDU-Gremien in Berlin. Er kündigte an, die Koalition mit der SPD im Bund fortsetzen zu wollen. Zugleich zeigte sich Merz offen für Änderungen an den geplanten Reformen. Zuvor hatten sich führende Unionspolitiker hinter Merz gestellt und Anpassungen befürwortet, so etwa die stellvertretende Bundesvorsitzende Prien und CSU-Chef Söder. Die SPD-Vorsitzende Baas erklärte, nach den Wahlen könne man nicht einfach so weitermachen. Die Menschen seien mit den anstehenden Reformen nicht zufrieden. Die Koalitionsparteien müssten deshalb gemeinsam nach Lösungen suchen. Von Seiten der SPD hieß es heute zudem, auf einem Konvent im Dezember solle über die inhaltliche Ausrichtung der Partei diskutiert werden. Nach den neuerlichen Wahlerfolgen der AfD hat die Bundesvorsitzende Weidel ihre Partei als politische Erbin der Volkspartei CDU bezeichnet. Deren Niedergang sei das Ergebnis einer Politik, die linke Positionen umsetze, obwohl sie das Gegenteil versprochen habe, sagte Weidel in Berlin. Sie rief die Christdemokraten dazu auf, ihre Strategie der Brandmauer zu überdenken. Der AfD-Co-Vorsitzende Chrupalla sagte, seine Partei habe die CDU pulverisiert. Ein Rücktritt von Bundeskanzler Merz sei überfällig. Die Grünen kritisierten die Reaktion von Merz auf das Abschneiden der CDU bei den Landtagswahlen. Diese sei frei von Demut und Realitätsbezug, erklärte Parteichef Banaschak. Co-Chefin Brandner betonte, Merz habe erneut nicht gezeigt, wohin er mit dem Land wolle. Es gebe bei ihm keinen Blick nach vorne. Die Parteivorsitzende der Linken Schwertner wertete die Wahlergebnisse als Stoppsignal für die Sozialreformen der Bundesregierung. Nach dem Wahlsieg der Linkspartei bei der Abgeordnetenhauswahl in Berlin hat die Debatte über die Regierungsbildung in der Hauptstadt begonnen. Vor allem die Pläne der Linken zur Vergesellschaftung großer Wohnungsunternehmen und ihr Umgang mit Antisemitismus stoßen bei anderen Parteien teils auf Kritik. Linken-Spitzenkandidatin Ehralp kündigte dennoch an, an den Plänen festzuhalten. Mit Blick auf mögliche Koalitionsgespräche zeigte sie sich optimistisch. Neben einem rot-grün-roten Bündnis wäre in Berlin rechnerisch auch eine Zusammenarbeit von CDU, Grünen und SPD möglich. Ungeachtet des Wahlsiegs der AfD in Mecklenburg-Vorpommern erklärte Ministerpräsidentin Schwesig von der SPD, sie sehe den Wählerauftrag, eine demokratische und stabile Regierung zu bilden. Als Präferenz nannte sie Rot-Rot-Grün. AfD-Spitzenkandidat Schuld warnte vor einer weiteren Ausgrenzung seiner Partei. Das werde für die anderen Parteien nicht 5 Jahre lang durchzuhalten sein. Die türkische Gemeinde in Deutschland hat nach dem Erfolg der AfD bei den jüngsten Landtagswahlen vor rechter Gewalt gewarnt. Es müsse nun über jene Menschen geredet werden, die bedroht seien, erklärte der Bundesvorsitzende Sofuolo in Berlin. Zugleich forderte er einen anderen Politikstil. Pauschale Herabwürdigungen, Stigmatisierungen und das Spiel mit Ängsten dürften nicht länger als legitime Mittel der politischen Auseinandersetzung akzeptiert werden. Die Politik dürfe gesellschaftliche Bruchlinien nicht vertiefen, mahnte Sofuolo. Der neue Tankrabatt soll ab dem 1. Oktober gelten. Wie ein Sprecher des Bundesfinanzministeriums erklärte, sollen Parlament und Länderkammer die Steuersenkung noch in dieser Woche billigen. Dafür werde das Kabinett die Maßnahme heute im Umlaufverfahren beschließen.
Wann der von der Regierung angekündigte Deckel bei den Kraftstoffpreisen eingeführt werden kann, ist dagegen noch unklar. Die Regierung hatte erklärt, Ziel sei spätestens der 1. Januar 2027. Die IG Metall hat an ihrem Automobilaktionstag neben Forderungen an die Unternehmen auch die Politik in die Pflicht genommen. Die Gewerkschaft sprach von mangelhaften industriepolitischen Rahmenbedingungen für die Hersteller auf deutscher und europäischer Ebene. IG Metall-Chefin Benner erklärte, man brauche einen besseren Schutz vor unfairem Wettbewerb, vor allem aus China. VW-Betriebsratschefin Cavallo forderte eine bessere Subventionspolitik der EU. Die IG Metall hatte heute bundesweit Beschäftigte zu Protesten bei Herstellern und Zulieferern der Autoindustrie aufgerufen. Dem folgten etwa 175.000 Menschen. Die Autoindustrie befindet sich seit etwa 3 Jahren in der Krise. Allein im vergangenen Jahr wurden rund 50.000 Arbeitsplätze abgebaut. Im Prozess um die gescheiterte Pkw-Maut hat der frühere Bundesverkehrsminister Scheuer die Vorwürfe der Staatsanwaltschaft zurückgewiesen. Sie lauten auf Falschaussage. Der CSU-Politiker sagte vor dem Landgericht Berlin, er habe vor dem Untersuchungsausschuss des Bundestags wahrheitsgemäß geantwortet. In dem Ausschuss zur Mautaffäre 2019 ging es um Verträge mit Mautfirmen, die unterzeichnet wurden, obwohl die Gefahr bestand, dass das Projekt vom Europäischen Gerichtshof gestoppt wird. Das geschah dann auch. Der Bund musste daraufhin 243 Millionen Euro Schadenersatz an die Firmen zahlen. Der Anklage zufolge sollen Vertreter der Mautbetreiber Scheuer angeboten haben, die Verträge erst dann zu unterzeichnen, wenn das Urteil des Europäischen Gerichtshofs vorliegt. Scheuer bestritt das vor dem Untersuchungsausschuss. Die Staatsanwaltschaft sieht darin eine wahrheitswidrige Aussage. Bei der Parlamentswahl in Russland hat die Partei von Präsident Putin sowohl den erwarteten Sieg eingefahren als auch eine Rekordzahl von Sitzen errungen. Offiziellen Angaben aus Moskau zufolge kam die Partei Geeintes Russland auf 355 von 450 Sitzen in der Staatsduma. Die EU-Außenbeauftragte Kallas erklärte, der Kreml habe abweichende Stimmen zum Schweigen gebracht und die einzige registrierte Partei ausgeschlossen, die sich gegen den Krieg in der Ukraine stelle. Zugleich kündigte sie im Namen der 27 EU-Mitgliedstaaten Sanktionen gegen Verantwortliche für die Abstimmung in den besetzten Gebieten der Ukraine an. Nach den Hausverboten für CNN und weitere Medien im Amtssitz von US-Präsident Trump schränken mehrere Sender ihre Berichterstattung vorerst ein. ABC, CBS, Fox News, NBC sowie auch CNN erklärten, sie würden vorerst nicht mehr über alle Termine informieren. Keine Regierung dürfe ein Medienunternehmen einschränken, nur weil sie dessen Berichterstattung missbillige, hieß es in einer gemeinsamen Stellungnahme. Trump hatte neben CNN auch dem Sender MS Now und der zum Springer Verlag gehörenden Plattform Politico den Zutritt zum Weißen Haus untersagt. Der Präsident begründete dies mit Falschinformationen über seine Arbeit. Die 3 Medien wollen dagegen klagen. Das US-Unternehmen Google soll in der EU erneut eine Strafe wegen Datenschutzverstößen zahlen. Die irische Datenschutzbehörde verhängte ein Bußgeld in Höhe von gut 400 Millionen Euro, weil Google zwischen Mai 2018 und Februar 2020 mit der Verwendung von Standortdaten seiner Nutzer gegen die EU-Datenschutzgrundverordnung verstoßen habe. Der amerikanische Konzern hat seinen Europasitz in Irland, weshalb die dortigen Behörden in dem Fall zuständig sind. Und hier noch einmal die Übersicht. Bundeskanzler Merz hat nach dem Scheitern der CDU an der 5%-Hürde in Mecklenburg-Vorpommern von einer Zäsur gesprochen. Im Prozess um die gescheiterte Pkw-Maut hat der frühere Bundesverkehrsminister Scheuer die Vorwürfe der Staatsanwaltschaft zurückgewiesen. Nach dem Ausschluss von CNN und weiteren Medien aus dem Weißen Haus wollen mehrere Sender ihre Berichterstattung über US-Präsident Trump reduzieren. Das Wetter. In der kommenden Nacht im Bereich des Erzgebirges noch etwas Regen, ansonsten wolkig oder gering bewölkt, örtlich Bildung von Nebel. Tiefstwerte 9 bis 2 Grad.
Am Tag im Nordwesten leichter Regen, sonst verbreitet heiter, in Teilen der Mitte auch...

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1: Ja, und da hat meine Technik auch schon ganz früh angefangen, den heutigen Abend oder die nächsten zwei Stunden einzuleiten. Herzlich willkommen zur 1521. Radiosubsendung am 21. September 2026. Wir haben heute ganz viele besondere Themen. Unter anderem berichten wir über den vergangenen ersten CSD Offenbach. Anthony Rizzi, einer der berühmtesten Tänzer vom ehemaligen Foresight Ballett Frankfurt, hat eine Ausstellung gemacht. Dazu haben wir einen kleinen Bericht zusammengestellt. Und die GEMA hat zum zweiten Mal das Switchboard nominiert zur besten Musikkneipe des Jahres. Und in der zweiten Stunde berichten wir in einem sehr langen und sehr ausführlichen Interview über die Gruppe Yachat e.V. Ja, und dann seid gespannt auf die nächsten zwei Stunden bei Radio Sub.
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0: Ja, da hat sich gerade jemand genauso gefreut wie ich von der letzten Musiknummer und ich freue mich jetzt ganz besonders, dass ich ganz besondere Gäste heute hier habe. Es ist nämlich passiert. Offenbach hatte seinen ersten CSD und an dieser Stelle begrüße ich jetzt bei mir den Hendrik und den Hagen. Guten Abend.
1: Fast richtig. Fabian.
0: Jetzt habe ich mir den einen Namen aufgeschrieben und habe den Beide anderen gesagt. Versaubeutelt. Ja. Man möge es mir verzeihen. Ich habe eine Ausrede. Ich bin heute Morgen aus Südafrika gekommen. Okay. Ich hoffe, ihr habt ein bisschen mehr geschlafen seit dem CSD. Offenbach. Der CSD Offenbach ist ja eingeschlagen wie eine Bombe. Ja, erzählt mal so ein bisschen davon. Es gab ja zuallererst eine Kundgebung.
2: Genau, wir haben mit einer Kundgebung am Rathaus angefangen um 13 Uhr und waren da schon völlig überrascht, dass halt der ganze Platz am Rathaus voll war. Also ich habe den Platz noch nie so voll gesehen. Es war ein kleiner Platz vorm Rathaus, rechts und links. Die Menschenmassen gingen unendlich groß. Genau, und dann sind wir nach ein paar Reden sind wir losmarschiert und es war besonders beeindruckend, weil wer in Offenbach kennt, die Kaiserstraße sind wir hochgegangen und als wir am Hauptbahnhof angekommen sind, vom Truck zurückgeguckt haben, die ganze Straße war voll mit Menschen, bunten Flaggen, also es war sehr beeindruckend, das zu sehen.
0: Es gab ja auch sehr viele Redebeiträge, sehr emotionale auch und was ich bis jetzt gesehen habe, es war schon das, was er eigentlich auch sein sollte, im Prinzip eine Demonstration, eine Kundgebung und auch sehr viel Politik dabei. Das Interessante war auch, dass der Oberbürgermeister doch mit sehr persönlichen Worten auch gesprochen hat. Ja, also da habt ihr einen richtigen Freund und einen richtigen Unterstützer auch, ne? Habe ich das Gefühl gehabt.
2: Also unser Gefühl ist auch, er hat uns sehr unterstützt in der Planung. Unser Eindruck ist, es liegt ihm am Herzen. Wir haben aber auch gesagt gleichzeitig, an diesen schönen Worten, die er gerichtet hat, werden wir uns erinnern und das halt auch in Zukunft hin und wieder mal die Maßlatte anlegen.
0: Genau, das ist immer das Spannende bei den Politikern. Ne? Also es ist ja manchmal auch so ein bisschen Greenwashing, Pinkwashing dabei. Ne? Schauen wir mal und beurteilen das, was die Politiker tun. Fabian, wie hast du deinen ersten CSD in Offenbach erlebt?
1: Es war mit sehr viel Stress verbunden tatsächlich. Es hat ja morgens schon um 7 Uhr angefangen. Wir haben die Fahne gehisst, die Regenbogenfahne am Rathaus gehisst. Und wir wollten ein schönes Foto haben, um die Leute zu wecken mit einem schönen Instagram-Beitrag. Okay. Und da hat der Morgen dann hat es wirklich schon früh angefangen und geendet hat es für mich tatsächlich auch erst um 5 Uhr nachts, als dann die Kassenschicht im Hafen 2 bei der Afterparty beendet war und alles dazwischen war. Ich glaube, ich bin den Demozug vorne bis hinten dreimal lang gelaufen bestimmt, um einfach auch zu sehen, wie viele Menschen da sind, um vielen Leuten mal Hallo zu sagen. Es ist wirklich unfassbar gewesen, wie viele Menschen da waren. Es hat wirklich jede Vorstellung, die wir hatten, übertroffen. Und ich gehe einfach mit sehr, sehr guten Gefühlen aus diesem Wochenende und ich finde, es hat sehr gezeigt, dass Offenbach eine schöne Stadt ist und dass wir schon lange einen CSD gebraucht hatten, weil sonst wäre er nicht so gut angekommen.
0: Ist es bei euch überhaupt schon so ein bisschen angekommen? Es war ja jetzt wirklich erst vor 2 Tagen und so ein Event, vor allem, weil ihr ja mit Organisatoren auch seid, so das Emotionale kommt ja dann immer erst so ein bisschen später, dass man irgendwie merkt, hey Mensch, wir hatten CSD und der war so toll. Macht ihr die gleiche Erfahrung, dass jetzt so langsam erstmal so ein bisschen so das Nachwirken kommt des CSDs?
2: Also bei mir war es auf jeden Fall, heute war ich am Rathaus und war ein bisschen wehmütig, wie leer es da auf einmal ist. Oder wenn man durch die Straßen geht, durch die wir gegangen sind, wie leer es auf einmal ist. Oder der Büsingpark, dass ja alles weg ist und alles leer, außer an einer Statue war noch ein schönes Regenbogenhalsband zu sehen. Sonst war alles weg. Das macht schon ein bisschen wehmütig, weil es doch ein sehr, also ich kann es ruhig sagen, bombastisches Wochenende war.
0: Was war so das Herausragende? Gab es irgendwelche speziellen Beschreibungen oder dass Leute irgendwie mit besonderen Aussagen vorgetreten sind? Oder gab es Ruhestörungen auch vielleicht?
2: Es gab tatsächlich keine Störung. Also das Schlimmste, was passiert ist, war bei der Demo, dass Jugendliche mal 2 Eier in die Demo geworfen haben. Sonst ging es eigentlich. Und sonst, was mir viele gesagt haben, ist, dass sie in diesem Jahr war Offenbach so ihr bester CSD, den sie erlebt haben.
0: Ja, das ist ja Wahnsinn. Das ist ja ein unglaubliches Kompliment. Es gab ja auch eine Mahnwache bezüglich des CSDs in Berlin. Was gab es da? Was war da?
1: Genau, die Mahnwache hat ja, ich glaube, 48, also 2 Tage nach dem Ereignis in Berlin stattgefunden. Und wir haben es ja innerhalb von 48 Stunden geschafft, ungefähr 300 Menschen zu mobilisieren. Und das hat auch schon ein bisschen gezeigt, dass Offenbach keine ruhige Stadt ist, sondern auch laut sein möchte und auch für queere Rechte kämpfen möchte. Und an dem Tag ging es eigentlich tatsächlich auch nur darum, um mal den Opfern zu gedenken, um einfach mal auch Erfahrungen zu berichten, wie was das mit einem gemacht hat. Und ich finde, dafür haben wir einen relativ guten Raum geschaffen. Wir haben extra keine Reden vorher vorher gelesen und kontrolliert, sondern wir haben gesagt, hier, wir geben euch einen Raum, findet eure Worte, sprecht sie aus, aber bitte bleibt beim Thema queerfeindliche Gewalt und wie ihr das Ganze aufnehmt. Und alles in allem hat das wirklich sehr gut funktioniert, ist sehr gut angekommen und es war auch schon ein wirklich sehr schöner Tag, weil wir schon sehr viele Menschen mobilisiert haben für Offenbach innerhalb von 48 Stunden.
0: Wie haben die Offenbacher selbst generell so drauf reagiert? Ich meine, der ein oder andere war ja wahrscheinlich ein bisschen überrascht. Huch, was ist denn hier los? Karneval ist da noch gar nicht. Ja, das wird ja schnell mal ein bisschen so in diesen Topf auch geworfen. Wie haben die Offenbacher so reagiert? Also überrascht, freudig?
1: Also wir haben auf jeden Fall während des Demozuges sehr viele Menschen an Fenstern gesehen, mit zustimmenden Blicken auf jeden Fall. Ein paar wenige natürlich auch fragende Gesichter. Mhm. Aber insgesamt kam es mir doch so vor, als ob das Ganze sehr positiv aufgefasst wurde. Es gab viele, die aus den Fenstern mit uns gefeiert haben, die uns zugejubelt haben. Am Marktplatz, also am Wilhelmsplatz, direkt am Offenbacher Markt, haben sehr viele Menschen gestanden, die auf uns gewartet haben und mit uns gefeiert haben und Happy Pride in die Menge gerufen haben. Mhm. Also unsere Auffassung war, ist, dass es in Offenbach auch bei den nicht aktiven Teilnehmern sehr gut ankam. Mhm.
0: Oder? Wie hast du es erlebt, Hendrik? Ich habe ja bis jetzt, wie gesagt, bis heute Morgen erst aus Südafrika gekommen, konnte mich jetzt erst nur so ein bisschen schauen, was so in der Presse zu sehen ist. Wie hast du das erlebt? Du warst ja auch sehr viel mit Organisieren beschäftigt. Also braucht man dann immer mal so einen Moment, um das Ganze eigentlich fassen zu können?
2: Also tatsächlich ja, weil ich war Versammlungsleiter. Das war auch für mich die Premiere. Also Demonstration angemeldet hatte ich schon, aber dann eine mit so vielen Menschen durchmarschieren und dann immer wieder der Austausch mit der Polizei, dann hier und da auch mal gucken, ob irgendwas passiert, ob man irgendwas organisieren muss, dann noch ein Knopf im Ohr, wo immer wieder Anweisungen kamen oder Gespräche der OrdnerInnen. Aber tatsächlich, die meisten Menschen sind ans Fenster gekommen, haben es begrüßt, haben mit uns gefeiert. Es kam für einige vielleicht ein bisschen überraschend, weil Offenbach kennt sowas nicht. Aber sie dürfen sich für die Zukunft dran gewöhnen, dass wir einmal im Jahr jetzt durch Offenbach gehen werden.
0: Das heißt, der nächste CSD in Offenbach ist bereits geplant.
2: Ganz genau. Mhm. Wir sind dran.
0: Ja, gut. Wie lange hat die Demonstration überhaupt dann gedauert? Also man hat ja wohl mit 1800 Zuschauern, glaube ich, oder Teilnehmenden, nee, nicht Zuschauer oder Teilnehmenden?
2: Teilnehmenden
0: gerechnet, was ja für den ersten und für die kleine Stadt Offenbach sehr viel ist. Aber es war ja eigentlich mindestens gefühlt doppelt so viel.
2: Genau, also wir haben angemeldet, also so ein bisschen Geschichte, angemeldet haben wir das erste Mal mit 250 Teilnehmern, sind dann hochgegangen auf 600 und das blieb auch bis zum Schluss stehen, die Stadt, weil niemand Erfahrungswerte hat, wie Offenbach mobilisieren kann. Und dann waren es halt die 1800 von der Polizei bis 2000 so pendelweise. Da hat von uns niemand gerechnet. Und ja, da eingeplant hatten wir 3 Stunden mit ein bisschen Puffer, damit wir auf jeden Fall pünktlich im Büsingpark ankommen. Wir waren am Endeffekt aber 3,5 Stunden unterwegs. Also wir sind eine halbe Stunde, nachdem das Programm im Büsingpark angefangen hat, erst angekommen mit dem Demozug. Und selbst da haben wir schon einen vollen Büsingpark angetroffen. Also es haben sich schon Menschen im Büsingpark eingefunden und halt die Kundgebung dort von Anfang an mitgemacht.
0: Also kann man eigentlich nur noch sagen, ja, ein einziger Erfolg und dass man sich schon auf den nächsten CSD in Offenbach freuen kann. Habt ihr durch die Erfahrung denn jetzt ein bisschen das Gefühl, dass das eine oder andere würden wir vielleicht besser oder anders machen? Oder müsst ihr da jetzt erstmal Supervision machen?
2: Also wir haben eine Supervision geplant, das auf jeden Fall, aber es gibt so ein paar kleine Details, die wir nächstes Jahr anders machen wollen, wie wir uns abstimmen wollen. Mhm. Vor allem der große Vorteil, wir haben nächstes Jahr dann mehr Zeit und planen das Ganze nicht in 5 Monaten. Das macht es schon mal leichter,
0: ja.
2: Aber wir werden uns da auf jeden Fall zusammensetzen und gucken, was wir besser machen können, um daraus zu lernen, damit es nächstes Jahr besser wird. Wobei ich glaube, die Fehler sind hauptsächlich uns Organisatoren aufgefallen und weniger den Menschen, die mit uns gelaufen sind.
0: Ja, genau. Also wenn es ja dann nur um Kleinigkeiten geht, dann ist es ja wirklich ein Wahnsinnserfolg. Also ich kann euch wirklich nur noch mal loben an dieser Stelle. Ich meine, sowas aus dem Nichts zu stemmen und dann, wie du sagst, 5 Monate, also das ist ja, da würde ich sagen, das geht doch eigentlich gar nicht. Wer soll das denn machen und wann und wie und wo? Aber ihr habt es tatsächlich geschafft.
1: Ja, da müssen wir aber, Fabian, auch einfach unseren vielen, vielen HelferInnen und Ehrenamtlern einfach danken, dass das so reibungslos funktioniert hat, weil es ist zu viel, um das mit 10 Personen oder so zu planen. Wir sind einfach sehr viele Menschen von Anfang an gewesen, die zu den Planungstreffen gekommen sind. Wir waren beim ersten Planungstreffen, ich glaube, 60 Personen ungefähr, 50 bis 60 Personen für einen Instagram-Aufruf mit einem neuen Instagram-Kanal, direkt 50 Leute, die helfen wollen, an den Ort
0: gebracht. Und vor allem, die dann auch da waren. Manchmal bei so Instagram-Aufrufen, es kommt nur der da ist. Ja? Ja. Also da kamen ja tatsächlich alle, die wirklich geschrieben haben, so ungefähr. Ne?
1: Und es hatten alle unfassbar viel Lust, das durchzuziehen. Und wir sind ursprünglich mit der Planung gegangen, wir machen was Kleines und es ist jetzt schon unfassbar groß geworden. Wir hatten ein wunderschönes Line-up, sehr flinterlastig und auch POC, auf jeden Fall mit Sichtweisen von POC-Personen. Und insgesamt einfach wirklich, wirklich toll. Es lief reibungslos tatsächlich im Allgemeinen. Natürlich so kleine Orga-Sachen, die so einfach mit den ersten Erfahrungswerten kommen, die kann man jetzt noch korrigieren, aber an sich, gerade nach außen, sagen auch viele, dass es wirklich ein sehr schöner CSD war, dass sie die Eindrücke wirklich sehr gut waren und die meisten hatten nicht das Gefühl, dass es irgendwie unstrukturiert war.
0: Ja.
1: Und hatten wir tatsächlich auch nicht, als es dann gelaufen ist.
0: Ja. Habt ihr denn jetzt bereits schon einen Termin für nächstes Jahr oder wird es in etwa um den gleichen Zeitraum sein, im September, Mitte September? Das schon sagen?
2: Ja, es wird in etwa der gleiche Zeitraum sein. Die Anmeldung liegt schon bei der Stadt und sobald wir die Genehmigung bekommen haben.
0: Tatsächlich, das habt ihr auch schon geschafft?
2: Genau.
0: Das ist ja Wahnsinn, oder?
2: Wir hoffen, dass dieses Jahr noch die Genehmigung kommt dann und dann geht es sofort an die Öffentlichkeit mit dem festen Termin.
0: Ihr seid wirklich unglaublich. Deswegen an dieser Stelle möchte auch ich nochmal allen Beteiligten herzlich danken, die euch unterstützt haben. Das ist ja heute wirklich nicht so selbstverständlich und das führt natürlich zu einem ganz tollen Gelingen des CSDs Offenbach bei. Wenn jetzt einer sagt, oh Mensch, jetzt habe ich das verpasst. Wo kann er sich noch erkundigen, was gewesen ist, was sein wird? Was habt ihr für eine Homepage? Oder wie finde ich euch auf Instagram oder, keine Ahnung, Tinder?
2: Tinder sind wir nicht zu finden, aber Instagram und TikTok, CSD-Offenbach oder unsere Webseite csd-offenbach.de. Da werden wir alles veröffentlichen, auch ein paar Fotos veröffentlichen vom CSD. Und wir sind auch schon im Hintergrund auch da in der Planung, weitere kleinere Veranstaltungen unterjährig in Offenbach anzubieten.
0: Also wer euch jetzt verpasst, der ist am Leben vorbeigegangen. Vielen Dank, Hendrik und Fabian.
1: Danke auch.
2: Danke. Ja.

0: Jetzt habe ich dann doch nicht auf Stopp gedrückt gehabt, aber da fangen wir einfach nachher nochmal neu an.
1: Genau. Hallo, guten Tag.
0: Guten Tag, Dirk Beckel mein Name. Wer sind Sie denn?
1: Ja, ich bin Jörn Gröninger. Es geht um Anthony Rizzi, eines der berühmtesten, beliebtesten und bekanntesten Foresight-Tänzer hier in Frankfurt, der weiterhin in Frankfurt lebt und auch immer wieder mal noch ein Solostück als Tänzer gebracht hat.
0: Jetzt und als Choreograf sogar auch.
1: Als Choreograf, ne? Genau. Langjähriger Tänzer, wie gesagt, beim Foresight-Ballett. Was weltbekannt, weltberühmt war und was durch Kulturkürzungen zum Opfer fiel. Das muss man sich mal überlegen. Es gibt einige Städte, die berühmte Ballette haben. Frankfurt gehörte dazu und bums hat man sie abgesägt. Aber das ist Vergangenheit. Wir sprechen jetzt über Anthony Rizzi.
0: Genau. Und vielleicht dann trotzdem nochmal, also wenn mir, also ich hörte auch nur davon, weil ich bin halt so überhaupt gar nicht in der Ballettwelt zu Hause, muss ich gestehen. Aber da er wirklich schon seit 40 Jahren hier in Frankfurt ist und auch seitdem hier arbeitet und hat von 1985 bis 2003 mit William Foresight gearbeitet, war eben auch da, wie du gerade schon gesagt hast, bei seiner Truppe, hat ab 2000 seine eigene Company, Tony Rizzi and the Bad Habits, geleitet, also auch da Choreografie gemacht und war auch regelmäßig im Musanturm, wie du gesagt hast, und auch schon am Gallus Theater unterwegs. Und er hatte sogar, das habe ich nicht mitbekommen, du wahrscheinlich schon, ein aktuelles Bühnenstück Anfang des Jahres, auch im Gallus Theater, mit dem Namen Endless Love, Endless Life. Und das ist bislang auch sein queerstes Stück gewesen und verbindet Film und Tanz. Was ich auch nicht wusste, vielleicht wusstest du das, kannst du nochmal sagen, Jörn, er ist auch schon seit Ende der 80er als Fotograf unterwegs. Also das ist quasi ein großes Hobby und nimmt das aber auch durchaus sehr ernst.
1: Ja, absolut ernst. Das habe ich auch sehen können, als ich mit ihm einmal ein Interview geführt habe. Da ging es, glaube ich, auch um eines seiner Choreografien, weiß ich jetzt gar nicht mehr, weil es schon ein bisschen her ist. Also ich habe ihn zu Hause besucht und da fiel es auch schon wirklich dass er sehr fotografieaffin auch ist. Und ich kannte ihn ja vorher auch, wie gesagt, jahrzehntelang als Tänzer bei Foresight. Und ich wusste auch, dass er voll mit Bildern im Kopf ist und immer sich im Prinzip ein bisschen zügeln und bremsen muss, weil so viele Bilder in seinem Kopf entstehen, die er dann halt eben umsetzt. Und das kann er dann natürlich auch finden, zum Beispiel in Fotografien. Und seine Wohnung war voll tapeziert mit Polaroid-Fotos.
0: Also dann kann ich dich schon mal eigentlich einladen dorthin, weil die Küche und das Wohnzimmer ist live im Museum. Also in der Ausstellung sozusagen. Also das wirst du wahrscheinlich wiedererkennen.
1: Altbau, ja.
0: Weil wir saßen nämlich auch quasi in seiner nachgebauten Küche und haben ein paar Fragen beantwortet. Aber die bislang umfangreichste Ausstellung des US-amerikanischen Tänzers, Choreografen und Fotografen Tony Rizzi, Work Hard, Don't Lie and Try Not to Hurt Anybody im Fotografieforum Frankfurt, findet vom 19.09., das war am Freitag, bis zum 17.01.2027 statt. Für mich, der noch nie im Fotografieforum Frankfurt war, war es erstmal eine kleine Orientierung notwendig, da die Ausstellungsräume im ersten Obergeschoss zu finden sind. Der Eingang zum Treppenhaus ist leicht nach hinten versetzt. Rechts geht in den uns bekannten, sehr bekannten Frankfurter Salon. Links in den Tresor am Römer. Ich bin geradeaus in den schönen, altehrwürdigen Treppenaufgang, der durchaus auch einen Blick verdient. Und dann in den ersten Stock in die Ausstellungsräume des Fotografieforum Frankfurt. Selbiges, also das Fotografieforum Frankfurt, gehört zu den führenden eigenständigen Zentren für Fotografie in Europa. Als Ausstellungsort, Institution und Veranstaltungsforum vermittelt das kurz FFF alle Aspekte von Fotografie. Seit der Gründung im Jahr 1984 wurden über 300 Ausstellungen mit historischen und zeitgenössischen Positionen gezeigt. Das Programm der Akademie umfasst regelmäßige Workshops, Vorträge und Gespräche mit international renommierten FotografInnen, KünstlerInnen und ExpertInnen. Fotografieforum Frankfurt ist der Organisationspartner der internationalen Ray Triennale der Fotografie, die in verschiedenen Ausstellungshäusern in Frankfurt stattfindet. Aber wir wollen ja über Tony Rizzi reden. Zitat: Nun beginnt mein Leben in Frankfurt. Ich mag es hier sehr und es fühlt sich so an, als ob ich hier hingehöre. Ich habe das Gefühl, dass ständig eine beschützende Präsenz an meiner Seite ist. Seltsam. Arbeite hart, lüge nicht und versuche, niemanden zu verletzen. Das schrieb Tony Rizzi am 7. September 1985 in sein Tagebuch. Dieses Zitat rahmt auch die bislang umfangreichste Ausstellung ein. Erstmals ermöglicht die Schau einen tiefen Einblick in Rizzis intuitive fotografische Praxis. Von seinen frühen Schwarz-Weiß-Fotografien über die charakteristischen Polaroids und Fotokollagen bis hin zu den aktuellen Videoarbeiten veranschaulichen die Werke seine künstlerische Vielfältigkeit. In seinen Fotografien von Menschen, Performances, Liebesbeziehungen, Familie und queeren Communities zeigt sich Rizzis Leidenschaft, ganz im Moment zu sein. Ich habe ihn gefragt, was man sich denn unbedingt anschauen sollte. Ah ja, Fehler beim Öffnen des Audiogeräts, das ist immer sehr hilfreich. Dann probieren wir das nochmal auf einer anderen Weise.
1: Das ist wie bei einer Generalprobe beim Ballett, da muss man dann auch erst nochmal das ein oder andere finden.
0: Naja, ich sag mal so, bevor ich jetzt klicke, das ist halt das, wenn man es live macht. Aber wir probieren das jetzt nochmal, was Anthony Rizzi gesagt hat, was man sich unbedingt anschauen muss. Schauen wir mal.
2: So for everyone which comes here, what do you would say he definitely should look very close to? So do you have a favorite?
3: I plan to stay here for 2 hours.
2: Okay.
3: 2 hours. I mean, the video of the show, it's so fucking brilliant. That show that I did in my apartment when my friend plays John Bobbitt and I play Mae West. It's called I'm Open and Receptive to New Avenues of Income, a mantra or whatever. Like, to just sit back, that's an hour and a half. It's so good. You just sit on the sofa and put headphones on and watch. So for me, it's like, I think that's just to really sit here and explore all of it. There's so many books to look at. Come and be inspired. If you're like a young artist, come here and, you know, get off the internet and hold things in your hands.
0: Besonders in den Schwarz-Weiß-Fotografien aus den 80er und 90er Jahren, die einen Blick hinter die Kulissen des Ballett Frankfurt gewähren und Aufführungen wie persönlichen Erfahrungen festgehalten, begegnen wir einem Stück Geschichte. Rizzis Fotografien erzählen von persönlichen Beziehungen zu Liebhabern, Freundinnen und KollegInnen zu Hause oder auf Tournee. Sie zeigen zahlreiche Selbstporträts, ironische und spielerische Momente, ebenso wie emotional aufgeladene Situationen, in denen sich existenzielle Fragen spielen wie sein Leben mit AIDS. Auch die lebendige LGBTQA+-Szene und das Alltagsleben in Frankfurt finden darin ihren Platz. Flüchtige Begegnungen, Partys, erotische Momente, Lachanfälle, die Angst vor Verlust und vor dem Tod werden in Bildern von bemerkenswerter Intimität verwandelt. Dabei verbindet sich das Persönliche mit grundlegenden Fragen nach Gemeinschaft und danach, wie wir zusammenleben. Und ich habe ihn gefragt, das haben wir auch gleich in Englisch nochmal, ob es ihn nicht so ein bisschen befremdet, wenn jetzt Leute quasi in seine nachgebaute Wohnung gehen.
2: It's a little bit weird to have a sort of the mixture of your home here in the exhibition, no?
3: No, I've always been an open book. I've never, you know, that's a big problem. My ex-boyfriend is like, do you need to verbalize everything?
2: Okay.
3: Well, my mother came to see a show of mine once for Boston Ballet. Maneda, no one knew who Pina Bausch was. So I made like a Pina Bausch Tanztheater piece. I mean, it's fucking great. I'm 23. And the ballet stops and turns into a cooking show. So it was a cooking show in the middle of the ballet in Boston Ballet. And two men start kissing, the chef and the assistant. And my grandmother and my mother came to see the show and they were like, oh, we loved it so much. But did I imagine it? Or did I see two men kissing on stage? Mm-hmm. I was like, no, you saw it. Well, what'd you do that for? I was like, well, I'm trying to make a point about something. And she said, can't you make your point some other way?
2: Understood.
3: So I've always been very out there. If you've seen any of the Jan Favre shows or my own shows, it's all autobiographical. I'm very open about that. I was a prostitute for a long time because the opera house in Dusseldorf fucked me over. I thought I was making $9,000 for this gig. I made $3,000. I'm like, let me start prostituting. And then, oh my God, I love it. I'm a real people person. So I made a whole show about prostitution and the dance world. Mm-hmm. a year later, I met some woman and she said, I saw that show that you did about prostitution. It changed my life, you know, because I'm a busy, busy businesswoman. I have no time for relationships. So now I have a rented boyfriend on Saturday nights and it's fabulous. Mm-hmm. And I pay him so that he can leave. So, you know, I'm very, very open about my life. That's my work. It's just, there was one point when I was like, said to David Kern, a great artist in Ballet Frankfurt, I'm like, I don't know. Everything's so personal. And he's like, just do it. That's what you do. And also seeing Penny Arcade, the great performance artist from New York, was an Andy Warhol actress. It's her.
0: Mm-hmm.
3: It's when she's 19. Yeah. She ran away from home and hung out with the Warhol crowd. So seeing her work too, Bitch Dyke Faghead Core in Adelaide, changed my life. And it's very personal. It's very breaking the wall, going from performing to this is what I really do. And on this kind of layer. So yeah, I've always been an open book. It's not weird for me that people are in the house.
0: Ein wichtiges Kapitel in Tony Rizzis Fotoarbeiten ist seine Familie gewidmet, vor allem seinem persönlichen und künstlerischen Verhältnis zu seiner Mutter Verena. Sie stand nicht nur an Rizzis Seite als Schauspielerin in seinem Tanzstück Snowman's Psyching, das 2000 im Künstlerhaus Mosonturm aufgeführt wurde, sondern wurde auch immer wieder zum Sujet seiner Fotografien, zuletzt 2026 für eine großformatige Collage. Beide Arbeiten sind in der Ausstellung zu sehen. Inspiriert von der Wohnung des Künstlers im Bahnhofsviertel wählte die Kuratorin zwei wichtige Räume aus, um sie für diese Show zu inszenieren. Die Installation Living Room besteht aus über 6000 Polaroids und wird hier erstmals öffentlich präsentiert. Auch Tony Rizzis Küche darf nicht fehlen, da saßen wir übrigens fürs Interview, als eine Art autobiografischer Ausstellungsraum, der von Rizzis Geschichten erzählt und zugleich seine Leidenschaft als Koch sichtbar macht. Zitat, Tony ist faszinierend, er ist witzig, interessiert, einfühlsam, unendlich neugierig und weiß instinktiv, wie er euch dazu bringt, noch einmal genau hinzuschauen. Was Tamás Geza-Moric, ehemaliger Tänzer am Ballett Frankfurt, in seinem Essay als persönliche Eigenschaft beschreibt, wird in Rizzis Fotografien zu einer künstlerischen Haltung. Das Bedürfnis, genauer hinzusehen, den Moment in seiner ganzen Intensität zu spüren und das Erfahrene im Bild festzuhalten. Für das Projekt Tony Rizzi Work Hard, Don't Lie and Try Not to Hurt Anybody hat Selina Lunsford das über 10.000 Bilder umfassende Archiv des Künstlers intensiv erforscht und in enger Zusammenarbeit mit Tony Rizzi die Ausstellung konzipiert. Und das kann ich bestätigen. Es gibt so einiges zu entdecken. Wir sehen Polaroids und auch mehrere digitale Fotos. Und ich habe Tony Rizzi gefragt, was ist denn für ihn der Unterschied zwischen den Polaroids und digitaler Fotografie?
2: You started for sure with Polaroids as a collage. Now getting a little bit in the presence, also using iPhone. What would you say the difference between the two photos?
3: Well, I mean, like I was saying before, the Polaroid, it's in your hand.
2: Yeah.
3: And it was in that room when you took it. So the collage, the digital is not that. I have to go then print it out at D&M or whatever to have a look at or just do a copy. So for me, that's the big difference, but I don't think it's a bad thing. You know, at first I was like, it's your new thing. It's what you do. And so then that's why I'm trying to find a new way, but by not having it so grid-like with the collages, it's got more memory to it than tangibility. I like it. It's nice.
0: Seine erste Polaroid-Collage machte er, wie er sagte, natürlich von jemandem, den er sehr attraktiv fand. Es war ein junger Mann, der in Montpellier im Publikum saß. Nach der Performance lernten sie sich kennen und gingen zusammen essen und später kam er Tony Rizzi in Frankfurt besuchen. Rizzi wollte die Verspieltheit und die Schönheit dieser Person und seines wunderbaren Körpers festhalten. Also beschloss er, ihn im Malersaal zu positionieren, den Ort, an dem die Bühnenbilder für die Performances gemalt wurden. Und so entstand Rizzis erste Collage mit dem Namen Cedric. Mein Fazit? Von mir eine absolute Besuchsempfehlung. Und wenn ihr die Chance habt, plant einen der Tage ein, an welchen Tony Rizzi selbst vor Ort sein wird. Da gibt's ein paar von, er ist den ganzen Tag da. Denn er ist nicht nur ein begnadeter Fotograf, Tänzer und Choreograf, sondern auch wirklich ein toller Geschichtenerzähler. Ja, und genau, das zur Ausstellung Work Hard, Don't Lie and Try Not to Hurt Anybody im Fotografieforum Frankfurt.
1: Das war ein Bericht von Dirk Becke.
0: Genau, und der muss jetzt einfach hier nochmal sozusagen hingucken und schauen, dass sich dem armen Sebastian die Musik nicht verbaselt. Okay.

0: Auch in diesem Jahr vergibt die GEMA wieder einen Preis zur besten Musikkneipe des Jahres. Da haben wir doch mal in der alten Gasse 36 nachgefragt im Switchboard, ob die damit irgendwas zu tun haben.
1: Tja, an dieser Stelle Hallöchen, Josie.
2: Hallöchen, mein Lieber.
1: Ja, es ist schon wieder passiert.
2: Eifopipsch.
1: Wer Eifopipsch? Das verrät ein bisschen, wo du herkommst. Ich lass
2: es besser.
1: Genau. Ich breche mir sonst die Zunge. Also hast du jetzt fast verraten, woher du kommst. Aber wir wollen ja was ganz anderes verraten. Ich habe ja gerade gesagt, es ist schon wieder passiert. Mhm. Was denn?
2: Wir sind zum zweiten Mal nominiert für den GEMA Award als Musikkneipe des Jahres.
1: Einige haben es vielleicht tatsächlich letztes Jahr nicht mitbekommen. Deswegen müssen wir erst noch mal ganz kurz sagen, wieso denn GEMA überhaupt? Ihr seid ja kein Theater oder Lustspielhaus oder Oper, sondern eine Bar, eine Kneipe. Warum interessiert sich die GEMA für euch?
2: Na, das ist tatsächlich seit letztem Jahr ein neuer Preis, der verliehen wird, der Kneipen sowohl als auch Bars und Musikorte auszeichnet, an denen Musik gelebt wird. Und bei uns mit unserem Kulturprogramm, ich habe es vorhin mal durchgezählt, so circa ein Drittel unserer ganzen Kulturveranstaltungen leben Musik in ganz verschiedenen Formaten.
1: Also es geht eigentlich darum, dass hier eben auch Musik gespielt wird und da sagt die GEMA natürlich gleich, Hallöchen, wir hätten da gerne ein bisschen was abbekommen. Gut, jetzt bekommt ihr hoffentlich was ab. Wie läuft denn so eine Nominierung dann ab? Die rufen euch einfach an oder schreiben euch eine E-Mail und sagen, übrigens, wir haben euch für was vorgeschlagen.
2: Genau, also es kam wieder aus dem Off eine E-Mail und mit der Information, dass wir nominiert worden sind. Und es wurde um Bestätigung gebeten, was wir natürlich sofort getan haben. Und ja, jetzt warten wir darauf, dass der Link freigegeben wird, dass wir abstimmen können. Oder die Menschen abstimmen können für uns.
1: Ja, wenn wir schon mal dabei sind, wann wird der denn freigegeben? Hast du schon einen Termin dafür?
2: Die Abstimmung läuft vom 18. September bis zum 26. Oktober. Also es gibt einen guten Monat Zeit für uns abzustimmen. Wir werden das auch überall nochmal den Link teilen.
1: Und man kann es wahrscheinlich auf unterschiedlichen Foren, Facebook oder Facebook habt. Macht ihr überhaupt noch Facebook?
2: Ja, tatsächlich. Bei Facebook kann man dann doch nochmal eine andere Zielgruppe abholen als auf Instagram.
1: Also wie zum Beispiel mich, genau.
2: Ja, oder mich. Nee, wobei ich bin mehr bei Instagram. Eher die Generation.
1: Wir sind ja generationenübergreifend.
2: Ja, auf jeden Fall. Ja, nee, genau. Also auf unseren Social-Media-Kanälen, Instagram, Facebook machen wir Werbung dafür, selbst auch natürlich. Die GEMA selbst hat auch eine Webseite, auf der dann alle Locations verlinkt sind und genau.
1: Wie sieht dann zum Beispiel eure Werbung aus? Also ich meine, der einzige Satz, bitte stimmt für uns ab, reicht ja nicht. Da muss man ein bisschen was bieten, um die Leute zu holen oder zu animieren, oder?
2: Ja, auf jeden Fall. Also letztes Jahr haben wir ja auch uns ein bisschen was einfallen lassen. Zum Beispiel war unser Bürohund Elvis ja auch einmal sehr präsent auf den Social-Media-Kanälen. Und dieses Jahr können wir auch nochmal brillieren mit neuen Veranstaltungsformaten, die wir schon einmal etabliert haben. So, das ist Shine on Stage.
1: Was ganz Neues.
2: Genau, ist eine queere Talentshow und wir haben die jetzt zum nächsten Mal, ist die Nummer 3 am 26.09. Da können alle queeren Talente auftreten und die letzten beiden Male haben jeweils eine Rapperin aus der Region das gewonnen. Und die haben dann auch Auftritte bei uns im Switchboard. Und wir haben am 3.
1: Was ist der Unterschied zur offenen Bühne? Die gibt es ja auch, glaube ich, noch weiterhin.
2: Leider nicht mehr. Nee, das ist quasi die Nummer 2 der offenen Bühne. Und wo wir dann auch nochmal schauen, wie können wir die KünstlerInnen supporten. Das ist uns ganz wichtig. Also nochmal Raum geben und Präsenz geben. Ja, Und am 3.10. starten wir dann mit einem komplett neuen Veranstaltungsformat nochmal. Nennt sich Notas de Amor. Ab 19 Uhr und zwar wird das organisiert von Samantha, das ist die Tochter einer unserer Ehrenamtlichen. Und das ist dann, also sie hat selbst immer einen Raum gesucht, den sie jetzt bei uns schafft. Ein Raum für BPOC-Artists und für Menschen zwischen Kulturen und Identitäten mit musikalischem Angebot.
1: Ja, das klingt ja wahnsinnig toll. Ja. Und dann, wenn ich bei euch im Café bin, dann habt ihr auch irgendwie so Informationen, die man da liegen, wo ich dann zum Beispiel gleich auch abstimmen könnte, weil ich so begeistert bin?
2: Auf jeden Fall. Sie werden mit Sicherheit, wie letztes Jahr auch, wieder Informationsmaterial von der GEMA geliefert bekommen. Aber ja, selbst machen wir natürlich auch nochmal ordentlich Werbung dafür. Ja. Wäre schon schön, wenn wir die 5.000 Euro Preisgeld bekämen, weil dieses Preisgeld dann unserem Kulturprogramm zugute geführt wird. Das heißt, faire Bezahlung von KünstlerInnen oder wir können dringend benötigte Technik damit kaufen. So halt, weil unsere ganzen Veranstaltungsformate, da nehmen wir keinen Eintritt dafür. Bei Partys ist es maximal Mindestverzehr.
1: Ja, was sich ja eigentlich auch ganz gut anbietet. Ich staune immer wieder so ein bisschen darüber, dass die Künstlerprogramme, so nenne ich es jetzt einfach mal, dass das ja immer wieder alles kostenlos ist. Ne? Also hat man dann zum Beispiel auch Schwierigkeiten, Künstler ein bisschen ranzuziehen?
2: Ja, tatsächlich ist das so, dass sehr viele KünstlerInnen auf uns auch zukommen. Also damit haben wir jetzt weniger ein Problem. Muss ich tatsächlich sagen. Also.
1: Sondern es ist einfach so ein bisschen die Verantwortung, dass man sagt, Mensch, ihr seid Künstler, also ganz umsonst sollt das jetzt auch nicht machen.
2: Ja, genau. Genau.
1: Weil ich meine, des Künstlers Brot ist ja der Applaus, aber irgendwann muss man doch mal sein Butterbrot bezahlen.
2: Ja, also ich meine, das Switchboard funktioniert schon über Ehrenamt. Unser Barteam arbeitet ja rein ehrenamtlich. Und ohne das wäre das alles überhaupt nicht machbar. Deswegen auch nochmal von mir an der Stelle als Leitung Switchboard ein Dankeschön an meine Ehrenamtlichen, die das jetzt wahrscheinlich auch hören werden. genau, also ohne das Team wäre es überhaupt nicht machbar. Und dann freuen wir uns natürlich auch immer, wenn es KünstlerInnen gibt, die sagen, wir verzichten zugunsten des Switchboards. Und das Switchboard ist ja auch ein Projekt der EZIL für Frankfurt. Wir verzichten zugunsten Switchboard EZIL für Frankfurt auf das Honorar für einen guten Zweck. Aber gleichzeitig ist uns das natürlich bewusst, dass es auch KünstlerInnen gibt, die Auslagen haben. Und seien es jetzt einfach nur Reisekosten beispielsweise. Ja, genau. Ne? Also das wollen wir natürlich nicht, dass die KünstlerInnen dann nochmal extra drauflegen müssen.
1: Ja, das ist dann schon ein bisschen bitter, ne? Wenn man sagen muss, wir freuen uns sehr, dass ihr kommt, aber fürs Zugticket reicht es nicht ganz.
2: Naja, wir haben ja auch KünstlerInnen, die halt wirklich von weiter weg kommen. Also wir haben jetzt MKSM, ein Akustikkonzert am 7.11. Und er wohnt ja jetzt auch nicht direkt um die Ecke. Ja. Ne?
1: Genau. Sind eigentlich noch, eigentlich ist die Frage fast blöd, sind noch weitere Projekte geplant, natürlich. Hunderte gefühlt.
2: Tausende.
1: Ja, es geht ja hier permanent immer wieder weiter. Ne? Was ja bei euch wirklich wie so ein Bömpchen eingeschlagen ist, ist wirklich dieser Bingo-Abend mit der Dagmar Diarrhö.
2: Oha, ja.
1: Also ich glaube, da könntet ihr eigentlich jeden Abend eine Veranstaltung machen.
2: Ja, ne? Also ich denke schon öfter mal, wir müssten eigentlich anbauen. Ja, aber ich freue mich total, dass das so gut ankommt bei den Gästen.
1: Ja, ich finde, es ist auch was Einzigartiges. Gut, es bedeutet tatsächlich, dass man mindestens eine Viertelstunde vor Öffnung des Lokales da sein muss, um überhaupt einen Platz zu bekommen. Und der Phil, der das macht, ich meine, der macht das natürlich auch grandios und gehört ja eigentlich auch zu eurem Team im Switchboard.
2: Genau, der Phil ist ja unsere Leitung der Kultur AG. Genau, also wir haben ja für jedes Thema haben wir eine Arbeitsgemeinschaft und so halt auch für die Kultur, wo das ganze Team, wohlgemerkt auch nochmal gesagt, ehrenamtlich das Kulturprogramm organisiert.
1: Genau. Ja, und es macht auch einfach Spaß, weil generell alle, die hier sind, machen es ja auch wirklich gerne und nicht, weil sie vielleicht einen Pfennig vom Trinkgeld haben möchten.
2: Nee, das merkt man, wenn man hier ist. das ist für das Team genauso ein zweites Wohnzimmer wie auch für die Gäste.
1: Genau, das stimmt. Ja, das merkt man immer wieder. Vor allem, was mir auch im Switchboard immer wieder sehr positiv auffällt, es gibt ja so die ein oder andere Lokalität hier in Frankfurt. Da kommt man rein, im besten Fall guckt dann noch mal einer ganz kurz aus dem Augenwinkel. Aber hier im Switchboard ist es schon noch mal ein ganzes Stück anders. Man sagt Hallo oder Guten Abend. Ja,
2: ja.
1: Das kenne ich von vielen anderen Lokalitäten eigentlich weniger. Das ist auch das, was es hier so ein Stück weit persönlicher macht. Und genau deswegen sollen die Leute jetzt was machen?
2: Für das Switchboard voten.
1: Was?
2: Na, für das Switchboard voten.
1: Nochmal, ich habe es nicht verstanden.
2: Votet für das Switchboard.
1: Also Leute, ihr wisst, was ihr tun könnt. Bis zum, was war es, 28.?
2: Nee, 26. Oktober.
1: Oktober. Also keine Ausrede, wenn jemand jetzt noch sagt, ich muss noch zum Friseur oder hab eine Maniküre. Alles kein Problem, ihr könnt trotzdem noch voten. Ne? Dankeschön, Josie.
2: Danke dir und danke euch für eure Stimme.
0: Ja, soweit Josephine Liebing aus dem Switchboard, Leiterin des Switchboard in Frankfurt.

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Schönen guten Abend. Cottbus. Beim Zweitligaspiel zwischen Energie Cottbus und dem FC St. Pauli ist es am Sonntag zu einem queerfeindlichen Vorfall in der Cottbuser Fankurve gekommen. Anhänger des Gastgebers zeigten in der ersten Halbzeit Zeittransparente gegen den Hamburger Verein. Auf einem wurde die Regenbogenbewegung mit Pädophilie in Verbindung gebracht und von einer kranken Welt gesprochen. Energie Cottbus hat sich inzwischen von dem Banner distanziert. Der Verein erklärte, Diskriminierung und Herabwürdigung widersprächen den Grundwerten des Clubs. Menschen wegen ihrer sexuellen Orientierung mit Straftätern gleichzusetzen, sei ein No-Go. Nach Angaben des Vereins hat auch die verantwortliche Ultragruppe die mutmaßlichen Täter bereits mit einem lebenslangen Ausschluss und weiteren Konsequenzen belegt. Die Aufarbeitung sei allerdings noch nicht abgeschlossen. Energie Cottbus hat seine Unterstützung zugesagt. Das Banner könnte im Zusammenhang mit einem Konflikt innerhalb der St. Pauli-Fanszene stehen. Die Ultragruppe Ultra St. Pauli hatte Ende August Fälle sexualisierter, körperlicher und psychischer Gewalt in den eigenen Reihen öffentlich gemacht und mehrere Mitglieder ausgeschlossen. Istanbul. In der Türkei sind erneut zahlreiche Menschen festgenommen worden, die gegen das Vorgehen der Behörden gegen queere Organisationen und Aktivisten protestiert haben. Die Demonstranten versammelten sich vor dem Justizpalast in Istanbul und forderten die Freilassung der zuvor Festgenommenen. Die Polizei erklärte die Kundgebung für illegal und löste sie auf, noch bevor Reden gehalten werden konnten. Nach Angaben der oppositionellen Zeitung Bürgün wurde unter anderem eine Rechtsanwältin der Istanbuler Anwaltskammer und mindestens zwei Journalisten festgenommen. Am Wochenende hatte die türkische Polizei Razzien in Kneipen und Wohnungen queerer Aktivisten durchgeführt. Nach Angaben der Regierung wurden Verfahren gegen 162 Verdächtige, 9 Organisationen und 13 Unternehmen eingeleitet. Den Betroffenen werden unter anderem die Verbreitung sogenannter obszöner Inhalte und Beihilfe zur Prostitution vorgeworfen. Außerdem wurden zahlreiche Webseiten und Online-Konten gesperrt. Homosexualität ist in der Türkei nicht strafbar. Präsident Recep Tayyip Erdogan äußerte sich allerdings regelmäßig abwertend über queere Menschen. Die Europäische Union hatte die Türkei am Montag aufgefordert, die Menschenrechte einzuhalten. Die Regierung in Ankara kündigte an, ihre Maßnahmen fortzusetzen. Und das waren sie, die schwul-lesbischen Weltnachrichten auf Radio Sub.

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0: Ja, heute ist der Tag von Yom Kippur. Was das ist, da habe ich jetzt einfach mal nachgefragt bei einer ganz tollen, interessanten Gruppe, die es vor vielen Jahren schon mal gab und die sich in den letzten Jahren noch mal etwas neu gefunden hat. Es geht nämlich um Yachad e.V.
1: So, bei mir sind jetzt Aaron und Akiva. Schönen guten Abend.
2: Guten Abend.
1: Ja, schön, dass ich bei euch bin oder dass ihr bei mir seid. Ich habe jemandem erzählt, ich treffe mich heute Abend zu einem Gespräch mit Yachad. Da hat jemand gesagt, ach, das ist doch so eine Tanzgruppe. Da habe ich gesagt, ob die tanzen, das weiß ich nicht. Vielleicht auf den Bänken, aber es ist was ganz anderes, nämlich Yachad e.V. Klären wir doch vielleicht erstmal das Wort Yachad. Falls ich es richtig spreche.
2: Yachad ist eine queere jüdische Gruppe und Yachad heißt gemeinsam. Und diese Gruppe setzt sich für queere jüdische Personen ein, die in der Gemeinde vielleicht Probleme haben oder von anderen Juden nicht so akzeptiert sind, dass sie dann für ihre Rechte kämpfen können.
1: Mhm. Also das heißt einfach, dass man so ein bisschen unter Gleichgesinnten praktisch sich treffen kann.
3: Genau. Genau. Es geht auch darum, dass wir sagen, wir würden gerne, uns geht es halt darum, die jüdische Kultur zu leben. Das heißt auch mit den Festen, mit den Feiertagen, mit den ganzen Ritualen und somit quasi auch anderen Juden die Möglichkeit geben, gerade aus dem queeren Spektrum heraus zu sagen, sie nehmen ein Stück weit am jüdischen Leben mit uns gemeinsam teil. Natürlich ist der Verein aber auch für Heterosexuelle oder auch für Nichtjuden geeignet, die einfach sagen, sie haben ein Interesse an dem jüdischen Brauchtum, an der Kultur und an der Religion und das können sie mit uns gemeinsam über den Verein einfach erleben.
1: Mhm. Gibt es denn innerhalb überhaupt der jüdischen Gemeinde, wenn man sich da zum Beispiel outet als queer, lesbisch, schwul, gibt es da gewisse Anfeindungen? Weil ich habe das Gefühl, dass diese Gemeinde doch ein bisschen humaner und offener ist wie so manch andere religiöse Gemeinschaft.
2: Ja, also das...
1: Das ist jetzt von außen betrachtet,
2: muss ich sagen. Ja, also es ist hier in der jüdischen Gemeinde, haben wir letztens auch noch ein Gespräch mit dem Vorstand der jüdischen Gemeinde gehabt und das ist eigentlich sehr positiv und sind wir da auch sehr wohlwollend aufgenommen worden. Und es gibt natürlich, wie in jeder Gruppe, gibt es natürlich dumme Leute und es gibt weniger dumme aus unserer Sicht, sage ich bewusst, weil die halt eben toleranter sind, die halt kein Problem damit haben, dass wir auf Männer stehen oder dass eben die Frauen auf Frauen stehen oder dass Leute transsexuell sind oder was auch immer. Aber es gibt natürlich auch im Judentum, gibt es halt Leute, die eben das überhaupt nicht akzeptieren und von daher kommt es schon ab und zu gelegentlich zu Anfeindungen, aber das ist wie in jeder Religion, wenn wir jetzt bei den Religionen bleiben, genauso wie im Katholizismus oder im Islam oder bei den Protestanten oder wo auch immer, da ist es überall das Gleiche.
3: Wir haben den großen Vorteil in Frankfurt, dass wir eine Einheitsgemeinde sind. Also Frankfurt und das gesamte Rhein-Main-Gebiet, auch wenn man Wiesbaden, Mainz, Darmstadt, Hanau, Offenbach mit dazu nehmen würde, hat einfach auch eine riesengroße jüdische Community. Also wir haben in Frankfurt die Einheitsgemeinde, wo einmal der egalitäre, also der liberale Minyan drin sitzt, zusammen mit der orthodoxen Gemeinde. Das Rabbinat ist zwar strikt getrennt, dadurch, dass die aber zusammen in einem Haus sind, nähert man sich dann doch auch schon ein bisschen an, was das Ganze angeht. Also Frankfurt würde ich als sehr offen empfinden, auch die außenliegenden Gemeinden außenrum. Also Übergriffe oder Queerfeindlichkeit, ich persönlich habe es nicht erlebt. Das Schöne ist, wir haben so viele Synagogen im Umkreis, wenn einem die eine nicht so zusagt, hat man die Möglichkeit zu sagen, okay, mir geht dahin, wo man sich einfach zu Hause fühlt, wo man sich wohlfühlt und man willkommen ist.
1: Mhm. Euren Verein, so wie er jetzt im Moment aktuell ist, gibt es ja ungefähr seit 2020, wenn ich mich jetzt nicht vertan habe. Den Verein gab es aber auch schon mal vor über 20 Jahren und der hatte sich dann wieder so ein bisschen aufgelöst. Ist es der gleiche Verein wieder neu oder ist es komplett eine neue Formierung seit 2020 ungefähr?
2: Also es ist so, dass wir im Januar 2020 den Verein wieder haben aufleben lassen. Das sind zum größten Teil also eigentlich alle, die jetzt im Moment aktiv dabei sind, sind neue Leute. Das sind keine von vor über 20 Jahren. Da war noch einer dabei, der dann das wieder mit hat aufleben lassen. Der war mittlerweile nach Israel verzogen. Und ansonsten, dann hatten wir natürlich das Problem, dass im Januar haben wir uns getroffen, das erste Mal. Wir treffen uns ja immer am ersten Sonntag im Monat zu einem kleinen Treffen oder mit Kaffee, Kuchen und sowas hier im Switchboard. Und dann haben wir uns im Januar getroffen. Das war das erste Mal. Februar haben wir uns aufgetroffen. War dann das zweite Mal. Und im März gab es den Lockdown. Da war Schluss. Ja, und dann ging das halt erstmal, da muss man halt

0: Habt ihr euch da auch immer wieder so ein bisschen zusammengefunden?
1: Ich würde jetzt so, also man trifft sich natürlich an den klassischen Orten, wie zum Beispiel auf dem CSD oder so, aber da ich ja nun schon, ich sag ja mal so, ein bisschen älter bin, gehe ich nicht mehr in die Disco, dann sagen die zu mir, jetzt komme ich schon zum Sterben hierher. Von daher, in so Lokalitäten bin ich halt nicht unterwegs, wo man sich dann vielleicht mal treffen würde, das wäre das Switch. Da trifft man sich natürlich schon mal, aber ansonsten so großartig nicht. Dann habe ich auch Bekannte, jüdische Bekannte über den FVV, die halt mit mir zusammen schwimmen oder so irgendwas.
0: Das ist der große Sportverein hier in Frankfurt.
1: Ja, ja, FVV ist ja der große Sportverein mit fast 1000 Mitgliedern. Und da kennt man dann auch den einen oder anderen. Und dann natürlich aus der Gemeinde kennt man durchaus auch den einen oder anderen. Da trifft man sich auch am Schabbat in der Synagoge oder an Feiertagen oder so.
0: Ja. Ist man da manchmal ein bisschen überrascht, weil man jemanden kannte, vielleicht vom Sehen und dachte und dann plötzlich sieht, aha, okay, der gehört auch auf meine Seite?
1: Nein, also ich eigentlich nicht.
2: Ich glaube, das ist dann eher so, dass man sagt, okay, man weiß ja, dass die Leute, also man weiß zum Beispiel, dass jemand schwul oder lesbisch ist, man kennt die Leute und auf einmal sagt man dann so, oh, ich wusste gar nicht, dass du Jude bist. Alles ist gerade anders, okay, es funktioniert quasi ganz andersrum.
0: Naja, aber das ist doch irgendwie toll, wenn man einfach nur sagt, ah, ich wusste gar nicht, dass du Jude bist und alles ist geklärt damit.
2: Genau.
0: Also ich meine, da denke ich immer so ein bisschen, so einfach kann das tatsächlich manchmal sein, ne?
2: Ja, also es ist, glaube ich, mittlerweile, also gerade in der momentanen Zeit ist ja alles ein bisschen komplizierter geworden, ist es, glaube ich, einfacher, jemanden als homosexuell zu identifizieren auf der Straße, als ihn als jüdisch zu identifizieren, weil wir schon mehr aufpassen, nicht so präsent nach außen hin zu sein, einfach aus Sicherheitsgründen heraus.
0: Das möchte ich mal ganz kurz auffassen. Wie ist da im Moment generell so die Lage schwul und jüdisch oder jüdisch und schwul? Also ist das nochmal so ein besonderes Alleinstellungsmerkmal vielleicht?
1: Also ich würde
0: ja jetzt nicht zu weit gehen, aber es ist ja im Prinzip etwas, was euch auch vielleicht betreffen könnte.
1: Ja, also ich würde es jetzt nicht als Alleinstellungsmerkmal bezeichnen wollen, aber es gibt natürlich, wenn du schwul bist und jüdisch bist, dann hast du natürlich von verschiedenen Richtungen her Angriffspunkte. Die einen, die greifen dich an, weil du Jude bist, die anderen greifen dich an, weil du schwul bist und die dritten greifen dich an, weil du beides bist. Und das ist natürlich die Angriffsfläche größer, aber ansonsten würde ich jetzt nicht sagen, ich sag mal so, wenn mir einer eins aufs Maul haut, ist mir das völlig egal, ob er mir eins aufs Maul haut wegen dem Schwulsein oder wegen dem Jüdischsein. Beide mal tut's weh. Also von daher.
0: Ja, stimmt. Genau. Ihr habt ja ein regelmäßiges Treffen, ne, bei eurem Yachat e.V. Wie sieht das aus? Wie findet das statt? Wo findet das statt?
2: Also wir haben einmal das offene Treffen, das ist auch auf der Seite vom Switchboard gekennzeichnet, ist direkt im Switchboard hinten im Gartensaal. Das ist einmal der erste Sonntag jeden Monats. Und zwar ab 14 Uhr, also Regelzeit 14 bis 16 Uhr. Meistens geht es auch ein bisschen länger. Das ist ein zwanglos Zusammensein. Da ist jeder willkommen, darf jeder dazukommen. Wir diskutieren ein bisschen über aktuelle Themen, über Politik, über Musik, über Feiertag, über gemeinsame Aktivitäten und wie es den Leuten so im Einzelnen geht. Jeder teilt so seine Neuigkeiten mit. Das ist einfach, ich würde sagen, ein Treffen von der Gruppe guter Freunde. Ne? Also aus diesen einzelnen Vereinsmitgliedern, die als Fremde dazukommen, sind mittlerweile wirklich auch enge Freunde geworden und man tauscht sich aus, man unterstützt sich gegenseitig. Und das versuchen wir halt mit diesen regelmäßigen Treffen auch irgendwie beizubehalten. Und dann hätten wir natürlich noch das, was wir seit, ich glaube, letztem Jahr gestartet haben. Das war eine Idee von dir, Aaron. Ist unser regelmäßiger Schabbatabend. Schabbat ist quasi der Freitagabend, wo Kerzen gezündet werden. Es wird traditionelles Brot gegessen. Es gibt gute Speisen, nette Gespräche. Haben wir eine ganz tolle Event-Location in Frankfurt. Wenn sich jemand dafür anmelden möchte, kann er das gerne natürlich machen. Dann kriegt er auch die Location genau mitgeteilt. Aus Sicherheitsgründen würde ich jetzt nicht offen sagen, wann genau und wo das startet, aber man kann festhalten, es wird ein Freitagabend sein.
0: Okay, da wir schon mal so ein bisschen bei Begriffserklärungen sind, also ihr müsst mich ja so ein bisschen

0: aufklären wie Dr. Sommer. Ich kenne ja vieles nur aus der Beschreibung sozusagen.
1: Wir sind nicht die jüdische Allgemeine, wir sind die jüdische Bravo.
0: Okay, naja gut, Bravo, ne, hat immerhin schon mindestens, ich weiß nicht, 50, 60 Jahre.
2: Die hatten letztes Jubiläum.
0: 75 ist die Dame sogar schon.
1: Genau.
0: Okay, also was ich jetzt nochmal kurz mit euch klären wollte, an dem Tag, wo wir zum Beispiel das erste Mal unser Gespräch ausstrahlen werden, ist nämlich Cham Kippur.
1: Yom.
0: Yom, achso, ist schon Bums reingefallen. Yom Kippur. Was ist das?
1: Yom heißt Tag und Kippur heißt Los. Da wird über dich ein Los gezogen, über die Person. Und das ist eigentlich das Versöhnungsfest. Das Versöhnungsfest heißt, wenn du im Jahr vorher irgendwelche Sünden, Zwistigkeiten mit irgendwelchen Personen hast, dann musst du im Vorfeld diese Person aufsuchen und mit ihr diese Zwistigkeiten beseitigen. Und dann gibt es natürlich auch noch, wenn du irgendwas im religiösen Kontext nicht gemacht hast, dann musst du in dich gehen und das zwischen dir und Gott, sagen wir ja nicht, Hashem, musst du das mit ihm regeln. Und dann, dass du dich dann versuchst zu bessern und alles dann die Regeln so einhältst, wie sie eigentlich vorgegeben sind. Das musst du aber mit Hashem und dir dann selber ausmachen, beziehungsweise wenn du mit einer Person was hast, Zwistigkeiten, dann musst du das mit der Person aussehen, weil da hat Hashem nichts mit zu tun. Da sagt es dein Ding mit dem das zu regeln.
0: Ja, das finde ich ja, ist eigentlich eine ganz tolle Sache und zeigt eigentlich auch, finde ich jetzt, es ist ja auch was von Charakterstärke eigentlich. Ne? Aber es ist, glaube ich, nur einmal im Jahr, ist das richtig?
1: Genau, das ist einmal im Jahr. Es ist eben nicht so wie bei den Katholiken, die alle 6 Wochen beichten gehen. Wir können das nur einmal im Jahr sozusagen. Und dann ist es auch noch, es gibt natürlich auch bei uns dann so bestimmte Voraussetzungen, was du erfüllen musst, weil du ja was ausgefressen hast, musst auch Buße tun sozusagen. Und deswegen ist es am Yom Kippur, bist du im Prinzip 24 bis 25 Stunden, darfst du nichts essen und nichts trinken, du darfst keine Cremes benutzen und darfst maximal dich nur mit Wasser waschen, keine Seife und sowas. Das ist alles ausgeschlossen. Das darf man nicht. Allein, dass du dich voll auf dich konzentrierst und dann eben im Anschluss, dann, wenn du dann das Fastenbrechen machst, dann darfst du wieder essen. Wenn dann es dunkel ist, es ist immer von dunkel bis dunkel, ist die Yom Kippur. Und da sind dann 24 bis 25 Stunden, sind das so ungefähr, wo du dann nichts essen und nichts trinken darfst. Das ist immer das Schwierige, weil meistens ist es so, dass dann so, wenn das dann nachmittags so 3-4 Uhr wird.
0: Dann kriegt man doch mehr als ein kleines Hüngerchen, oder?
1: Ja, das Hüngerchen ist gar nicht das Hüngerchen. Das, eigentlich das große Problem, zumindest für mich, ist, dass man dann nichts trinkt die ganze Zeit. Und dann kriegt man halt teilweise Kopfschmerzen. Weil wenn du zu wenig trinkst, kriegst du
2: Kopfschmerzen. Also morgens auch die Kaffeeroutine fällt natürlich weg. Ne? Ja. Also wenn man morgens als erstes einen Kaffee trinkt. Richtig, genau. Und dann muss man auch denken, oh Mist, ich habe jetzt auf die Maschine gedrückt, ich darf ja gar keinen Kaffee trinken. Ja, genau. Die Routinen werden erstmal unterbrochen. Gut, wir können wirklich dankbar dafür sein, dass wir in relativ gemäßigten Klimazonen wohnen. Wenn du natürlich jetzt irgendwie Jude bist und wohnst unten in Süd...
1: in der Sahara.
0: Las Vegas mit 50 Grad
2: und das den ganzen Tag nichts trinken, da sieht das Ganze natürlich schon mal anders aus. Ne?
0: Ja. Vor ein paar Monaten hatten wir in Frankfurt ein Event. Ich glaube, da wart ihr auch mit dabei. Da konnte man trinken, und zwar so viel man wollte, nämlich CSD. Wart ihr da mit dabei? Wart ihr das?
1: Ja, ja, wir waren...
0: Als kleine Fußgruppe, oder?
1: Wir waren diesmal nur bei der Parade dabei. Und das war sehr, sehr toll. Wir haben normalerweise auf dem CSD auch immer einen Infostand. Und das ist aber leider dieses Jahr ausgefallen, weil wir einmal nicht genügend Manpower oder Frauenpower hatten, die dann eben in dem Stand da stehen konnten, weil da musst du 3 Tage diesen Stand besetzen. Mhm. Und natürlich war das Problem auch der finanzielle, dass wir das halt nicht finanzieren konnten. Mhm. Das war das Problem auch mit.
2: Wir erinnern uns alle noch an letztes Jahr den CSD mit dem starken Unwetter, wo dann irgendwann Unwetterwarnung ausgerufen worden ist. Und,
0: bitte den Platz verlassen.
2: Genau, bitte den Platz verlassen. Bringen Sie sich bitte in der B-Ebene von der Konstablerwache oder geschlossenen Geschäften in Sicherheit, was wir dann auch alle Folge geleistet haben. Und als wir wieder zurückkamen, war unser Stand völlig zerstört gewesen. Also das Pavillon war zusammengebrochen.
0: Okay, vom Unwetter.
2: Von dem Unwetter, ja, von dem Unwetter, genau. Also teilweise sind diese Toilettenhäuschen, die überall gestanden haben, wurden dann in Offenbach wiedergefunden. Ja, also es war echt.
0: Damit die auch mal eine. Ich bin Frankfurter. Da macht man natürlich immer Witze über die Offenbacher.
2: Nicht böse gemeint, liebe Offenbacher. Nein. Nee, und es ist viel kaputt gegangen. Und so ein CSD zu stemmen kostet, wie gesagt, wie der Aaron schon gesagt hat, auch nicht nur Man- oder Woman-Power, sondern vor allem auch ist es ein finanzieller Faktor, der jedes Jahr doch ganz schön reinhaut. Und dadurch, dass wir noch so ein kleiner Verein sind, fehlen uns teilweise dann auch die Mittel. Also wir sind mittlerweile auch so weit, dass wir, um manche Sachen stemmen zu können oder auch unseren Mitgliedern irgendwas Gutes tun zu können, wie zum Beispiel Essen und Getränke am Schabbatabend, dass wir es aus eigener Tasche bezahlen und quasi das aus eigener Tasche spenden und finanzieren für den Verein.
0: Okay, also dann hoffe ich mal, dass es nächstes Jahr dann zum CSD ein bisschen besser klappen wird. So ein Stand muss ja tatsächlich mit mindestens 2 Leuten dann nonstop besetzt sein. Es ist nicht so, dass einer mal sagt, oh, gerade nichts los, ich gehe mal. Das funktioniert ja dann nicht. Ne?
2: Genau.
0: Wie habt ihr überhaupt für euch persönlich den CSD erlebt, bei der Demonstration mitzulaufen? Waren besondere Reaktionen bei der Demonstration?
1: Es gab alles nur im Prinzip positive Reaktionen, ganz, ganz viele positive Reaktionen, bis auf eine negative Reaktion. Das war jemand mit dem Megafon, der dann schrie, als wir da vorbeiliefen, Palestine, ah, have ja, no okay. Pride, Palestine, have no Pride oder so irgendwas, so ähnlich. Habe auch nicht genau zugehört, aber sowas in diese Richtung. Aber ansonsten,
0: das man nicht unbedingt zuordnen
1: kann, ja. Ja, also, aber ansonsten waren es alles nur positive Reaktionen. Wir waren zu 6, 7 sind wir da mitgelaufen. So.
0: Ja. Okay, dann hat sich die Frage fast schon ein bisschen wahrscheinlich erübrigt. Als es die Gruppe oder die ähnliche Gruppe schon mal vor über 20 Jahren gab, hatten die ja sogar schon mal einen Wagen beim CSD, bei der Demonstration. Ist es auch für euch ein Thema? Da geht es ja auch leider schon wieder um Sponsoren oder Geld. Da kann man ja nicht einfach mal mit seinem Autochen mitfahren. Ne? Sind da Ideen für euch
1: schon? Also das würde ich grundsätzlich schon als Idee mit aufgreifen, aber das ist im Moment für uns noch illusorisch. Erstens müssen dementsprechend viele Leute da drauf, da müssen Sicherheitsleute drumherum laufen, dass keiner unter diesen Wagen drunter springen kann. So viele Leute haben wir, das können wir einfach gar nicht stemmen. Das ist viel zu. Und vor allen Dingen, das kostet. Das ist wieder das Problem.
2: Was ich ganz wichtig finde auch ist, es darf kein Ersatz sein für unseren Infostand. Also es müsste tatsächlich sein, dass wenn wir die Möglichkeit haben, wie der Aaron schon sagt, wäre es eine tolle Sache, aber dann parallel auf der Parade zu unserem Infostand. Weil wir haben erlebt, dass dieser kleine Stand einfach so viele Menschen anzieht, die dastehen, die sagen, sie sind dankbar, sie freuen sich, dass wir da sind. Wir hatten auch vorletztes Jahr beim Infostand sehr viele Kritiker gehabt, die natürlich dann aufgrund von dem Konflikt, der momentan in Israel und in Palästina herrscht, sehr kritisch uns gegenüber eingestellt waren. Daraus sind aber trotzdem ganz interessante und tolle Dialoge auch entstanden, dass man merkt, okay, unabhängig jetzt von der politischen Einstellung, dass man auf einen gemeinsamen Nenner kommt und dass man trotzdem gemeinsam sich gegenseitig anerkennen und akzeptieren kann. Und das ist einfach so viel wert, dass ich den Infostand niemals aufgeben wollen würde.
0: Ja, da kriege ich ganz schnell die Gänsehaut bei sowas, weil sowas mich dann immer total berührt. Das ist völlig in Ordnung, dass du eine ganz andere Meinung hast wie ich. Ja, aber du möchtest akzeptiert werden, okay, dann akzeptiere auch mich. Ja,
2: genau, und gerade in dieser, was diesen Konflikt angeht, es gibt so viele verletzte Gefühle auf den jeweiligen Seiten und so viele Verluste und so viel Leid ist da passiert. Es geht auch darum, einfach zu sagen, man erkennt das Leid auch von der anderen Seite, also von den anderen Menschen.
0: Jeder bringt was mit.
2: Genau. Jeder bringt da sein persönliches Päckchen mit und jeder empfindet quasi Mitleid und Mitgefühl für Menschen, egal wer davon betroffen ist. Und wenn man das anerkennt, ist man auf einmal ganz schnell auf einer Ebene und sagt, okay, wir wollen nicht, dass quasi uns das hier in Deutschland auch so auseinandertrennt, wie es in anderen Ländern zum Beispiel der Fall ist.
0: Ja. Ja. Mitleid habe ich keineswegs, sondern große Freude, wenn ich sehe, dass ihr dir bereits schon einen Eintrag auf Wikipedia habt.
2: Das kennt heutzutage auch noch die Generation ab 40, oder?
0: Okay, da bin ich schon längst vorbei. Das wäre jetzt mein Outing damit.
2: Also hey, wir haben Wikipedia-Eintrag und dann kommt irgendeine 20-Jährige und denkt, was ist Wikipedia?
1: Ist das ein Kaugummi oder was ist das? Ist das was zum Essen?
2: Und wir haben damals unsere Abschlussarbeiten noch
0: gibt's
2: von Wikipedia
0: bei,
2: erklären lassen.
0: Gibt es bei Facebook Wikipedia?
1: Also ich muss ja ganz ehrlich sagen, zu meiner Zeit gab es noch gar kein Wikipedia.
0: Ja, zu meiner Zeit auch nicht. Das kam viel, viel später. Ja. Aber ihr habt einen Eintrag da. Wisst ihr davon?
2: Ja. Ja, also das hat eine ehemalige Vereinskollegin, die aus privaten Gründen ausgeschieden ist, hat das damals angeleiert, dass wir da wirklich offiziell aufgenommen werden. Ist auch nicht so einfach, da gelistet zu werden. Und wir sind da sehr dankbar dafür, dass wir da so einen tollen Eintrag bekommen haben und da auch ein bisschen was über uns erzählt wird.
0: Ja, es wird ja noch viel mehr über euch erzählt. Zum Beispiel, ich habe jetzt mal im Jüdischen Museum, Frankfurt hat ja eine sehr große Kultur und Geschichte des Judentums auch, nicht nur durch die Judengasse, das kennt meistens höchstens mal ein Tourist. Wir haben ja hier das große Jüdische Museum. Tja, und wenn man da mal so ein bisschen schaut, dann findet man tatsächlich euch auch schon als jüdische queere Gruppe. War euch das bekannt? Ist euch das bekannt?
2: Bis jetzt nicht. Also ich bin positiv überrascht, sagen wir es mal so. Aber das wäre ein Grund, dass wir uns für dem Jüdischen Museum vielleicht auseinandersetzen sollten für gemeinsame Projekte.
0: Ja, genau. Also das Jüdische Museum scheint ja wirklich sehr offen zu sein. Gut, ich erwähne jetzt mal ganz kurz nebenbei, es kam wahrscheinlich ein bisschen durch Fütterung einer KI, aber nichtsdestotrotz finde ich es schon eine gewisse Anerkennung, dass man euch auch darüber finden kann.
2: Absolut, absolut. Ja, ja, definitiv.
0: Ja, dann, ich glaube, wir könnten noch gefühlt 3 Stunden weitersprechen. Unsere Sendung ist leider nur 2 Stunden. Deswegen müssen wir langsam so ein bisschen zum Ende kommen.
1: Wir können das ja demnächst weiterführen und man da so regelmäßige Tales da draus. Und dann kannst du jeden Monat einen von unseren Dates da ins Radio bringen.
0: Ja, okay.
1: Da sind wir immer in aller Munde.
0: Aha, gut, ist eine Idee. Aber unabhängig davon, wo sind eure Treffen oder wo kann ich euch finden? Wie kann ich zu euch Kontakt aufnehmen? Über Instagram, glaube ich, gibt es eine Möglichkeit.
2: Genau, also Instagram Yachat Deutschland oder einfach mal in Google Yachat Deutschland angeben, da findet man normalerweise unsere Informationen. Mhm. Auch eine dazugehörige Telefonnummer, wo man jederzeit anrufen kann oder eine WhatsApp schreiben kann. Mhm. Website ist momentan im Umbau, die wird aber innerhalb der nächsten 4 bis 6 Wochen wieder online sein, mit ein paar neuen Infos und auch einem Blog mit unseren ganzen Events, die wir so in den letzten Jahren zusammen gemacht haben.
0: Gut, na dann sind wir ganz gespannt, was wir in nächster Zeit noch von euch hören werden. Vielen Dank, Aaron und Akiva.
1: Dankeschön und
2: vielen Dank an
1: alle.
0: Schalömchen.
2: Schalömchen.
3: 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Vielen Dank für das schöne Gespräch.
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0: Ja, hier Sebastian Schweighöfer rennt ja irgendwie Lester Daniels so ein bisschen Rang ab, oder? Mhm. Das ist ja sehr fluffig heute Abend, was die Musik angeht.
1: Ja, genau. Also vor allem das Interessante ist, ganz viele Titel kenne ich überhaupt gar nicht.
0: Das ist ein Skandal.
1: Ich weiß gar nicht, aus welchem Jahrhundert oder aus welchem Jahrzehnt diese Musik kommt.
0: Das ist alles modern. Das ist alles modern hier.
2: Ach so, neues Zeug.
0: Ja, das ist ja ganz toll. Aber was mich mal interessieren würde, wenn ich dich fragen darf, bitte. Du hast ja so ein bisschen auch über Tony Rizzi erzählt. Woher, bist du quasi einfach Ballett-Fan oder kennst du ihn so schon?
1: Also, wo fange ich da jetzt an?
0: Am Anfang.
1: Wir haben nicht mehr so viel Zeit. Ja, anfangen wäre sehr schwierig. Also, ich habe viel zu spät festgestellt, dass mich Ballett sehr interessiert und Ballett, also weiß man vielleicht ein bisschen, das ist ja Hochleistungssport und ab einem bestimmten Alter ist es einfach zu spät, das noch professionell zu machen. Und somit hat sich das halt für mich ergeben, dass ich einfach sehr ballettaffin war und vor allem hier in Frankfurt, das war 1985 fing das bei mir schon an. Da gab es dann auch schon die Balletttruppe William Forsythe Ballett. Das war hier in Frankfurt schon sehr bekannt und auch weit über die Grenzen von Frankfurt. Also die waren ja wirklich später weltberühmt und weltbekannt. Vor allem, weil auch William Forsythe damals etwas, der hat ja sozusagen Neoklassik auch praktisch entworfen. Und viele seiner Stücke werden heute zum Beispiel an den Hochschulen als Neoklassik unterrichtet. Das sind teilweise Ballette, die so knapp 40 Jahre alt sind. Und wie gesagt, werden heute eben als Klassiker gezeigt und unterrichtet. Und dadurch, weil ich ja schon in Frankfurt auch war und zum Beispiel Stephen Galloway und Anthony Rizzi, das waren mit so die bekanntesten aus der Balletttruppe, die waren auch immer im Zentral. Zentral ist auch eine Bar, die ist seit Jahrzehnten.
0: Ich wollte gerade sagen, so eine zum Glück der letzten Überlebenden, die auch immer noch gut besucht ist und auch sehr viel, also einfach sehr viel Flair und Charme hat, wie ich finde.
1: Genau, also das hat halt wirklich viele Jahrzehnte tatsächlich dort überdauert, denn es sieht heute dort genauso aus wie vor einigen Jahrzehnten. Naja, und das Ballett Frankfurt war halt dort wahnsinnig, also viele aus dem Corps de Ballet, also der Balletttruppe, waren halt immer im Zentral. Das war so mit eines der Treffpunkte. Na, dann hat man sich halt kennengelernt. Ich habe dann auch seinen Freund mal kennengelernt, den Tomasch, auch ein ganz toller Tänzer beim Forsythe Ballett. Ja, und so kamen halt diese Verbindungen über viele Jahre und die Ballette waren auch immer ausverkauft, ja, und der Anthony war halt auch immer sehr sympathisch, also sehr menschlich, umgänglich und das war immer so ein Typ so von nebenan, ja, also es war, und wie gesagt, hast du ja vorhin auch selbst vorgestellt, ein ganz großer Künstler, nicht nur im Bereiche des Ballettes. Und jeder Balletttänzer weiß auch, also wenn er es bis 40 schafft, ist dann schon sehr weit, ne? Also, aber dann ist natürlich auch langsam Schluss. Und er ist halt weiter, wie zum Beispiel auch Stephen Galloway, eben in der Kunst geblieben. Und
0: ja, also das vielleicht noch so einzuhaken, weil du es auch gerade gesagt hast. Er macht ja auch so ein bisschen, jetzt nicht professionell, also nicht ununterbrochen Theater, aber er spielt ja auch Theater. Mhm. Er hat ja auch, und das ist in der Ausstellung auch zu sehen, also da kann man sich hinsetzen, auf der Couch, Kopfhörer aufziehen und quasi einen Mitschnitt eines Stücks aus seiner Wohnung, was er eigentlich sozusagen die Idee war, so ein bisschen als Ausstellung, hat dann aber angefangen, so ein bisschen Theater zu spielen und es muss wohl schreiend komisch sein. Mhm. Und er hatte gemeint, er will das unbedingt nochmal machen. Also wenn man das liest, vielleicht gibt es dann auch die Möglichkeit, das nochmal zu sehen. Also ich denke auch, da ist ganz, ganz, ganz viel passiert da in seinem Kopf.
1: Ja, also was ich auch vorhin schon erzählte, wenn ich mich mit ihm so unterhalten habe, er hat gesagt, ja, ich muss immer irgendwie mich so ein bisschen stoppen auch. Ich habe so viele Ideen, ich kann das gar nicht alles umsetzen. Und der sprudelt auch regelrecht immer so von den vielen Ideen. Er ist halt einfach so ein Allround-Künstler. Klingt ein bisschen komisch, aber trifft schon ein bisschen auf den Nagel auch.
0: Nee, absolut, absolut. Also oder vielleicht einfach so sagen, er schafft es wirklich mit verschiedenen Ausdrucksformen auch wirklich gut unterwegs zu sein. Mhm. Weil es stimmt schon, ich meine, das ist gar kein negativer Begriff, aber es klingt so ein bisschen nach Werkzeug für alles.
1: Ja, mit und dem vor allem, ja, und er, also er hat auch teilweise Ideen, die klingen erstmal sehr verrückt, ja, aber zum Schluss funktionieren sie dann ganz toll. Der hatte zum Beispiel ein Stück im Musanturm, das hieß Trucks Keeps Me Alive, wenn ich mich jetzt nicht vertue. Ich glaube, so war der Titel. Und da ging es ein bisschen auch um seine AIDS-Erkrankung halt. Und dass ihn so Drogen, die man da so eben bekommen hat, ja im Sinne von medizinischer Umgang, ja, dass ihn das eigentlich ein Stück weit auch einfach gerettet hat gegen den ein oder anderen Schmerz.
0: Ja.
1: Also ist jetzt leider nur ein kleiner Abriss von dem, was er da eigentlich so gezeigt oder erlebt hat. Ne? Also sehr, sehr spannend alles.
0: Ja, also wenn ihr die Gelegenheit habt, nochmal die Aufforderung, Fotografieforum Frankfurt, um einen klitzekleinen Einblick in sein Leben zu bekommen.
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1: Ja, und dann sind wir leider schon wieder langsam am Ende unserer heutigen Radiosubsendung. Die Technik hatte Dirk Beckel. Musikauswahl wurde zusammengestellt von Sebastian Schweighöfer. Beiträge kamen unter anderem von Dirk Beckel. Mein Name ist Jörn Gröninger. Ich war verantwortlich für die heutige Redaktion und habe euch durch die Sendung geführt. 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Oder ihr geht einfach auf radiox.de, schaut in der Mediathek radiox plus 7 nach. Da könnt ihr unsere Sendung immer noch bis einschließlich Sonntag euch anhören. Und ansonsten bleibt mir nur noch, euch eine wunderschöne Woche zu wünschen und freut euch auf nächste Woche. Dann gibt es hier wieder den Knall im All. Wer es noch nicht weiß, was das ist, ganz einfach, dann habt ihr nächste Woche ein Date. Also, nächste Woche Knall im All.
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Ja, was sich vielleicht so anhört, als käme es aus dem mittleren Westen der USA, kommt tatsächlich aus dem mittleren Osten der BRD, nämlich aus Halle an der Saale. Und hier ist die dritte Veröffentlichung auf dem Phantom Records Label der hallensischen Band Highway Patrol. Ein 4-Track, 12-Inch, gerade vor 2 Tagen erschienen auf dem Phantom Records Label. Und wenn dieses Label von mir angesagt wird, dann heißt die Sendung meistens No Tapes and Shit, und so ist es auch hier wieder. Hier ist der öde Abend, No Tapes and Shit, Ausgabe September 2026 im Studio der Christoph Lauber. Viel Spaß. Nochmal Highway Patrol.

Ja, doch, ziemlich geniale erste LP der Band Tense aus Berlin, die aus der Band Pigeon auch in Berlin hervorgegangen ist. Die LP heißt No Cure und ist auf dem kleinen Tape- und Rekordplattenlabel Mangel erschienen. Wir haben gerade Barbed Wire gehört und hören noch ein Stück Ruin.

Ja, ihr hört die Sendung Öder Abend und diese zweimonatige oder sag ich mal dreimonatige Sendung heißt dann immer New Tapes and Shit. Das war die neue LP der guten Bremer Punkrock-Band Wax Minds. Die haben eine neue LP rausgebracht, die heißt Fanatic Asylum. Und vielleicht hat der ein oder andere sie vor zwei Wochen hier im Klapperfeld gesehen. Da haben sie auf dem Sommerfest gespielt. Ich war nicht da, aber ich habe gehört, es wäre ein gutes Konzert. Wir hören noch ein weiteres Stück von der neuen Platte Dream Boost, Wake Bruce. Hier sind die Wax Minds.

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Ja, aus dem schwedischen Hoodies Quali kommt diese D-Beat und Hardcore-Punk-Legende Totalitär. Die waren schon längst tot geglaubt, haben jetzt wieder eine völlig überraschende neue LP aufgelegt. Stolta Barbara haben wir gehört und noch ein weiteres. 1985 haben die sich gegründet, jetzt gibt's sie immer noch.

geile neue Band aus Slowenien, aus Ljubljana, nämlich Poguba heißen die, haben ein Tape rausgebracht. Heute heißt die Sendung Nu Tapes and Shit, obwohl ich zugeben muss, dass bis jetzt meistens LPs laufen. Aber wie gesagt, wenn Tape-Labels auch ein bisschen, ich sag mal Umsatz machen, das sind meistens ja Do-It-Yourself-Sachen, dann springen sie irgendwann auch mal Platten raus. Das meiste sind dann Singles oder Mini-LPs etc. Aber das ist auf jeden Fall ein Tape, ein Hardcore-Punk-Tape von der Band Poguba, und wir hören noch ein weiteres Stück.

Ja, für mich eine weitere Perle im Bereich Do-it-yourself, self-recorded basement etc. BP Punk. Der junge Mann heißt Sims Hardin. Ich weiß nicht, ob wie jung er ist, vielleicht ist er auch schon ein bisschen älter. Seine Band nennt er Society, was schon mal wieder ein spitzenmäßiger Name ist. Und jetzt hat er seine erste LP, also zunächst ein Tape natürlich und dann eine LP. Die heißt Rain of Flies, veröffentlicht Under the Gun, heißt das Label, wo es rausgekommen ist. Ich glaube, in der 200er Auflage. Vor 2 Jahren hat er schon eine Single gemacht. Und ja, wie gesagt, wunderbar. Erinnert mich ein bisschen, oder nicht nur mich, ich habe mal ein bisschen was drüber gelesen auch. Viel Reviews gibt's da noch nicht. Ist es teilweise ein bisschen, man könnte sagen, Anarchopunk à la Crass aus England meets the Velvet Underground. Und warum Velvet Underground, hören wir jetzt.

Das war der Hörerabend mit der Sendung No Tapes and Shit am 21. September 2026. Im Studio war der Christoph Lauber. Morgen gibt's die Playlist auf unserer Homepage. Vielen Dank fürs Zuhören. Jetzt kommt noch die Band Teamwork aus Berlin und Baton Rouge.

0: 23 Uhr, die Nachrichten. Zunächst die Übersicht. Nach ihrer historischen Wahlniederlage in Mecklenburg-Vorpommern vollzieht die Landes-CDU einen Führungswechsel. Bundeskanzler Merz überrascht mit Andeutungen für eine Reform des Krankenkassensystems. An der Ostküste der USA legt eine technische Störung den Flugverkehr an mehreren Airports teilweise lahm. Und nun die Meldungen im Einzelnen. Nach dem Ausscheiden der CDU aus dem Landtag von Mecklenburg-Vorpommern hat Spitzenkandidat Peters seinen Rücktritt vom Vorsitz der Landespartei erklärt. Er ziehe damit persönlich die Konsequenzen aus der, so wörtlich, krachenden Niederlage, sagte der 45-Jährige nach einer Sitzung des CDU-Landesvorstands in Schwerin. Kommissarisch soll demnach bis zu einem Landesparteitag Anfang kommenden Jahres der Staatsminister für die Bund-Länder-Zusammenarbeit im Bundeskanzleramt Amthor den Vorsitz der Landes-CDU übernehmen. Die CDU war bei der Landtagswahl am vergangenen Sonntag an der 5%-Hürde gescheitert. Stärkste Kraft wurde die AfD, mit der keine andere Partei zusammenarbeiten will. Ungeachtet des Wahlsiegs der AfD erklärte Ministerpräsidentin Schwesig von der SPD, sie sehe den Wählerauftrag, eine demokratische und stabile Regierung zu bilden. Als Präferenz nannte sie Rot-Rot-Grün. Am Abend sprach sich der SPD-Vorstand einstimmig dafür aus, die inhaltliche Basis für eine entsprechende Zusammenarbeit auszuloten. Die Linkspartei in Berlin will Gespräche mit den Grünen und der SPD über die Bildung einer Koalition führen. Spitzenkandidatin Ehralp, die als Siegerin aus der Wahl des Abgeordnetenhauses hervorgegangen war, sagte, es gebe dazu eine klare Empfehlung des geschäftsführenden Landesvorstands. Der Umgang der Linken mit Antisemitismus sowie die Pläne zur Vergesellschaftung großer Wohnungsunternehmen stoßen bei anderen Parteien aber teils auf Kritik. Ehralp kündigte an, dennoch an den Enteignungsplänen festhalten zu wollen. Der Spitzenkandidat der SPD, Krach, sagte, man werde sachlich über das Thema sprechen. Das sollte unter Demokraten möglich sein. Der Spitzenkandidat der Grünen, Graf, forderte unterdessen eine konsequente Auseinandersetzung der Linken mit Antisemitismus in den eigenen Reihen. Neben einem Bündnis von Linken, SPD und Grünen wäre in Berlin rechnerisch auch eine Zusammenarbeit von CDU, Grünen und SPD möglich. Der CDU-Vorsitzende und Bundeskanzler Merz hat nach dem schlechten Abschneiden seiner Partei bei den Landtagswahlen eine Aufarbeitung und Kurskorrektur angekündigt. Das Scheitern an der 5%-Hürde in Mecklenburg-Vorpommern sei für die CDU eine tiefe Zäsur, sagte Merz nach den Sitzungen der CDU-Gremien in Berlin. Er kündigte an, die Koalition mit der SPD im Bund fortsetzen zu wollen. Zugleich zeigte sich Merz offen für Änderungen an den geplanten Reformen. Wenn in der Bevölkerung der Eindruck entstehe, in Deutschland gehe es nicht mehr gerecht zu, müsse das angegangen werden, erklärte der Bundeskanzler. Zahlreiche Unionspolitiker stellten sich am Abend hinter Merz. Der stellvertretende CDU-Vorsitzende Laumann sagte, den Kanzler auszutauschen sei keine Lösung. Man brauche Reformen und eine Regierung, die ihre Arbeit tue. Ähnlich äußerten sich der CDU-Politiker Laschet sowie CSU-Parteichef Söder. Nach den neuerlichen Wahlerfolgen der AfD hat die Bundesvorsitzende Weidel ihre Partei als politische Erbin der Volkspartei CDU bezeichnet. Deren Niedergang sei das Ergebnis einer Politik, die linke Positionen umsetze, obwohl sie das Gegenteil versprochen habe, sagte Weidel in Berlin. Sie rief die Christdemokraten dazu auf, ihre Strategie der Brandmauer zu überdenken. Die Grünen kritisierten die Reaktion von Bundeskanzler Merz auf das Abschneiden der CDU bei den Landtagswahlen. Diese sei frei von Demut und Realitätsbezug, erklärte Parteichef Banaschak. Die Parteivorsitzende der Linken, Schwertner, wertete die Wahlergebnisse als Stoppsignal für die Sozialreformen der Bundesregierung. Die SPD will als Reaktion auf die Landtagswahlen auf einem Parteikonvent über die inhaltliche Ausrichtung beraten. Wie eine Sprecherin mitteilte, sollen die Delegierten auf dem kleinen Parteitag im Dezember etwa über die Bezahlbarkeit des Lebens diskutieren. Personalentscheidungen sind formal nicht möglich. Parteichefin Baas erklärte, die Regierungskoalition könne nicht einfach so weitermachen. Man müsse gemeinsam nach Lösungen suchen, um ein bezahlbares Leben zu gewährleisten. Der frühere Bundesarbeitsminister Heil sagte, man könne Dinge ändern, wenn man glaubwürdige Leute habe und in der Sache klar sei. Zudem signalisierte er die Bereitschaft, selbst ein Führungsamt in der Partei zu übernehmen. Bundeskanzler Merz hat eine Debatte über Änderungen in der Krankenversicherung ausgelöst. Das Nebeneinander von privater und gesetzlicher Krankenversicherung werde von vielen Menschen als Gerechtigkeitsproblem betrachtet, sagte Merz nach den Sitzungen der CDU-Parteigremien in Berlin. Er sehe das Problem und sei zu Änderungen bereit. Details nannte Merz allerdings nicht. Ein Sprecher des Bundeskanzlers stellte klar, Merz plane keine grundsätzliche Änderung am bestehenden Krankenkassensystem. Ein Ende des Nebeneinanders von privater und gesetzlicher Krankenversicherung wäre eine Abkehr von der bisherigen Position der Partei. Die CDU hatte sich immer wieder zum dualen System aus gesetzlicher und privater Krankenversicherung bekannt. Der Gesundheitsexperte der SPD-Bundestagsfraktion Pamzatzis bot der Union Gespräche über Änderungen an. Der CSU-Gesundheitspolitiker Pilsinger sprach sich für eine Beibehaltung des derzeitigen Systems aus. Die IG Metall hat an ihrem Automobilaktionstag neben Forderungen an die Unternehmen auch die Politik in die Pflicht genommen. Die Gewerkschaft sprach von mangelhaften industriepolitischen Rahmenbedingungen für die Hersteller auf deutscher und europäischer Ebene. IG Metall-Chefin Benner erklärte, man brauche einen besseren Schutz vor unfairem Wettbewerb, vor allem aus China. VW-Betriebsratschefin Cavallo forderte eine bessere Subventionspolitik der EU. Die IG Metall hatte heute bundesweit Beschäftigte zu Protesten bei Herstellern und Zulieferern der Autoindustrie aufgerufen. Dem folgten etwa 175.000 Menschen. Die Autoindustrie befindet sich seit etwa 3 Jahren in der Krise. Allein im vergangenen Jahr wurden rund 50.000 Arbeitsplätze abgebaut. Nach den Hausverboten für CNN und weitere Medien im Weißen Haus schränken mehrere Sender ihre Berichterstattung über US-Präsident Trump ein. ABC, CBS, Fox News, NBC sowie CNN erklärten, sie würden vorerst nicht mehr über alle Termine informieren. Keine Regierung dürfe ein Medienunternehmen einschränken, nur weil sie dessen Berichterstattung missbillige, hieß es in einer gemeinsamen Stellungnahme. Trump hatte neben CNN auch dem Sender MS Now und der zum Springer Verlag gehörenden Plattform Politico den Zutritt zum Weißen Haus untersagt. Der Präsident begründete dies mit Falschinformationen über seine Arbeit. Die 3 Medien wollen dagegen klagen. Der ukrainische Staatschef Selenskyj hat vor dem geplanten Treffen mit US-Präsident Trump seinen Vorschlag für eine begrenzte Waffenruhe im Ukraine-Krieg erneuert. Selenskyj forderte Russland auf, den Energiesektor, die kritische Infrastruktur und die Lebensmittelexporte der Ukraine nicht weiter anzugreifen. Wenn Russland sich daran halte, werde das auch zu einer entsprechenden Deeskalation von ukrainischer Seite führen. Selenskyj will sich morgen mit US-Präsident Trump treffen. Das Gespräch soll am Rande der Generalversammlung der Vereinten Nationen in New York stattfinden. An mehreren Flughäfen an der Ostküste der USA kommt es derzeit zu massiven Verspätungen und Hunderten von Flugausfällen. Betroffen sind unter anderem die 3 New Yorker Flughäfen JFK, Newark und LaGuardia sowie die Flughäfen in Boston und Philadelphia. Grund ist nach Angaben der US-Luftfahrtbehörde FAA eine technische Panne. So sei unter anderem eine wichtige Glasfaserleitung bei Bauarbeiten in New Jersey durchtrennt worden. Die Leitung stelle die Verbindung zur Zentrale für die Verkehrsüberwachung der Flughäfen her. Wie lange die Reparatur dauern wird, ist noch unklar. Und hier noch einmal die Übersicht. Nach ihrer historischen Wahlniederlage in Mecklenburg-Vorpommern vollzieht die Landes-CDU einen Führungswechsel. Bundeskanzler Merz überrascht mit Andeutungen für eine Reform der Krankenkassensysteme. An der Ostküste der USA legt eine technische Störung den Flugverkehr an mehreren Airports teilweise lahm. Das Wetter: in der kommenden Nacht im Bereich des Erzgebirges noch etwas Regen, ansonsten wolkig oder gering bewölkt. Örtliche Bildung von Nebel. Tiefstwerte 9 bis 2 Grad. Am Tag im Nordwesten leichter Regen, sonst verbreitet heiter. In Teilen der Mitte auch wolkig. Temperaturen 15 bis 23 Grad. Das waren die Nachrichten.
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2: Viele Seeleute, die in der Straße von Hormuz im Persischen Golf festsitzen, jenem Nadelöhr des internationalen Handels. Der US-Präsident bringt deshalb einen NATO-Einsatz ins Gespräch und bekommt dafür aus Brüssel und aus Berlin prompt eine Abfuhr.
3: Die Vereinten

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Und das war's für heute. Das war die DJ-Nacht auf Radio X. Heute mit Emski und DJ Glossy. Für den Rest der Nacht die Sounds und Tapes. Ciao, bis morgen.